0: jetzt losgegangen seit gestern, Fußball-Weltmeisterschaft. Aber Deutschland braucht noch ein bisschen. Am Sonntag sind wir dann dran gegen Curaçao.
1: Ich dachte, das ist ein Getränk.
0: Genau, unsere Abwehrmauer deswegen auch aus Eiswürfeln.

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0: Mama, Mama, Mama. Ich erinnere mich noch dran, Mark Forster, der war ja letztens bei uns und bei mir in der Show und da habe ich mit ihm dieses lustige kleine Spiel gespielt. Hört mal. Mark Forster ist bei mir und immer wenn Stars bei mir in der Show sind, machen wir das hier.
1: Komm, gib mir deine unpopuläre Meinung. Etwas, wo du Angst hast, es zu sagen.
0: Oh ja. Dinge, die gefühlt starke nur Jingle. Wir so machen.
2: Ja, geil, so. Dass ich es nicht geschafft habe, dass sich das reimt.
0: Ja, genau. So, wir sagen uns jetzt Dinge, wo wir vielleicht denken, oh ja, vielleicht kassieren wir damit Ablehnung. Ja, aber jetzt sagen wir es uns. Ich mache den Anfang.
2: Ja.
0: Ich werde dir eine Sache sagen und dann sagst du mir eine Sache.
2: Okay.
0: Alles klar? Bereit? Los geht's.
2: Nochmal?
1: Komm, ja, klar. Gib mir deine unpopuläre Meinung. Etwas, wo du Angst hast, es zu sagen.
2: Es zu teilen, dann hätte es ein bisschen auf Meinung
0: gereimt.
2: Lass
0: uns das. Ja. Das ist doch lustig, ja. So, Mensch auch. Kuschelweiche Handtücher aus dem Trockner.
2: Ja.
0: Furchtbar. Ich finde sie furchtbar. Nur die harten, das sind die wahren Handtücher. Diese harten Handtücher, die du quasi auf die Haut legst und dann saugt es das Wasser schon ein.

0: was so auf der Haut liegt. Diese kuscheligen Weichen.
1: Ja, ich habe Rückfragen.
0: Ja?
1: Also magst du es nicht, weil du nicht ein flauschig, kuscheliges, wohliges Gefühl magst? Oder magst du es nicht, weil du die Funktion nicht schätzt? Weil du von harten Handtüchern eher trocken wirst?
0: Ich mag, also, vielleicht stimmt beides ein bisschen.
1: Okay, das lässt tief blicken.
0: Aber es ist so furchtbar, wirklich. Also meistens ist es
1: die
0: so
1: beste Variante, wenn sie kuschelig sind und geil funktionieren, weil ich finde, das gibt's auch.
0: Nein, habe ich noch nicht. Dann gib mir so ein Handtuch, was schön weich kuschelig ist.
1: Ja.
0: Und dann, wirklich, du kommst aus der Dusche raus, ja. Und dann willst du ja auch einfach schnell trocknen, weil es ist ja auch kalt. So, und dann saugt das kuschelige, weiche Handtuch aus dem Trockner das ganze Wasser nicht auf. Und ich habe viel Wasser.
1: Ja. Möchtest du also mehr Details? kann ich gar nicht teilen.
0: Alles klar. Nee. Deswegen ist es ja auch eine unpopuläre Meinung.
1: Ja, ja.
0: Marc, du bist dran.
1: Ja, oh nein, nicht nochmal.
2: Komm und gib mir deine unpopuläre Meinung. Etwas, wo du Angst hast,
1: sie zu teilen.
0: Wenn du magst, geben wir dir die Rechte und du machst da den zweiten Song raus.
1: Nein, mag ich nicht.
0: Nein, okay.
1: Wir hören. Ja, also meine unpopuläre Meinung ist, ich mag nicht Reality-TV.
0: Alle gucken das.
1: Das ist etwas, was in, du guckst es nicht, ne, so wie du mich gerade anguckst, aber viele gucken das und es ist oft Gesprächsthema, in meinem Umfeld auf jeden Fall. Wenn ich reingucke, checke ich, wie man drauf hängen bleiben kann, aber es ist mir einfach, es ist mir zu langweilig. Es ist zu doof irgendwie, ne? Könnte noch nicht mal alle Sendungen aufzählen. Könntest du die Sendungen aufzählen, die
0: es gibt? Nee, das Dschungelcamp, Sommerhaus der Stars.
1: Ja, aber da wüsste ich zum Beispiel
0: Promis nicht. Unter Palmen.
1: Ja, okay, da bin ich schon raus.
0: Ich kenn so viel.
1: Ja.
0: Marc, vielen Dank, haben wir das geklärt? Das
1: ja,
0: ist,
1: haben wir
0: und
1: geklärt.
0: Endlich ist es mal raus. Endlich ist es gesagt.
1: Ja, ich denke auf jeden Fall morgen früh beim Duschen an dich. Warte mal, das kam falsch raus.

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0: das Wetter.
1: Eine relativ bedeckte Nacht. Immer mal wieder müssen wir mit Regenschauern rechnen. Also immer noch relativ wolkig. Das Ganze bei Temperaturen zwischen ja so 8 bis 10 Grad. Und nachher bekommen wir dann das gleiche Wetter von der Nacht sozusagen auch am Tag. Viele Wolken, immer mal wieder Regenschauer. Am Samstag dann zum Glück Wetter zweigeteilt. Immerhin erst Regen und Wolken. Und später dann kommt vielleicht auch mal die Sonne raus.
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2: A30 Osnabrück-Bad Oeynhausen zwischen Bad Oeynhausen-Ost und Kreuz-Bad Oeynhausen. 2 Kilometer Stau. Wir wünschen allen unterwegs gute Fahrt.
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1: Leute, es ist Freitag. Also ich sag mal so, wir sind ja gefühlt schon in Partylaune, weil das Wochenende naht. Deutschland spielt an diesem Wochenende das erste Mal bei der Fußball-Weltmeisterschaft. Und ich brauche jetzt einen Party-Hit. Wir wollen uns bewegen, damit wir auch ja nicht einschlafen. So. Disco Boys und For You, jetzt für euch. Kommt gut durch die Nacht.

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0: Computer. Heute wird in Mexiko dort im Stadion auch sehr, sehr viel getanzt.
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0: Ich erinnere immer wieder an die Fußball-WM 2006, unser Sommermärchen, die Eröffnungsfeier. Das war das Einzige, was wo wir Deutschen gesagt haben. Naja, gut, das hat die FIFA, da haben auch sehr, sehr viele getanzt in Lederhosen und alle haben gedacht, ach, das ist Deutschland. Naja, gut, jetzt geht's um die WM 2026. Da gibt es dann ab 19.30 Uhr deutscher Zeit eine große Eröffnungsfeier mit dabei. Hier Shakira, sie wird dort auch einen neuen offiziellen WM-Song präsentieren. Kollege Leo Arrighi, Shakira ist inzwischen ja fast schon sowas wie, ich sag mal so, die gehört zum WM Inventar, würde ich mal sagen. Die macht ja fast alle gefühlt die WM-Songs.
2: Also auf jeden Fall, wenn man an WM-Musik denkt, dann landet man ziemlich schnell bei Shakira. 2010 hat sie ja mit Waka Waka einen der erfolgreichsten WM-Songs aller Zeiten abgeliefert.

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1: Und 4 Jahre später, da war sie direkt wieder dabei mit La La La zur WM in Brasilien 2014. Und da will ich kurz dran erinnern, 2014 sind wir dann ja auch Weltmeister geworden. Also Shakira-Songs und deutsche WM-Teilnahmen. Historisch betrachtet ist das durchaus ein Match.
2: Ein gutes Oben, würde ich auch mal sagen, ne? Waka Waka, dann La La, was kann da noch kommen? Dai Dai kommt jetzt. Das passt so in dieser Reihe. Wie geht der so?
1: Ja, tatsächlich ziemlich vertraut. Wieder mit Gitarren, so Afrobeats und auch einem Refrain, der schnell hängen bleibt. Also schon nah an dem, was Waka Waka zum Beispiel so erfolgreich gemacht hat. Inhaltlich geht es diesmal um Träume, Mut und die großen Fußballidole, hat uns Shakira im Interview erzählt.
3: This song is much more than just a World Cup song.
4: Dieser Song ist viel mehr als nur ein WM-Song. Er ist auch eine Botschaft für jedes Kind, dem gesagt wurde, sein Traum sei zu groß. Das Lied würdigt Fußballlegenden wie Pelé, Messi oder Ronaldo und erinnert daran, dass jeder Champion einmal ein Kind gewesen ist, das zwar zu kämpfen hatte, aber niemals aufgab, denn sie hatten jemanden, der hinter ihnen stand. Struggled,
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2: Gott, so viel Hintergrund bei einem WM-Song, ja, so viel Geschichte da drin, das sind wir gar nicht gewohnt, ja? Und das erwartet man auch gar nicht, wenn so ein Song Die Die heißt. Dann hören wir mal rein, würde ich mal sagen, oder?
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1: Ich bin Thomas Brock. In der EU gelten seit Mitternacht deutlich schärfere Asylregeln. Dadurch sollen Schutzsuchende zwischen den Mitgliedsländern solidarischer verteilt und Asylverfahren schneller abgewickelt werden. Außerdem gelten neue Regeln für als sicher deklarierte Herkunftsstaaten.
2: Die neuen Regeln bedeuten Folgendes. Grundsätzlich wird an den EU-Außengrenzen kontrolliert. In Deutschland werden deswegen an den großen Flughäfen wie Berlin, Frankfurt, München oder Düsseldorf Zentren eingerichtet, in denen Migranten bleiben müssen. Und zwar dann, wenn sie aus Ländern mit einer Anerkennungsquote von weniger als 20% kommen. Oder wenn sie keine Papiere haben oder als Gefährder gelten. Dort können sie bis zu 3 Monate festgehalten werden. Aus Brüssel, Dieter Ebeling.
1: US-Präsident Trump hat die für diesen Abend angekündigten schweren Angriffe auf den Iran abgesagt. Er begründete das mit laufenden Gesprächen, die die höchste Ebene der iranischen Führung erreicht hätten. Nach Trumps Darstellung sind Verhandlungen über eine Befriedung des Konflikts einem Durchbruch nahe. Seit Wochen gab es Bemühungen um ein Rahmenabkommen über ein Ende des Kriegs. Obwohl eine Waffenruhe gilt, kam es in den vergangenen Tagen zu heftigen Angriffen. Sollten Kinder und Jugendliche erst ab einem bestimmten Alter auf Social Media dürfen? Der Deutsche Ethikrat sagt eher nicht. Statt eines pauschalen Mindestalters spricht er sich für gezielte Regeln bei einzelnen digitalen Angeboten aus.
3: Digitale Angebote, Social Media, Klassenchats, das alles gehört nach Ansicht des Ethikrates heute dazu zum Leben von Kindern und Jugendlichen. Die ganzen Angebote im Smartphone sind auch soziale Teilhabe. Könnte man auch sagen. Ganz klar müsse bei Apps und anderen digitalen Angeboten aber darauf geachtet werden, dass sie jeweils altersgerecht sind und dass sie nicht zum stundenlangen Scrollen oder Streamen anregen. Und dabei müssen nach Ansicht des Ethikrates die Anbieter viel stärker in die Pflicht genommen werden. Lea Matschulat, Nachrichtenredaktion.
1: Co-Gastgeber Mexiko hat einen perfekten Start in die Fußball-Weltmeisterschaft hingelegt. Die Mexikaner gewannen gegen Südafrika mit 2:0. Zuvor hatte es im Aztekenstadion von Mexiko-Stadt eine große Eröffnungsshow gegeben. Mit 48 Teams ist es die größte WM aller Zeiten. Die anderen Gastgeber heißen USA und Kanada. Das deutsche Team startet am Sonntag gegen Curaçao ins Turnier.
4: Das Wetter.
5: Was für ein wechselhaftes Wetter. Heute gibt's einen Mix aus Sonne und Wolken, aber immer mal wieder auch Regen bei bis zu 20 Grad. Morgen am Samstag geht's fast genauso los, dafür aber ab dem Mittag deutlich mehr Sonnenschein und deutlich weniger Regen bei höchstens 22 Grad.
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6: A3 Frankfurt-Köln, zwischen Lohmar Nord und Rösrath, 1 Kilometer Stau, 16 Minuten Zeitverlust. Und A30 Osnabrück-Bad Oeynhausen, zwischen Bad Oeynhausen-Ost und Kreuz-Bad Oeynhausen, 2 Kilometer stockender Verkehr. Wir wünschen allen unterwegs gute Fahrt.
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5: Mein Gott, sind die Preise rund um die WM in den USA hoch. Nein, nicht nur die Tickets, nee. Selbst die Preise für die Zugtickets sind maximal explodiert. Da hat die deutsche Nationalmannschaft jetzt einfach gesagt, nee, wir machen da nicht mit. Wir zahlen den Bus für unsere Fans für das Spiel am Sonntag gegen Curaçao. Fette Aktion. Wirklich geil. Was? Was? Nur für 600 Fans? Und die müssen Mitglieder im DFB-Fanclub sein? Krass. Ja gut, der Wille zählt.

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0: passend zur WM hat auch Comedian Hannes Höfer schon sein Trikot gebügelt. Aber gibt es die nächsten Wochen wirklich nur Fußball als Thema? Hannes versucht mal was anderes zu finden.
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2: So Höfer, jetzt liegt der Ball bei dir. Nicht über Fußball reden. Oh, boah, ey, das ist echt Champions League. Aber ich muss thematisch für den Ausgleich sorgen. Da bin ich Teamplayer. Ich kenne doch die Kritik. Immer nur Fußball, Fußball, Fußball. Nee, ich liefere hier niemandem eine Steilvorlage. Ich bringe den Ball ins Rollen und dann ist das wie Elfmeterschießen ohne Torwart.

0: Ich werde hier nicht auf Zeit spielen, da könnt ihr lange warten. Ich schieße mir auch kein Eigentor. Ich muss einfach nur über was anderes reden als Fußball. Das sind die Spielregeln. Vielleicht Sommerurlaub. In den Bergen. Aufsteigen, absteigen, grüner Rasen, runde Sache. Oder Thema Garten. Auf dem Feld stehen ist auch ackern, aber mit der richtigen Mannschaft. Oder Thema Liebe. Da ist noch kein Meister vom Himmel gefallen. Ich weiß, jeder sucht nach dem Volltreffer. Man freut sich auf das Spiel 1 gegen 1, Manndeckung. Aber oft spielt einer in der anderen Liga und dann stehst du alleine auf dem Platz und musst den Ball hochhalten. Schießt auf die Kiste, Latte, kein Tor. Ach Leute, ihr hört, es gibt so viele andere schöne Themen abseits vom Fußball. Versucht's doch auch mal.
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0: Das Wetter.
1: Wir bekommen heute mal einen klaren Himmel, mal wird's bewölkt, örtlich auch mit Regen bei höchstens 20 Grad. Morgen am Samstag starten wir bewölkt und örtlich nass in den Tag. Die zweite Tageshälfte wird aber freundlicher bei bis zu 22 Grad.
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2: Hier die aktuelle Verkehrslage. A3 Frankfurt-Köln zwischen Lohmar Nord und Rösrath. 1 Kilometer Stau, 16 Minuten Zeitverlust. Weiterhin auf der A30 Osnabrück-Bad Oeynhausen zwischen Bad Oeynhausen-Ost und Kreuzbad Oeynhausen. 2 Kilometer stockender Verkehr. Und zusätzlich auf der A40 Duisburg-Essen zwischen Mülheim und Mülheim-Stürum. 1 Kilometer zähfließender Verkehr. Wir wünschen allen unterwegs gute Fahrt.
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1: Okay, okay. Das ist auf jeden Fall eine Handtasche. Die hat so... keiner. Noch keiner. Hi, Sascha Fassbender hier. Und in Paris wurde jetzt eine Handtasche versteigert aus... T-Rex. Ja, kein Spaß. Die Tasche besteht aus rekonstruierten Zellen, die an Knochen eines Tyrannosaurus Rex entdeckt wurden. Der Wert wird auf 300.000 bis 500.000 Euro geschätzt. Obwohl es nur so ein ganz schlichtes schwarzes Teil ist. Aber es macht auf jeden Fall was her.

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1: Ich bin Thomas Brockt. Co-Gastgeber Mexiko hat einen perfekten Start in die Fußball-Weltmeisterschaft hingelegt. Die Mexikaner gewannen gegen Südafrika mit 2:0. Zuvor hat es im Aztekenstadion von Mexiko-Stadt eine große Eröffnungsshow gegeben.
2: Es war eine authentische Fiesta Mexicana, ein großes mexikanisches Fest. Mexiko besiegte Südafrika mit 2:0 im Auftaktspiel. Der Jubel der Fans kannte keine Grenzen. Zum Auftakt traten Shakira und weitere Latino-Stars bei der Eröffnungsshow auf. Schauspielerin Salma Hayek begrüßte die Fans im Stadion. Trotz der Sorgen vor schlechtem Wetter fiel während des Spiels kein einziger Tropfen Regen. Aus dem Aztekenstadion Andreas Osagabrius.
1: In der EU gelten seit Mitternacht deutlich schärfere Asylregeln. Sie sollen etwa schnellere Asylverfahren und konsequentere Abschiebungen ermöglichen. Um die Reform war jahrelang gerungen worden. Die neuen Regeln sollen auch verhindern, dass Schutzsuchende innerhalb der EU weiterziehen, also etwa von Griechenland oder Italien aus nach Deutschland kommen. Diese sogenannte Sekundärmigration sorgte über Jahre immer wieder für Konflikte zwischen den Mitgliedsländern. US-Präsident Trump hat die für diesen Abend angekündigten schweren Angriffe auf den Iran abgesagt. Er begründete das mit laufenden Gesprächen, die höchste Ebene der iranischen Führung erreicht hätten.
3: Jetzt sind die Verhandlungen mit dem Iran auf höchster Ebene offenbar doch so weit gediehen, dass weitere Bomben als Druckmittel erst einmal ausbleiben. Die Seeblockade der USA bleibt bestehen. Aber so geht es seit Wochen und so bleibt abzuwarten, ob eine Einigung oder ein Deal tatsächlich Form annehmen. Trump deutet an, dass Ort und Zeitpunkt einer Unterzeichnung in Kürze bekannt gegeben würden. Allerdings reagieren die Finanzmärkte auch immer sehr positiv auf solche Verkündigungen Trumps. So hat er auch diese erneute Kehrtwende wieder gut getimt. Aus den USA, Tina Eck.
1: In den Niederlanden ist ein Auto in eine Schülergruppe auf Fahrrädern gefahren. 3 Kinder und ein Erwachsener kamen dabei ums Leben, teilten die Behörden der Provinz Zeeland im Westen des Landes mit. Das Auto war auf einer Bundesstraße ins Schleudern geraten und erfasste die Gruppe von 14 Schülern und 2 Begleitern, die einen Schulausflug machten. 4 weitere Kinder wurden schwer verletzt.
4: Das Wetter.
5: Wir bekommen weiter nur stellenweise Sommer. Oft kommen Wolken dazwischen, manchmal auch Regen. Das Ganze bei maximal 20 Grad. Morgen am Samstag dann oft bewölkt und manchmal nass. Aber im Tagesverlauf dann viel blauer Himmel und der Regen zieht ab bei bis zu 22 Grad.
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6: Hier die aktuelle Verkehrslage. A3 Frankfurt-Köln zwischen Lohmar Nord und Rösrath. 1 Kilometer Stau. 20 Minuten Zeitverlust. Weiterhin auf der A40 Duisburg-Essen zwischen Mülheim und Mülheim-Stürum. 1 Kilometer stockender Verkehr. Und im weiteren Verlauf zwischen Dortmund-Hombruch und Dortmund-Barob. 1 Kilometer zähfließender Verkehr. Wir wünschen allen unterwegs gute Fahrt.
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5: Einen schönen, ganz, ganz frühen Freitagmorgen. Jetzt mit Musik von Leonie. Das ist der Song Don't Worry. Kommt gut in den Tag.

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0: Das Wetter.
1: Was für ein wechselhaftes Wetter. Heute gibt es einen Mix aus Sonne und Wolken, aber immer mal wieder auch Regen bei bis zu 20 Grad. Morgen am Samstag geht es fast genauso los, dafür aber ab dem Mittag deutlich mehr Sonnenschein und deutlich weniger Regen bei höchstens 22 Grad.
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2: Hier die aktuelle Verkehrslage. A3 Frankfurt-Köln zwischen Lohmar Nord und Rösrath. 1 Kilometer Stau, 18 Minuten Zeitverlust. Weiterhin auf der A40 Duisburg-Essen zwischen Mülheim und Mülheim-Stürum. 1 Kilometer stockender Verkehr. Und im weiteren Verlauf zwischen Dortmund-Hombruch und Dortmund-Barup. 1 Kilometer zähfließender Verkehr. Wir wünschen allen unterwegs gute Fahrt.
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1: Ja, ich weiß, ich merke das auch. Wir sprechen hier wirklich viel über die WM, so ehrlich müssen wir sein. Aber wir haben auch Sachen im Angebot, die so gar nichts mit der WM zu tun haben. Wirklich, ja. Mein Lieblingstipp im Sommer ist immer ab ins Kino. Klimatisiert, nicht so voll, machst du auch einfach viel zu selten. In knapp 10 Minuten checken wir hier, was aktuell so in den Kinos läuft. Dann wisst ihr, was sich lohnt und was nicht.

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0: Vor 50 Jahren hat Steven Spielberg mit Der weiße Hai und dieser ikonischen Musik darunter den Sommerblockbuster erfunden. Bald wird Hollywoods berühmtester Regisseur 80. Und er will zeigen, dass er großes Kino einfach immer noch drauf hat. Diese Woche kommt sein Disclosure Day, der Tag der Wahrheit, in die Kinos. Der Filmcheck mit Jörg Albrecht.
1: Warum sollte er ein so riesiges Universum erschaffen? Und das nur für uns?
2: Richtig gute Frage. Nicht nur für eine Nonne. Egal ob gläubig oder nicht. Bestimmt jeder hat sich genau das schon gedacht. In einem so riesigen Universum muss es außer uns doch noch anderes Leben geben. Einer, der sich da absolut sicher ist, war schon immer Steven Spielberg.
3: I am much more inclined now than I was when I made Close Encounters. To really believe that we're not the only intelligent civilization in the universe.
2: Noch mehr als damals, als er Unheimliche Begegnung der dritten Art gedreht hat, tendiere er dazu, so Spielberg, dass wir nicht die einzige intelligente Zivilisation im Universum sind. Unheimliche Begegnung der dritten Art. E.T., Krieg der Welten. Aliens ziehen sich durch Spielbergs Filmschaffen. Jetzt auch in Disclosure Day, der Film, in dem die Wahrheit endlich aufgedeckt wird.
4: Diese 79-jährige Terrorkampagne voller Lügen muss enden.
5: Was wirst du tun?
6: Ich enthülle es.
2: 79 Jahre, wir rechnen kurz und landen im Jahr 1947, in dem ein UFO in Roswell abgestürzt sein soll. Man stelle sich vor, was los wäre, wenn wir wüssten, dass Aliens existieren.
7: Die menschliche Rasse wird nicht akzeptieren, was wir wissen.
8: Sie müssen ihn aufhalten.
9: Was mache ich jetzt?
2: Fragt sich Josh O'Connor als Whistleblower Daniel, weil er und eine von Emily Blunt gespielte Journalistin ihr Wissen nicht länger für sich behalten wollen, will man sie zum Schweigen bringen.
10: Sie dürfen nicht zum Haus zurückgehen.
11: Die haben sie gefunden. Ich weiß nicht, wer sie sind, aber die werden sie umbringen.
2: Disclosure Day ist kein Alien-Invasionsfilm wie Krieg der Welten, sondern ein lupenreiner, spannender Verschwörungsthriller mit Akte X-Touch. Spielberg kann es eben immer noch.
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0: Ich bin Thomas Brockt. Co-Gastgeber Mexiko hat einen perfekten Start in die Fußball-Weltmeisterschaft hingelegt. Die Mexikaner gewannen gegen Südafrika mit 2:0. Zuvor hatte es im Aztekenstadion von Mexiko-Stadt eine große Eröffnungsshow gegeben. Frage an unseren WM-Reporter Thomas Bremser, wie hat dir der Auftakt gefallen?
1: Ja, ich glaube, es war eine gute Entscheidung, dass das erste Spiel in Mexiko ausgetragen wird. Es war laut, bunt, musikalisch, viele Sombreros habe ich gesehen und natürlich Shakira. Nach einer langen Show dann endlich der Anpfiff und schon nach ein paar Minuten das erste Tor für die Gastgeber. Ein munterer Auftakt mit 3 roten Karten und lauten Fans. Die Mexikaner werden uns noch viel Freude machen.
0: Danke, Thomas Bremser. Das deutsche Team startet am Sonntag ins Turnier gegen WM-Neuling Curaçao. In der EU gelten seit Mitternacht deutlich schärfere Asylregeln. Sie sollen etwa schnellere Asylverfahren und konsequentere Abschiebungen ermöglichen. Um die Reform war jahrelang gerungen worden. Die neuen Regeln sollen auch verhindern, dass Schutzsuchende innerhalb der EU weiterziehen, also etwa von Griechenland oder Italien aus nach Deutschland kommen. Diese sogenannte Sekundärmigration sorgte über Jahre immer wieder für Konflikte zwischen den Mitgliedsländern. Mehr Schutz für Betroffene häuslicher Gewalt. Der Bundesrat will heute den Weg für die elektronische Fußfessel bei besonders gefährlichen Tätern freimachen. Das Gesetz orientiert sich an einem Modell aus Spanien und soll Gerichten neue Möglichkeiten zum Schutz von Opfern geben.
2: Die Idee dahinter, die Polizei soll nicht erst eingreifen, wenn ein Täter schon vor der Tür steht. Trägt er eine elektronische Fußfessel, können verbotene Annäherungen früh erkannt und es kann früh eingegriffen werden. In besonders gefährlichen Fällen sollen Betroffene auf Wunsch sogar ein eigenes Gerät bekommen, das vor einer Annäherung warnt. Außerdem können Gerichte Täter künftig zu Antigewalttrainings oder Beratungen verpflichten. Hintergrund sind die seit Jahren steigenden Zahlen bei häuslicher Gewalt. Zoe Tassovali, Redaktion.
0: Schockiert und voller Trauer reagieren die Niederlande auf ein schweres Unglück mit einer Schülergruppe, bei dem 3 Kinder und ein Erwachsener ums Leben gekommen sind. Ein Auto war gestern im Westen des Landes in eine Gruppe von 14 Grundschülern und 2 Begleitern gerast, die per Fahrrad einen Schulausflug machten. Die Unglücksursache ist noch unklar.
3: Das Wetter. Wir bekommen heute mal einen klaren Himmel, mal wird's bewölkt, örtlich auch mit Regen bei höchstens 20 Grad. Morgen am Samstag starten wir bewölkt und örtlich nass in den Tag. Die zweite Tageshälfte wird aber freundlicher bei bis zu 22 Grad.
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5: Hier die aktuelle Verkehrslage. A3 Frankfurt-Köln zwischen Lohma und Rösrath. 2 Kilometer Stau, 22 Minuten Zeitverlust. Weiterhin auf der A40 Duisburg-Essen zwischen Mülheim und Mülheim-Stürum. 1 Kilometer stockender Verkehr. Und im weiteren Verlauf zwischen Dortmund-Hombruch und Dortmund-Barup. 1 Kilometer zähfließender Verkehr. Wir wünschen allen unterwegs gute Fahrt.
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3: Mein Gott, sind die Preise rund um die WM in den USA hoch. Nein, nicht nur die Tickets, nee. Selbst die Preise für die Zugtickets sind maximal explodiert. Da hat die deutsche Nationalmannschaft jetzt einfach gesagt, nee, wir machen da nicht mit. Wir zahlen den Bus für unsere Fans für das Spiel am Sonntag gegen Curaçao. Fette Aktion. Wirklich geil. Was? Nur für 600 Fans? Und die müssen Mitglieder im DFB-Fanclub sein? Krass. Ja gut, der Wille zählt.
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0: Ed Sheeran für euren ganz frühen Freitagmorgen mit Castle on the Hill. Guten Morgen zusammen. Wir schauen heute thematisch natürlich auch auf die WM, ist ja klar. Aber es gibt auch noch andere Dinge, die heute wichtig sind.
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0: Laura Potting ist da. Hallo. Jetzt ist auch das Mikrofon an. Hallo.
2: Ja, ich bin auch noch nicht ganz wach. So, hallo.
0: Jetzt musst du ganz kurz mal eben wach werden. Ja, du hast ein paar Themen des Tages für uns.
2: Ja, ganz genau. Heute startet in Mönchengladbach zum Beispiel der internationale Feuerwehrwettkampf.

0: Firefighter alive.
1: Wow.
0: Bei dem Sportwettkampf treten ca. 250 Feuerwehrmänner und Frauen aus 9 Ländern gegeneinander an. Und das ist richtig krass. Die müssen sich in voller Schutzausrüstung durch extreme Herausforderungen kämpfen, die echte Einsatzbedingungen simulieren. Also die müssen hier so schwere Lasten schleppen, Leitern erklimmen, Verletzte retten und das eben auch noch unter Zeitdruck.
1: Krass. Also mein Respekt auf jeden Fall. Und dann quatschen wir heute auch noch mit Adam Lambert himself.
0: Ja, Adam Lambert, US-amerikanischer Sänger, Songwriter, Musical-Darsteller. Zusammen mit den verbliebenen Mitgliedern von Queen ist er unter dem Namen Queen and Adam Lambert als deren Leadsänger aufgetreten. Ein absoluter Superstar. Hat sich Zeit für uns genommen. Im Gepäck hat er richtig viel neue Mucke. Und die hören wir heute natürlich auch bei uns.
1: Sag nochmal Adam Lambert.
0: Adam Lambert.
1: Das ist Adam Lambert.
0: Bird.
1: Ich glaube, ich habe ihn falsch ausgesprochen.
0: Hallo, es ist sehr, sehr früh am Morgen.
1: Nein, ich wollte sagen, du hast ihn du hast ihn perfekt ausgesprochen.
0: Ja, ich
1: spreche ihn falsch aus.
0: So,
1: ich
0: darauf einigen wir uns.
1: Adam Lambert. So. Und wir können dann alles heute Abend noch in unser Tagebuch reinschreiben.
0: Ja, heute ist nämlich der Tag des Tagebuchs und das sogenannte Journaling, also der englische Begriff, ist voll im Trend gerade. Das machen wieder echt viele.
1: Journaling. Hattest du früher ein Tagebuch?
0: Ich habe die sogar immer noch, also meine Tagebücher von früher. Und es ist ganz schlimm, vor allem wie oft mein Leben einfach früher vorbei war, weil irgendein Typ nicht mit mir gehen wollte.
1: Oh.
0: Und inzwischen kann ich mich nicht mal mehr an die Typen melden.
1: Spricht nicht für Sie.
0: Nein.
1: Ja, früher war die Liebe einfach noch ein bisschen heftiger.
0: Ja.
1: Danke, Laura.
0: Gerne.
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0: Das Wetter.
1: Wir bekommen weiter nur stellenweise Sommer. Oft kommen Wolken dazwischen, manchmal auch Regen. Das Ganze bei maximal 20 Grad. Morgen am Samstag dann oft bewölkt und manchmal nass. Aber im Tagesverlauf dann viel blauer Himmel und der Regen zieht ab bei bis zu 22 Grad.
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2: Hier die aktuelle Verkehrslage. A3 Frankfurt-Köln zwischen Loma und Rösrath. 2 Kilometer Stau, 31 Minuten Zeitverlust. Weiterhin auf der A30 Osnabrück-Bad Oeynhausen zwischen Bad Oeynhausen-Ost und Kreuz Bad Oeynhausen. 2 Kilometer stockender Verkehr. Zusätzlich auf der A40 Dortmund-Essen zwischen Dortmund-Hombruch und Dortmund-Barup. 1 Kilometer zähfließender Verkehr. Und darüber hinaus auf der A42 Dortmund-Kamp-Lindfort zwischen Oberhausen-Zentrum und Oberhausen-Buschhausen 1 Kilometer Stau. Wir wünschen allen unterwegs gute Fahrt.
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1: Okay, okay. Das ist auf jeden Fall eine Handtasche. Die hat so keiner. Noch keiner. Hi, Sascha Fassbender hier. Und in Paris wurde jetzt eine Handtasche versteigert aus T-Rex. Ja, kein Spaß. Die Tasche besteht aus rekonstruierten Zellen, die an Knochen eines Tyrannosaurus Rex entdeckt wurden. Der Wert wird auf 300.000 bis 500.000 Euro geschätzt. Obwohl es nur so ein ganz schlichtes schwarzes Teil ist. Aber es macht auf jeden Fall was her.

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0: Wet, wet, wet, love is all around für euren ganz frühen Freitagmorgen. Da erzählt Bettina Förster heute im Augenblick mal von der evangelischen Kirche, von einer jungen Frau aus der Bibel, deren Geschichte wunderbar zu dem Sprichwort passt: Wer im Glashaus sitzt, sollte nicht mit Steinen werfen.
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2: Das folgende Sprichwort kennst du bestimmt auch. Ich finde, es passt so oft richtig gut. Es heißt: Wer im Glashaus sitzt, sollte nicht mit Steinen werfen. Dazu passt auch eine Story aus der Bibel sehr gut. Hauptperson ist eine Frau. Auf Social Media würde sie heute die Story aus ihrer Perspektive vielleicht so erzählen. Ich wäre fast draufgegangen. Ich habe jede Menge erlebt im Leben. Sachen gemacht, die Menschen in meiner Umgebung nicht so toll fanden. Ja, ich habe auch Fehler gemacht. Deshalb wollten sie mich sogar umbringen, mit Steinen. Aber sie fragten vorher noch Jesus, was sie mit mir machen sollen. Und er sagte: Wer von euch ohne Schuld ist, der werfe den ersten Stein. Ich habe überlebt. Ich habe überlebt, weil jemand für mich eingetreten ist, als ich selbst nicht mehr für mich eintreten konnte. Waren ja alle gegen mich, nur Jesus nicht. So hätte die Frau aus der Bibel die Story also vielleicht heute selbst auf Social Media erzählt. Der Satz: Wer von euch ohne Schuld ist, werfe den ersten Stein, ist auch heute sehr aktuell. Bevor wir andere verurteilen, besser erst ehrlich auf uns selbst schauen. Erstmal selbstkritisch nachdenken und dann eben nicht andere mit Worten erschlagen oder verletzen. Ist nicht so einfach, aber wichtig. Bettina Förster von der Evangelischen Kirche für Augenblick mal.
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1: Mit Marc Weiß. Schönen guten Morgen. Im Bundestag und im Bundesrat geht es heute um die großen Veränderungen im Gesundheitswesen. Im Mittelpunkt steht die Frage, wie die Krankenversicherungsbeiträge stabilisiert werden können. Thorsten Adolfs aus dem News-Team, bring uns bitte nochmal auf den aktuellen Stand. Was genau plant die Regierung, um die steigenden Kosten in den Griff zu bekommen?
2: Ihr Plan sieht vor, dass die Versicherten in Zukunft mehr aus der eigenen Tasche zahlen sollen. Das heißt, die Zuzahlungen zu Medikamenten könnten steigen. Für Verordnungen, etwa bei der Physiotherapie oder der häuslichen Krankenpflege, soll eine Zuzahlung von 15 Euro fällig werden. Außerdem könnten einige Kassen ihre Zusatzbeiträge erhöhen und auch die beitragsfreie Mitversicherung von Ehe- oder Lebenspartnern soll schrittweise reformiert werden. Um zu sparen, will der Gesetzgeber auch Leistungen der Kassen streichen. Die Homöopathie zum Beispiel soll als reguläre Kassenleistung wegfallen und die Beteiligung der gesetzlichen Krankenkassen am Zahnersatz soll um 10% gekürzt werden. Patienten müssen dann einen größeren Teil der Kosten als bisher selbst tragen.
1: Da steckt eine ganze Menge Streitpotenzial drin. Infos von Thorsten Adolfs aus dem News-Team waren das. Vielen Dank. Jetzt die weiteren Themen in der Zusammenfassung. Co-Gastgeber Mexiko hat einen perfekten Start in die Fußball-WM erwischt. Die Mexikaner gewannen gegen Südafrika 2:0. Überschattet wurde der WM-Start unter anderem von Zusammenstößen zwischen Demonstranten und Polizisten vor dem Stadion in Mexiko-Stadt. In der EU gelten seit Mitternacht deutlich schärfere Asylregeln. Sie sollen unter anderem schnellere Asylverfahren und konsequentere Abschiebungen möglich machen. Um die Reform war jahrelang gestritten worden. Die neuen Regeln sollen auch verhindern, dass Schutzsuchende innerhalb der EU weiterziehen, von einem Land zum nächsten, was dann eigentlich nicht mehr zuständig ist. In den Niederlanden herrscht nach wie vor Entsetzen über den wahrscheinlichen Unfall in Seeland. Ein Autofahrer war dort gestern in eine Gruppe von radfahrenden Schulkindern gefahren. Drei Kinder und ein Erwachsener starben. Die Ursache ist noch nicht bekannt. Für das neue Förderprogramm für E-Autos sind in den ersten drei Wochen etwas über 50.000 Anträge eingegangen. Diese Zahl nannte Bundesumweltminister Schneider und sie sei gut, sagt er. Die Förderung wirke. Die meisten Anträge würden für vollelektrische Autos gestellt, also weniger für Hybride. Schneider sieht damit den Ausbau der Infrastruktur bestätigt. Die E-Autos würden immer besser. Es gäbe deutlich mehr Ladesäulen und endlich auch kleine und günstige Modelle, sagt er. Voraussetzung für die staatliche Förderung ist eine Zulassung des Fahrzeug seit dem 1. Januar dieses Jahres. Die Höhe hängt vom Fahrzeug, dem Einkommen und der Familiengröße ab und kann bis zu 6.000 Euro betragen. Die Fördermittel sollen insgesamt für bis zu 800.000 Autos ausreichen, heißt bei bisher 50.000 Anträgen, dass noch ein bisschen was da sein muss. Und das waren die Nachrichten mit Marc Weiß.
3: Dankeschön, Marc. 6:02 ist es jetzt. Kevin Mostert hier bei Radio Mülheim, jetzt mit dem Blick aufs Wetter. Und das sieht heute früh wirklich sehr ungemütlich aus. Viele Wolken, immer mal wieder Regen, dazu 14 Grad momentan am Rhein-Ruhr-Zentrum. Es bleibt auch noch die nächsten Stunden erstmal nass. Ab dem Mittag ist es dann mal länger trocken, aber so richtig auflockern tut sich das noch nicht. Dafür dann am Wochenende. Morgen nämlich weniger Regen, insgesamt mehr Sonne. 6 bis 7 Sonnenstunden sind drin. Dazu morgen das Ganze bei bis 20 Grad.
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3: Auf den Straßen ist es aktuell noch sehr entspannt. Ihr habt freie Fahrt, aber es wird geblitzt, und zwar auf der Duisburger Straße an der HRW. Da steht Blitzbirne Nummer 1 und auf der Dümpener Straße steht Blitzbirne Nummer 2. Allen unterwegs eine gute und sichere Fahrt. Wenn ihr noch was sehen solltet, sagt gerne Bescheid, kostenlos über die 0800 70 70 321.
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3: Ich bin Kevin Mostert, wünsche euch einen schönen Start in diesen Freitag.

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Imagine Dragons mit Demons in 8 Minuten nach 6 hier bei Radio Mülheim. Es ist ein auch für mich komischer Morgen. Für euch wahrscheinlich auch. Denkt, wer ist er? Was macht er ja? Kevin Boss hat hier für euch ausnahmsweise mal eigentlich ja Insa Löll immer für euch morgens am Start von 6 bis 10. Die kann heute aber nicht. Die hat einen wichtigen Termin. Deshalb wäre ja eigentlich dann Lina Heidmann, Manni am Start. Aber die ist im Urlaub, frecherweise. Und deshalb bin ich dann quasi der Dritte in der Thronfolge und freue mich hier zu sein für euch. Und bin sehr gespannt, wie das so wird. Morgens um die Zeit, muss ich sagen, ich habe natürlich auch den ersten Wecker verpennt, bin noch so ein bisschen verklatscht. Aber ich glaube, das kriegen wir schon hin, ne? Auf jeden Fall machen wir uns gegenseitig wach. Wir haben viel vor, das kann ich ja heute schon mal versprechen. Denn wir werden heute gleich 3 Vereine bei uns in Mülheim richtig happy machen. Heute ja großes Finale bei unserer Teamgeist-Aktion. Zusammen mit der MWB haben wir ja die letzten Wochen schon die Fußballvereine bei uns in der Stadt gesucht. Mit dem größten Teamgeist. Und die Jury hat mittlerweile getagt. Eine Jury von Radio Mülheim und der MWB. Und wir haben 3 Gewinner gefunden. Welche Vereine gewonnen haben, haben wir noch niemandem verraten. Das machen wir heute früh alles live. Da freue ich mich gleich um 10 nach 7 den ersten Verein zu überraschen. Und freue mich einfach auf euch. Schönen guten Morgen.

0: 6.16 Uhr ist es. Schönen guten Morgen mit Radio Mülheim. Gestern Abend hat es einen Großeinsatz der Mülheimer Feuerwehr bei uns an der Ruhr gegeben. Am Werder Schleuseninsel ist nämlich eine Leiche aus dem Wasser gezogen worden. Jasmin Wallbrot aus dem Frühteam ist da. Jasmin, was ist bisher schon bekannt dazu?
1: Also die Leiche ist ein Mann und mittlerweile weiß die Polizei auch, wer es ist, will die Identität aber noch nicht preisgeben. Mhm. Und die Polizei ermittelt auch noch, ob der Mann vielleicht getötet worden ist. Das kann zumindest bisher noch nicht ganz ausgeschlossen werden.
0: Die

0: Feuerwehr war ja seit etwa 18 Uhr im Einsatz rund um den Wasserbahnhof.
1: Und das Ganze hat circa 2 Stunden gedauert. Das Wehr wurde gesperrt und abgeschaltet. Auch Fußgänger und Radfahrer, die durften nicht mehr über die Kassenbergbrücke. Ja, die Einsatzkräfte haben dann mit Hilfe von Booten den Mann aus dem Wasser geholt und gegen 20 Uhr war der Einsatz beendet.
0: Danke Jasmin für diese ersten Infos. Die Feuerwehr hat am Abend einen toten Mann aus der Ruhr am Werder Schleuseninsel gezogen. Die Hintergründe sind noch nicht klar. Sobald wir da neue Infos haben, hört es natürlich hier bei uns oder lest es auch auf radiomülheim.de. Nice.

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0: zur Wetterlage bei uns in Mülheim, oder? Leonie mit By Your Side hier bei uns um 6:30. Ich bin Kevin Mostarts, wünsche euch einen schönen Freitagmorgen. Wir schauen aufs Wetter bei uns in der Stadt und das lässt, ja, ordentlich was an Regen runterkommen. Den ganzen Morgen über ziemlich grau und nass, das geht dann noch ein paar Stunden so weiter. Ab dem Mittag dann mal zwischendurch trocken, aber so richtig schick ist das heute noch nicht. Temperaturen im Moment bei 14 Grad an der Kirche in Heißen, Maximum heute, ja, so um die 20 bis 21 Grad. Schauen wir aufs Wochenende, da wird es dann endlich ein bisschen schicker. Morgen kann es gelegentlich auch noch mal ein bisschen Regen geben, aber es lockert immer wieder auf. Morgen bis zu 6 Sonnenstunden bei 20 Grad. Am Sonntag dann auch noch mehr Sonne sogar und noch weniger Regen. Auf den Straßen ist immer noch nichts los, keine Staus, aber es wird gebisst, und zwar auf der Duisburger Straße und auf der Dübner Straße. Da stehen die beiden Blitzbirnen, und wenn ihr noch was sehen solltet, freue ich mich über eine WhatsApp an den 0800 70 70 321. Gute Fahrt.
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0: Heute ausnahmsweise mal mit mir. Kevin Mostarts ist mein Name. Schönen Morgen. Hey.

0: 6.36 Uhr, das ist der Freitagmorgen hier bei Radio Lulam. Und es war einer der spektakulärsten Einbrüche der deutschen Geschichte. Ende letzten Jahres brechen noch immer unbekannte Täter in die Sparkasse in Gelsenkirchen-Buer ein, knacken über 3000 Schließfächer, Schaden, eine dreistellige Millionensumme. Unfassbar. Gestern ist vor dem Landgericht Essen der erste Prozess zweier Kläger gestartet, die von der Sparkasse Schadensersatz fordern. Und sie sagen, die Sparkasse hatte vor dem Einbruch keine ausreichenden Sicherheitsvorkehrungen getroffen. Reporter Fabian Hölscher war für uns gestern dabei. Fabian, wie ist der Prozess verlaufen?
1: Ja, es war jeweils eine Güteverhandlung, in der ein Vergleich in Aussicht gestellt wurde, aber darauf wollten sich alle Parteien nicht einlassen. Die Sparkasse streitet alle Vorwürfe ab. Die Kläger wiederum fragen sich, wie die Täter unbemerkt mit einem Spezialbohrer in den Tresorraum der Sparkasse gelangen konnten. Beide argumentierten mit einem eigenen Gutachten, das spielte aber fürs Gericht keine Rolle. Das wird jetzt am 9. Juli entscheiden, ob die Klage zugelassen wird. Wenn ja, wird das Gericht ein eigenes Sachverständigengutachten einholen.
0: Wie waren die Reaktionen darauf?
1: Das war das Szenario, das am wahrscheinlichsten war. Eine der Klägerinnen, über 80 Jahre alt, hatte angegeben, fast 400.000 Euro im Schließfach gehabt zu haben. Alles, was sie noch hatte. Jetzt könnte sie nicht mal mehr ihre eigene Beerdigung zahlen. Sie hofft natürlich, ihr Geld wiederzubekommen. Ein anderer Kläger hat fast 50.000 Euro verloren. Er ist jetzt erstmal zufrieden mit dem Status quo.
2: Unsere Klage ist nicht abgewiesen worden, sondern wir sind auf dem richtigen Weg. Wir wurden ernst genommen.
1: Ja, und auch die Sparkasse hat schon angekündigt, wird das unabhängige Gutachten in Auftrag gegeben, dann soll man sich auch darauf stützen. Aber alle Beteiligten werden sich darauf einstellen müssen, bis ein finales Urteil fällt, wird es sehr lange dauern, möglicherweise Jahre.
0: Vor dem Landgericht Essen ist gestern der Prozess zweier Kläger gestartet gegen die Sparkasse in Gelsenkirchen-Buer nach dem Einbruch eben Ende letzten Jahres. Ein Vergleich ist da gescheitert. Am 9. Juli wird verkündigt, wie es dann weitergeht. Mehr Eindrücke noch vom ersten Prozess. Prozesstag von Kollege Fabian Hölscher gibt's in der Radio Mülheim Insta-Story.

Viertel vor sieben. Kevin Mostert, CB Radio Mülheim. Euch einen schönen guten Morgen an diesem Freitag. Wetter heute früh, sehen wir alle, für die Tonne, herrlich zu sein. Aber nächste Woche kommt der Sommer wieder. Bis 30, 31 Grad bei uns in Mülheim. Also es lohnt sich dann vielleicht mal wieder ins Freibad zu gehen, ein bisschen zu schwimmen. Und um die Schwimmsaison auch perfekt vorzubereiten, macht die Mülheimer DLRG morgen von 10 bis 16 Uhr wieder ihren Schwimmabzeichentag. Das Ganze im Friedrich-Wennmann-Bad in Heißen. Da können Kinder und Jugendliche und auch Erwachsene umsonst ihr Seepferdchen machen oder auch Bronze, Silber und Gold. Und die ersten 100, die da erfolgreichen Abzeichen machen, die bekommen sogar noch ein flauschiges Handtuch geschenkt. Also morgen Schwimmabzeichentag im Friedrich-Wennmann-Bad. 10 bis 16 Uhr.

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1: Mit Marc Weiß. Schönen guten Morgen. Im Bundestag beginnen heute die Wochen der Wahrheit. Zum ersten Mal wird über das umstrittene Sparpaket von Gesundheitsministerin Wagen diskutiert. Die Krankenkassen sollen ab dem nächsten Jahr um mindestens 16 Milliarden Euro entlastet werden, um höhere Zusatzbeiträge zu verhindern. Sparen sollen unter anderem Kliniken, Praxen und die Pharmaindustrie. Malte Albrecht aus den Nachrichten, aber auch auf die Versicherten kommt einiges zu.
2: Ja, sie sollen bei Medikamenten mehr zuzahlen. Außerdem soll die kostenlose Mitversicherung von Ehepartnern eingeschränkt werden. Aber das alles reicht wohl noch nicht, weil die Ausgaben Anfang des Jahres stärker gestiegen sind als angenommen, fehlen weitere 3,5 Milliarden Euro. Heißt im Klartext, die Sparpläne müssten noch verschärft werden. Die Kritik ist laut, der DGB spricht von reiner Beitragssatzkosmetik zulasten der Versicherten. Und auch unter den Ländern im Bundesrat formiert sich schon Widerstand gegen die Reformpläne.
1: Gibt es denn Hoffnung auf irgendeinen Kompromiss?
2: Also die Gesundheitsministerin hat sich kurz vor der Debatte überraschend offen für Nachbesserungen gezeigt. Man könne über vieles reden, solange die Finanzierungslücke trotzdem geschlossen wird, sagte Wagen den Funke-Zeitungen. An den geplanten Einschnitten und zusätzlichen Kosten für Versicherte hält sie aber fest. Die Medikamentenzuzahlungen etwa seien mehr als 20 Jahre nicht angepasst worden. Noch vor der Sommerpause soll das Gesetz verabschiedet werden. Bis dahin dürfte es also noch intensive Debatten geben.
1: Infos von Malte Albrecht aus dem News-Team. Vielen Dank. Jetzt weitere Themen in der Zusammenfassung. In der EU gelten seit Mitternacht deutlich schärfere Asylregeln. Sie sollen unter anderem schnellere Verfahren und konsequentere Abschiebungen möglich machen. Die neuen Regeln sollen auch verhindern, dass Schutzsuchende innerhalb der EU weiterziehen, von einem Land zum anderen zum Beispiel, was dann eigentlich nicht mehr zuständig ist. In den USA steht der bisher größte Börsengang der Geschichte an. Tech-Milliardär Elon Musk bringt seine Weltraumfirma SpaceX an die Börse. Der Ausgabepreis der Aktien liegt bei $135 und damit ist das Unternehmen zum erwarteten Börsendebüt heute Nachmittag 1,8 Billionen Dollar wert. Die 23. Fußball-WM ist eröffnet und Co-Gastgeber Mexiko hat zum Auftakt einen Sieg geholt. Die Mexikaner besiegten im heimischen Aztekenstadion Südafrika mit 2:0. Dabei gab es ein Novum. Zum ersten Mal wurden bei einem WM-Eröffnungsspiel 3 Spieler vom Platz gestellt. Der Start ins WM-Turnier wurde außerdem von Krawallen rund um das Stadion überschattet, bei denen 3 Menschen verletzt wurden. Im zweiten Spiel der Gruppe A besiegte Südkorea Tschechien mit 2:1. Und das waren die Nachrichten. Mit Marc Weiß.
3: Dankeschön, Marc. 7:02 haben wir es jetzt. Hier ist Radio Mülheim. Ich bin Kevin Mossatz und wir schauen aufs Wetter. Und da ist es immer noch ziemlich bewölkt. Es bleibt auch ziemlich grau an diesem Freitag bei uns. Kann auch immer wieder Regen geben in den nächsten Stunden. Das Ganze momentan bei 14 Grad im Dorf Sahn. 20 ist heute das Maximum. Am Wochenende wird es dann endlich ein bisschen schöner. Morgen kommt die Sonne schon öfter durch. Regen sehr selten. Das Ganze bei 21 Grad. Am Sonntag dann noch mehr Sonne, noch weniger Regen. Auch so bei um die 20 Grad.
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3: Wir schauen auf die Straßen. Aktuell keine Staus für euch. Ihr habt freie Fahrt. Aber es wird immer noch geblitzt. Die Blitzbirnen stehen einmal in der Duisburger Straße und dann auch noch in der Dümpener Straße. Gute Fahrt.
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3: Heute früh ohne Insa Löll. Die kann nicht. Die hat keine Zeit. Die musste weg. Ihre Vertretung, Lina Heidmann, im Urlaub. Deshalb bin ich heute hier. Kevin Mostert für euch am Start. Freue mich, mit euch in diesen Freitag zu starten. Jetzt mit der aktuellen Single von Teddy Swims. Auf Deutsch Besserwisser, auf Englisch klingt es ein bisschen cooler. Mr. Know-It-All spiele ich euch jetzt. Schönen guten Morgen.

0: ganz genau 10 nach 7. Hier ist Radio Mülheim und heute früh hauen wir hier Trikots raus an euch.
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0: Wir wollten wissen, welche Fußballmannschaften bei uns in Mülheim haben den größten Teamgeist. Die letzten Tage und Wochen sind so unfassbar viele Bewerbungen reingekommen, die gestern alle auf den Tisch lagen. Gestern hat die Jury von Radio Mülheim und der MWB getagt. Jasmin Wallbrot aus dem Frühteam ist da. Du warst Teil von dieser Jury.
2: Ja.
0: Es war schwierig, ne?
2: Oh, total, wirklich. Es gab so viele tolle Vereine, die sich da beworben haben. Wir wollten ja wissen, was eure Mannschaft so auszeichnet, ne? Warum ist bei euch das Team einfach viel wichtiger als der Erfolg? Was habt ihr schon zusammen erlebt? Und da gab es so viele schöne Geschichten. Aber wir mussten ja leider irgendwann eine Entscheidung treffen und haben, glaube ich, drei Vereine gefunden, die es wirklich sehr verdient haben zu gewinnen.
0: Ja, und es gibt ja auch ordentlich was für diese drei Vereine. Jeweils ein Trikotsatz im Wert von 1.000 Euro plus einen Fußballball hauen wir raus. Das Ganze eben an drei Vereine. Wir werden jetzt jeden Verein heute früh hier live anrufen und hoffentlich überraschen. Sollen wir mit Verein Nummer 1 starten?
2: Ja, mach. Ich bin ganz aufgeregt.
0: Ich auch. Im Idealfall geht Bastian jetzt dran.
2: Ja, hoffen wir.
0: Ja, schönen guten Morgen. Morgen. Kevin und Jasmin hier von Radio Mülheim. Guten Morgen, Bastian.
3: Hi, guten Morgen.
0: Bastian, du hast dich beworben bei unserer Aktion Teamgeist, beziehungsweise hast dich beworben mit der E4 vom TuS Bosan. Sag mal an, was seid ihr für ein Verein? Wie alt sind die Kids bei dir?
3: Die Kids sind alle Jahrgang 2016, also so 10 Jahre alt.
0: Mhm.
3: Wir sind eine bunte, gemischte Truppe und macht echt Spaß. Also, ja.
2: Ihr habt ja gesagt, ihr habt am Anfang wirklich super viele Spiele immer verloren und dann aber habt ihr euch zusammengerauft und dann kam eine große Siegesserie, ne?
3: Ja, genau. Wir hatten jetzt zuletzt 7 Spiele in Folge gewonnen, sind bei einem Turnier Zweiter geworden.
0: Cool.
2: Sehr gut.
3: Und vorher war es ein bisschen schwächer, aber die Kids haben voll durchgezogen. Richtig cool.
2: Ja, sehr schön. Und warum habt ihr den größten Teamgeist? Was sagst du? Warum habt ihr das?
3: Ja, einmal, weil eben alle weitergekämpft haben und eben nicht aufgegeben haben, trotz der ganzen Niederlagen. Und weil wir relativ viele Abgänge hatten und Neuzugänge hatten, auch in den letzten, ich sag mal so 12 Monaten ungefähr. Und trotzdem, alle sind immer wieder super aufgenommen worden. Wir haben keine Konflikte in der Mannschaft und jeder ist für den anderen da. Also mega cool.
2: Sehr gut.

0: Ich sag mal so, du hast uns als Jury überzeugt.
1: Wirklich. Ja, Basti, super. Ihr gewinnt einen Trikotsatz im Wert von 1.000 Euro. Herzlichen Glückwunsch.
0: Yay.
2: Ja, mega. Danke euch. Yay.
1: Ja, danke dir fürs Mitmachen. Ich meine, so viel Einsatz muss ja wirklich belohnt werden. Und gerade wenn die Kids so gut zusammenhalten, ist das halt wirklich schön. Ne?
0: Ja, ist immer wieder schön
2: mega.
0: Zu hören.
2: Richtig cool.
1: Ja, also Bastian, ihr seid der erste Verein, der einen Trikotsatz kriegt. Die E4 vom TuSpo Saarn sahnt hier heute ab. Und wir hören ja nicht auf, ne?
0: Nee, gleich in der nächsten Stunde, ne? Wieder so gegen 10 nach 8, da holen wir dann den nächsten Verein ans Telefon.
1: Wir sind sehr gespannt.
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21 Uhr heute geht das Grauen los. Ab 21 Uhr wird die A40 vollgesperrt. Eieiei, freuen wir uns nicht so drüber, aber ihr wisst Bescheid, 10 Tage lang geht dann auf der A40 nichts wegen der Bauarbeiten an der Hardenbergbrücke und der Brücke Geitlingstraße. Da wird ja nach Bomben gesucht und deshalb, wegen der Sperrung, gibt's ab heute auch unter anderem Halteverbote auf den Seitenstreifen der Frei-vom-Stein-Straße und an der Straße an der Seilfahrt. Also wer da rund um den Sperrbereich falsch parkt, der riskiert's eben ab heute abzuschleppen. Deshalb Auto weg da und ab Montag dann viel Geduld mitbringen. Mehr zur A40-Sperrung lest ihr natürlich auch nochmal auf radiomülheim.de in unseren Nachrichten. 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

0: Hier ist Radio Mülheim mit Kevin Mossatz und dem Blick aufs Wetter. Und da gibt es gute Nachrichten. Die fette Regenwolke ist erstmal durch. Also es wird ein bisschen weniger Regen geben im Laufe der nächsten Stunden. Aber es kann hier und da immer noch so kurze Schauer geben. Dazu messen wir aktuell 14 Grad in der Bräucher Mitte. 20 sind heute drin. Morgen am Samstag dann so um die 21 Grad. Es wird insgesamt freundlicher endlich mal. Morgen mehr Sonne, weniger Regen. Am Sonntag dann nochmal mehr Sonne und noch weniger Regen. Wir schauen auf die Straßen. Da dauert es länger auf der A40 Duisburg-Essen. Zwischen der Heimaterde und Essen-Holsterhausen verliert ihr gerade 10 Minuten. Und da wird immer noch geblitzt, und zwar auf der Duisburger Straße und der Dümpener Straße. Wenn ihr noch was habt, gerne Bescheid geben. Kostenlos unter der 0800 70 70 321. Gute Fahrt.
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0: Ich bin Kevin Mossatz, wünsche euch einen schönen Freitag, und bei dem grauen Wetterchen da draußen machen wir es uns jetzt gemütlich mit Family of the Year. Gemütlicher geht's wirklich nicht. Das ist Hero für euch.

0: großartige Phil Collins mit In the Air Tonight hier bei Radio Mülheim, 7.38 Uhr ist es. Mein Name ist Kevin Mostertz, ausnahmsweise mal nicht nachmittags hier, sondern eben heute früh, weil folgende Situation. In Salöl, die ihr sonst immer hier hört, ist nicht da, hat einen wichtigen Termin, konnte nicht. Die Vertretung, Lina Heidmann, Manni, ist im Urlaub, dementsprechend auch nicht da. Und deshalb bin ich hier und das hat noch mehr Änderungen.
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0: Ja, weil Manni bzw. Lina im Urlaub ist, musste natürlich ein Ersatz her. Und deshalb Premiere im Podcast, Freunde. Das erste Mal Insa Löll und ich zusammen. Ab 12 Uhr könnt ihr die neue Folge hören, in der wir unter anderem übers Zocken sprechen.
2: Bist du ein Zocker?
0: Was denkst du?
2: Ja.
0: Ich bin so ein Softie-Zocker, würde ich sagen. Also ich habe eine Switch und zocke sehr gerne so Super Mario Brothers, Mario Kart, Donkey Kong.
2: Ich durfte sowas als Kind nie haben. Also weder eine Spielkonsole...
0: Oh, och Mann.
2: Jetzt hast du ein bisschen Mitleid.
0: Ja, wirklich.
2: Weder eine Spielkonsole noch ein Gameboy. Ich durfte nicht mal ein Tamagotchi haben. Das Einzige, was ich spielen kann, ist das Kellogg's Jump'n'Run.
0: Was ist das denn?
2: Ja, das sind die Kellogg's-Figuren.
0: Ja.
2: Der Frosch von Smacks, Tony der Tiger, dieser Vogel von den Fruit Loops. Und der Affe von den Schokopops. Das sind die Spielfiguren und dann musst du so unterschiedliche Jump-and-Run-Level machen und dann kannst du immer neue Spielfiguren frei spielen. Und der letzte, mit dem du spielen kannst, ist der Vogel und der kann ja auch fliegen.
0: Kannte ich wirklich nicht, dieses Spiel. Neue Folge kommt, wie gesagt, heute im Laufe des Tages raus. Hat sehr viel Spaß gemacht, also hört gerne rein.
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Viertel vor acht, Kevin Mostert hier bei Radio Mülheim. Wie versprochen mit einem Update. Gestern Abend hat es einen Großeinsatz der Feuerwehr gegeben bei uns an der Ruhr. Und zwar am Wehr der Schleuseninsel. Da ist eine Leiche aus dem Wasser gezogen worden. Der Einsatz war gestern Abend von 18 bis 20 Uhr. Immer wenn es da neue Infos im Laufe des Morgens gibt, sagen wir euch natürlich Bescheid. Hier bei uns und natürlich auch auf radiomülheim.de. Und wir haben gerade neue Infos bekommen. Gibt neue Details zu der Leiche, die da gestern aus dem Wasser gezogen worden ist. Das ist ein Mülheimer, ein 68 Jahre alter Mann. Warum der tot in der Ruhr lag, das ist immer noch unklar. Auf radiomülheim.de könnt ihr, wie gesagt, nochmal mehr zu dem Einsatz gestern Abend lesen. Und versprochen, wir halten euch weiter auf dem Laufenden.

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1: Mit Nico Hartmann. Mexiko hat einen perfekten Start ins WM-Turnier hingelegt. Durch die Treffer von Quiñones und Jiménez gewann der Co-Gastgeber im Eröffnungsspiel hochverdient gegen harmlose Südafrikaner mit 2:0. Mit 3 roten Karten gab es gleich auch den ersten Rekord. Denn das hatte es bei einem Eröffnungsspiel zuvor noch nicht gegeben. Im zweiten Spiel der Gruppe A besiegte Südkorea am frühen Morgen deutscher Zeit etwas überraschend Tschechien nach Rückstand mit 2:1.
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2: Mit Marc Weiß. Schönen guten Morgen. Eins der Top-Streitthemen der vergangenen Wochen geht heute in Bundestag und Bundesrat. Die ersten offiziellen Beratungen zur Gesundheitsreform beginnen. Im Mittelpunkt steht die Frage, wie die Krankenversicherungsbeiträge stabilisiert werden können. Thorsten Adolfs aus dem News-Team. Es soll für die Versicherten teurer werden, aber auch Ärzte und die Krankenhäuser sollen einen Beitrag leisten, um die Kosten in den Griff zu bekommen. Aus NRW kommt an diesen Plänen sehr deutliche Kritik.
3: Genau, das NRW-Gesundheitsministerium findet, dass diese Sparpläne genau die Falschen treffen könnten. Laut dem Kölner Stadtanzeiger stört sich Minister Laumann vor allem daran, dass Lohnerhöhungen für das Klinikpersonal nicht mehr voll ausgeglichen werden sollen. Die Sorge ist groß, dass die Qualität der Versorgung dann leidet und das Personal am Ende den Preis für die Sparpolitik zahlen muss. Außerdem kritisiert das Land die zusätzliche Bürokratie durch schärfere Prüfungen bei den Abrechnungen. Sie werde den Klinikalltag nur noch komplizierter machen, heißt es. Es gibt also noch ordentlich Gesprächsbedarf, damit gute Pflege auch in Zukunft bezahlbar bleibt.
2: Thorsten Adolfs aus dem News-Team mit Infos. Vielen Dank und jetzt die weiteren Themen in der Zusammenfassung. In der EU gelten seit Mitternacht deutlich schärfere Asylregeln. Sie sollen unter anderem schnellere Verfahren und konsequentere Abschiebungen möglich machen. Die Regeln sollen auch verhindern, dass Schutzsuchende während der Verfahren innerhalb der EU von einem Land zum nächsten weiterziehen. Nach der plötzlichen Sperrung der maroden Bonner Nordbrücke wird der öffentliche Personennahverkehr in Bonn vorübergehend kostenlos. Man wolle einen Anreiz setzen, damit so viele Menschen wie irgendwie möglich den ÖPNV nutzen, heißt es aus dem Oberbürgermeisterbüro. Von Montag bis Ende Juni kosten Busse und Bahnen in Bonn dann erstmal nichts. Die Fußball-WM läuft. Nach der Eröffnungsfeier gestern in Mexiko-Stadt gab es auch die ersten beiden Spiele. Co-Gastgeber Mexiko besiegte zum Auftakt Südafrika mit 2:0. Im zweiten Spiel der Gruppe A gewann Südkorea 2:1 gegen Tschechien. Überschattet wurde das von teilweise schwerer Randale. Insgesamt 3000 Polizisten waren vor dem Aztekenstadion in Mexiko-Stadt im Einsatz. Die Demonstranten warfen Leuchtraketen und Steine auf die Polizei. Die antwortete mit Tränengas. 3 Personen wurden verletzt. In Mexiko wird regelmäßig gegen den Umgang der Behörden mit Vermissten demonstriert. Man nimmt an, dass etliche Menschen von Drogenkartellen verschleppt wurden und die Regierung relativ wenig tut. Außerdem kamen gestern noch Proteste der Lehrerinnen und Lehrer in Mexiko dazu. Sie fordern mehr Geld und eine Rentenreform. Und das waren die Nachrichten mit Marc Weiß.
4: Dankeschön, Marc. Gleich 8:03. Hier ist Radio Mülheim mit Kevin Mostarts und dem Blick aufs Wetter, das sich heute im Laufe des Tages nicht so richtig bessern wird. Es ist und bleibt ziemlich grau, kann immer mal wieder Schauer geben im Laufe dieses Freitages. Dazu heute bis 20 Grad, 17 momentan am Rathausmarkt. Morgen sind auch nochmal so 20 bis 21 Grad drin, insgesamt aber deutlich schicker. Sonne öfter durch, weniger Regen, das steht dann auch für Sonntag an.
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4: Schauen wir auf die Straßen, da dauert es länger für euch auf der A40, Duisburg in Richtung Essen, zwischen Heißen und Essen-Holsterhausen momentan 10 Minuten Zeitverlust. Dann ist die Hingbergstraße ein bisschen was voller in Richtung Dixwall, aktuell 10 Minuten obendrauf. Und es gibt einen frischen Blitzer, hat der Elke gemeldet, die Blitzbirne hat sich positioniert auf dem Bräucher Waldweg. Wenn ihr auch noch was habt, sagt mir gerne Bescheid, geht kostenlos über die 0800 70 70 321.
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4: Ich bin Kevin Mostarts, wünsche euch einen schönen Freitag.

0: 10 nach 8, seid ihr bereit?
1: Für die zweite Überraschung heute früh.
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0: Ja, wir haben sie gefunden, die Fußballmannschaften in Mülheim mit dem größten Teamgeist. Alle Bewerbungen, die da reingekommen sind, lagen gestern auf dem Tisch. Gestern hat die Jury von Radio Mülheim und der MWB getagt. Jasmin Wallbrot aus dem Frühteam, du warst Teil davon und den ersten Gewinnerverein haben wir gerade hier schon live überrascht.
3: Ja, wir haben mit Bastian von der E4 vom TuS Posahn telefoniert. Ein super toller Verein, echt. Also die Kiddies, alle so um die 10 Jahre alt, die halten da, egal ob bei Siegen oder auch bei Niederlagen, immer zusammen. Deshalb gibt es von uns einen Trikotsatz im Wert von 1.000 Euro für die Mannschaft. Das hat Bastian natürlich doppelt gefreut. Der hat uns nämlich verraten, er hat heute auch noch Geburtstag. Also schöner kann es doch gar nicht gehen, oder?
0: Ja, wirklich. Und wir hoffen, es geht genauso schön weiter. Wir hauen nämlich jetzt den zweiten Trikotsatz raus. Wir überraschen jetzt live hier den nächsten Verein und hoffen, dass Tim dran geht.
3: Ja. Tim, nimm ab. Der macht spannend.
0: Ich wollte gerade sagen, das ist ein Zittern.
3: Ja.
0: Tim vom SV Heißen 3.
3: Oh, oh, oh, das sieht schlecht aus. Tim, geh ran, wir wollen dir was schenken.
4: Scheinbar.
0: Ah, guten Morgen, Tim, Jasmin und Kevin hier von Radio Mülheim.
3: Guten Morgen.
4: Guten Morgen.
0: Tim, du hast dich beworben bei unserer Aktion Teamgeist. Du bist vom SV Heißen 3. Sag gerne mal an, euer Team besteht auch aus Kiddies? Nee, ne?
3: Nein.
4: Nein. Wir sind alle erwachsen, relativ alt. Ich glaube, der Jüngste ist 21 oder
3: so. Das ist ja natürlich relativ alt.
4: Ja, wir sind, also die meisten sind über 30.
0: Ah, okay.
4: Ich bin einer der Ältesten.
3: Jetzt habt ihr gesagt, ihr habt auch eine schwierige Saison hinter euch. Ne? Ihr seid aufgestiegen in die Kreisliga B, wolltet das gar nicht, wart auch nicht so erfolgreich da, seid schnell wieder abgestiegen. Aber trotzdem Genau. Haltet ihr immer zusammen.
4: Wir halten immer zusammen. Bei uns steht wirklich der Spaß im Vordergrund. Die Saison war schwierig, aber Ja. Trotz alledem bleiben wir immer zusammen und haben einfach Spaß
3: das
4: bei jedem Training
3: sehr
4: und
3: gut.
4: Bei jedem Spiel.
0: Schön.
3: Sehr gut. Im Hintergrund ruft gerade deine Tochter, glaube ich, ne? Wer ist das? Wer ist das?
4: Genau.
3: Sag ihr mal, du bist gerade live im Radio, um sie es auch zu hören.
4: Ich bin im Radio.
0: Tim, du hast gesagt, der Spaß steht im Vordergrund, auch außerhalb des Spiels. Also macht er mal auch, weiß nicht, Teamfahrten irgendwo hin nach Malle oder sowas?
4: Malle war jetzt noch nicht dabei, aber traditionell fahren wir im Winter nach Willingen.
3: Ah, ja, hätte man sich auch denken können.
0: Auch sehr gut.
4: Im Sommer machen wir Fahrradtouren, solche Dinge, genau.
0: Ja, und ihr seid jetzt perfekt ausgerüstet, Tim, denn ihr bekommt einen Trikotsatz im Wert von 1.000 Euro
3: doch,
0: von uns.
3: Du hast uns überzeugt, Tim, mit deiner Mannschaft.
4: Boah, super, das freut mich und wird auch die ganze Mannschaft freuen.
3: Perfekt.
4: Wunderbar.
0: Ja, sehr
4: Vielen
0: schön.
4: Dank.
0: Ja, nicht dafür. Danke dir fürs Mitmachen. Weiterhin viel Erfolg beim, ihr wollt nicht aufsteigen, ne? Also beim Dabei, wo ihr seid.
3: Genau, aber mit neuen Trikots jetzt.
4: Mit neuen Trikots, super, da freuen wir uns.
0: Ja, Tim, herzlichen Glückwunsch. Danke fürs Mitspielen. Wir haben natürlich noch einen Trikot.

0: Zusatz, Jasmin?
1: Jawohl, in einer Stunde um 8:50, da schenken wir dann noch einen Trikotsatz. Und wir sind sehr gespannt, ob wir dann jemanden ins Telefon bekommen. Ne? Also der Tim hat es ja gerade sehr spannend gemacht.
0: Wir sind sehr gespannt. Mehr dazu in der guten Stunde.
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0: Hat er sich jetzt schon verdient. Herkules, die Schildkröte.
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0: Ihr habt entschieden, unser Radio Mülheim WM-Orakel 2026 ist Herkules, die Schildkröte. Die darf jetzt kurz vor dem ersten Deutschlandspiel zum ersten Mal ran, darf uns seine Orakelkünste zum Besten geben. Und das bei der Kollegin Elena Fortmann im Garten.
2: Es geht los, Herkules. Wo lang gehst du? Gerade ist es noch die Mitte. Zwischen Curaçao und Deutschland. Oh oh, er schlägt ganz klar ein nach links. Da ist die Flagge von Curaçao. Und jetzt ist er sich doch nicht mehr sicher? Doch noch, warte mal. Weiter links. Ja, es ist langsam, aber sicher geht er Richtung... Oh, nein! Doch die andere Seite, Herkules. Doch Deutschland? Er kann sich nicht entscheiden. Jetzt geht er wieder Richtung links nach Curaçao. Meine Güte, der kann sich ja gar nicht entscheiden. Das wird offensichtlich nicht leicht. Ah doch, er geht wieder weiter nach rechts, Richtung Deutschland. Und er hat in das Salatblatt auf Deutschland gebissen. Ich glaube es nicht. Herkules, guten Appetit. Du hast, glaube ich, gut entschieden.
0: Ja, ich glaube auch. Es ist spannender als ein Elfmeterschießen, ne? Dass eine Schildkröte in ihrem Tempo da so viele Seitenwechsel machen kann. Hätte ich nicht gedacht. Wenn ihr euch das sehr niedliche Orakelkrimi auch nochmal anschauen wollt, könnt ihr im Laufe des Tages auf unserer Radio Mülheim Instagram-Seite. Und da kann nichts mehr schiefgehen, ne? Deutschland gewinnt am Sonntag gegen Curaçao, sagt Herkules die Schildkröte.
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0: diesem Freitagmorgen bei Radio Mülheim. Wir schauen zusammen aufs Wetter und das sieht für heute immer noch so ein bisschen höher aus. Immer noch ziemlich grau, kann hier und da auch immer wieder ein bisschen Regen geben. Das Ganze momentan bei 17 Grad im Dorf Sahn. Bis 20, teils 21 Grad sind heute drin. Morgen wird es dann auch endlich mal ein bisschen schöner. Morgen lockert es öfter auf, Sonne kommt öfter durch. Am Sonntag dann sogar noch mehr Sonne. Temperaturen ähnlich wie heute, also so um die 20 Grad. Und nächste Woche dann richtig heiß, Stand jetzt Sommer-Comeback mit teils 30 Grad bei uns im Mülheim. Schauen wir auf die Straßen, da dauert es etwas länger auf der A2 Oberhausen-Dortmund. Zwischen Kreuz Oberhausen und Oberhausen-Königshardt verliert ihr 5 Minuten und die 40 Duisburg-Essen noch zwischen Heißen und Essen-Holsterhausen aktuell 10 Minuten plus. Geblitzt wird auf dem Bräucher Waldweg, da steht eine Blitzbirne und wenn ihr noch was sehen solltet, ruft gerne kostenlos durch unter der 0800 70 70 321.
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0: Nicht mit Insa Löll, die ist heute nicht da. Ihre Vertretung Lina Heidmann ist im Urlaub, auch nicht da. Dementsprechend bin ich hier. Nicht mal am Nachmittag heute, sondern eben bis 10 Uhr noch für euch da. Jetzt unter anderem Musik für euch von Kygo, Firestone, danach noch Taylor Swift. Und danach erzähle ich euch, wie ihr die letzte Chance habt, an Tickets zu kommen für Mark Forster.

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0: 8.45 Uhr, hier ist Radio Mülheim und das hat uns gerade noch gefehlt. Ne? Die A40 wird heute Abend gesperrt ab 21 Uhr für 10 Tage lang. Kollegin Jasmin Wallbrot aus dem Frühteam ist hier. Diese Sperrung kommt überraschend, weil bisher hieß es immer, dass das eigentlich nicht nötig sein sollte. Warum jetzt doch die Sperrung?
1: Ja, also die Autobahn GmbH sagt, wegen der Bauarbeiten an der Hardenbergbrücke und auch der Brücke Geitlingstraße soll eben in dem Bereich nach Bomben gesucht werden. Ja, und dafür muss jetzt eben dann die A40 zwischen Mülheim, Heißen und Winkhausen komplett gesperrt werden, und zwar in beide Richtungen.
0: Und das eben 10 Tage lang. Das dürfte viele Pendler und auch viele andere Autofahrer wirklich heftig treffen.
1: Ja, es wird wirklich schlimm. Es gibt zwar ausgeschilderte Umleitungen und Ausweichrouten über andere Autobahnen, aber trotzdem sollten wir Autofahrer ab heute Abend dann deutlich mehr Zeit einplanen.
0: Ja, und eine Sperrung über 10 Tage, ausgerechnet bei uns in Mülheim, wird auch heftig für den Verkehr bei uns in der Stadt.
1: Deshalb ergreift die Stadtverwaltung jetzt auch Gegenmaßnahmen. Also Bauarbeiten auf stark befahrenen Strecken zum Beispiel, die werden jetzt verschoben. Ampelschaltungen werden da, wo es geht, auch besser eingestellt. Und damit Feuerwehr und Rettungsdienste auch bei Stau durchkommen, gelten ab heute Halteverbote auf den Seitenstreifen der Freiherr-vom-Stein-Straße und auch der Straße an der Seilfahrt. Wer generell rund um den ganzen Sperrbereich falsch parkt, der riskiert tatsächlich ab heute abgeschleppt zu werden. Ja, und besonders eng wird es wohl auch rund um die Anschlussstellen, also Aktienstraße und Frohnhauser Weg und auf der Freiherr-vom-Stein-Straße und der Hardenbergstraße. An der Auffahrt Frohnhauser Weg in Richtung Essen, da warnt die Stadt von einem wirklich gefährlichen Nadelöhr. Besser wäre es, wenn wir da die Alternativroute nutzen über das Rhein-Ruhr-Zentrum, also Ausfahrt Heimaterde, die ist auch ausgeschildert.
0: Eieiei, und damit die Straßenbahn durchkommt, sollten auch Autofahrer die Gleise auf der Aktienstraße bitte unbedingt frei halten. Deswegen, es kommt einiges auf uns zu, aber kriegen wir hin. Heute Abend, 21 Uhr, wird die A40 zwischen den Anschlussstellen Heißen und Winkhausen in beide Richtungen voll gesperrt. Das Ganze eben für 10 Tage. Danke für die Infos, Jasmin.
1: Gerne, und wir sind bei euch.
0: Wir sind bei euch. Das Ganze könnt ihr natürlich nochmal nachlesen auf radiomülheim.de.

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3: Mit Marc Weiß. Schönen guten Morgen. Die bisher mit Abstand größte WM der FIFA-Geschichte läuft. Zum Auftakt hat Co-Gastgeber Mexiko im Eröffnungsspiel 2:0 gegen Südafrika gewonnen. Im zweiten Spiel der Gruppe A besiegte Südkorea Tschechien mit 2:1. Nico Hartmann in unserem WM-Studio. Wie war das aus Expertensicht? Also wie schätzt du diesen Start ins Turnier ein?
4: Als durchaus gelungen, wenngleich nach dem bunten Spektakel bei der Eröffnungsfeier das Spiel der Mexikaner gegen Südafrika kein Top-Niveau hatte. Das lag aber am WM-Gastgeber von 2010. Die Mannschaft aus Südafrika fand keinen Zugang zu der Partie, agierte fahrig und hätte noch höher verlieren können. Die beiden Tore von Quiñones und Jiménez sorgten für emotionale Szenen im Aztekenstadion. Torschütze Jiménez feierte beispielsweise sein 2:0 mit Tränen in den Augen. Es war ein Riesenspektakel, was die Atmosphäre anging und macht Lust auf mehr bei dieser WM. Schauen wir kurz aufs zweite Spiel. Da hatten die Tschechen nach der Führung durch Krejci schon gute Karten. Aber die Südkoreaner drehten das Spiel in der Schlussphase. Sie waren die bessere Mannschaft und bescherten dem Team um Stürmer Patrick Schick einen schlechten WM-Auftakt.
3: Einschätzungen von Nico Hartmann im WM-Studio. Vielen Dank. Und jetzt die weiteren Themen in der Zusammenfassung. Im Bundestag beginnen die Wochen der Wahrheit. Zum ersten Mal wird über das umstrittene Sparpaket von Gesundheitsministerin Wagen diskutiert. Sparen sollen Kliniken, Praxen und die Pharmaindustrie. Versicherte sollen außerdem mehr selbst zahlen. Die deutsche Flugsicherung plant ein bundesweites Drohnenabwehrnetz. Gemeinsam mit dem Rüstungsunternehmen Hensoldt und der Telekom soll das Ganze realisiert werden, meldet die Welt am Sonntag. Drohnen seien eine zunehmende Gefahr für die kritische Infrastruktur in Deutschland, sagte Flugsicherungschef Schönemann der Zeitung. Es gibt auch mal gute Nachrichten zur Inflation in Deutschland, denn die ist leicht gesunken. Die Inflationsrate lag im Mai bei 2,6%, im April waren es noch 2,9. Die Energiepreise blieben infolge des Iran-Krieges zwar auf einem sehr hohen Niveau, meldet das Statistische Bundesamt. Allerdings habe wohl der Tankrabatt dafür gesorgt, dass sie etwas abgeschwächt wurden, was in der Summe dann zur relativ niedrigen Inflationsrate von eben 2,6% geführt hat. Bei den Lebensmitteln haben sich die Preise auf ihrem hohen Niveau stabilisiert. Das ist nicht schön, aber immerhin steigen sie aktuell nicht noch weiter an. Der Hauptpreistreiber bleiben die Dienstleistungen. Sie waren im Mai nochmal 3,1% teurer als vor einem Jahr. Vor allem die Preise von sozialen Einrichtungen und Autoreparaturen wurden nochmal deutlich teurer. Und das waren die Nachrichten mit Marc Weiß.
5: Dankeschön, Marc. Gleich 3 Minuten nach 9. Kevin Mossertz hier für euch bei Radio Mülheim mit dem Blick aufs Wetter. Dieser Freitag ist ziemlich grau, immer mal wieder nass. Dazu erreichen wir Höchsttemperaturen von um die 20 bis 21 Grad. 18 momentan am Rhein-Ruhr-Zentrum. Morgen dann deutlich schöner. Der Regen wird weniger, nur noch so vereinzelte Schauer zwischendurch. Ansonsten aber auch viel Sonne. Und am Sonntag dann noch besser. Dann nämlich noch weniger Regen und noch mehr Sonne. Und nächste Woche dann endlich mal wieder so ein bisschen Sommer mit teils 30 Grad.
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5: Rüber geht's auf die Straßen. Sehr entspannt heute früh, staut sich ein bisschen auf der A40 Duisburg-Essen. Zwischen Heißen und Essen-Holsterhausen braucht ihr 10 Minuten länger. Ansonsten habt ihr freie Fahrt. Aber es wird geblitzt. Auf dem Bräucher Waldweg steht eine Blitzbirne.
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5: Ich bin Kevin Mostert, wünsche euch einen schönen Freitag. Und Britney Spears und Will.i.am machen uns jetzt so richtig wach. Bring the action.

0: 10 nach 9. Und das heißt also schön, alle guten Dinge sind 3, wa?
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0: Jasmin Wallbrot aus dem Frühteam und ich, wir beide haben heute die große Ehre. Yeah. Wir dürfen hier die Gewinner unserer Teamgastaktion überraschen. Und das hat heute früh zweimal super geklappt.
2: Oh, wir haben ja schon mit Bastian von der E4 vom TuS Posan telefoniert. Mhm. Und vorhin in der letzten Stunde mit Tim vom SV Heißen 3. Und die beiden Mannschaften, die hatten sich bei uns beworben und die haben jeweils so ein tolles Team, wo wirklich jeder zusammenhält. Egal, ob jetzt Siege oder Niederlagen anstehen. Und wir haben gesagt, zusammen mit der MWB, die haben es verdient. Die kriegen auf jeden Fall die neuen Trikots.
0: Absolut verdient. Und einen Verein hast du, beziehungsweise habt ihr ja zusammen in der Jury von Radio Mülheim und der MWB auch noch ausgewählt. Und diesen Verein wollen wir auch jetzt live hier überraschen.
2: Ja, die Bambinis vom VfB Speldorf. Verena müsste jetzt hoffentlich rangehen ans Telefon.
0: Es tutet schon mal. Ist immer ein gutes Zeichen.
3: Hallo?
0: Ja, schönen guten Morgen,
2: sehr gut,
0: Verena.
2: Sofort.
0: Jasmin und Kevin hier von Radio Mülheim. Schönen guten Morgen.
2: Morgen.
3: Hi. Guten Morgen.
2: Verena, ihr habt euch bei uns beworben. Die Bambinis, das sind ja die ganz kleinen. Wie alt sind deine Kids denn so?
3: Das ist ein 2019er Jahrgang.
2: Ah, okay. Oh. Sehr schön.
0: Das ist ja krass, da sind die also sieben Jahre alt.
2: Genau,
0: ne?
2: Ja. Genau. Oh, schön.
0: Ach, krass. Und wir haben auch schon festgestellt, die Kleinen sind die motiviertesten. Wir haben eine Sprachnachricht gekriegt, die müssen wir einfach nochmal vorspielen, weil die so toll war.
2: Ja.
0: Das hier hat uns richtig doll beeindruckt.
4: Was sind wir?
5: Ein Team! Das ist unser VfB!
2: Toll, oder?
0: Hört man
2: so richtig schon hier diese Gemeinschaft. Und du hast ja auch geschrieben, ihr seid wie Klettverschluss an frisch gewaschenen Trikots. So schön ist euer Zusammenhalt. Genau. Das fand ich auch so nett. Genau. Du hast auf jeden Fall die Jury überzeugt.
0: Wirklich. Verena, ihr bekommt neue Trikots. Herzlichen Glückwunsch.
3: Yay. Danke.
2: Sehr gut. Und Verena, ihr braucht diese neuen Trikots auch ganz dringend, oder?
3: Unbedingt. Wir brauchen die unbedingt.
2: Okay.
3: Und die steht unserer Mannschaft wahrscheinlich auch hervorragend.
2: Ja, bestimmt, ganz sicher. Ja, das fand ich nämlich auch so süß, dass du sagtest, also bei manchen Trikots, die sind schon so oft gewaschen worden, dass man die Nummer gar nicht mehr erkennen kann. Das ist ein Ratespiel.
3: Genau.
2: Und mit den neuen Trikots fühlt ihr euch dann wie richtige Fußballstars. Das klingt so schön.
3: Genau, wir sind super froh und danken uns ganz, ganz herzlich für den tollen Gewinn.
2: Gerne. Ihr habt es wirklich verdient.
0: Ja, wollte ich auch ganz sagen, wirklich. Die Bambinis vom VfB Speldorf, der dritte Verein, der eben wirklich einen krassen Teamgeist hat. Dementsprechend auch da neue Trikots von uns und der MWB. Herzlichen Glückwunsch nochmal.
2: Glückwunsch.
3: Vielen Dank.
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20 nach 9 an diesem Freitag hier bei Radio Mülheim. Das Wochenende rückt näher und falls ihr Bock habt, so ein bisschen zu trödeln. Es gibt einen neuen Trödelmarkt und zwar am Förderturm. Jeden Monat ist er einmal. Jetzt Sonntag ist es wieder soweit. Von 11 bis 18 Uhr könnt ihr da ganz viele alte Schätze durchforsten. Es gibt aber auch Stände so mit Leckereien, mit Neuwaren und so. Und parken könnt ihr am besten auf dem Parkplatz vor dem Turmbaumarkt. Oder ihr kommt halt mit Bus und Bahn da am besten mit Buslinie 151 oder eben mit der U18 hinfahren. Der neue Trödelmarkt am Förderturm. Jetzt Sonntag ab 11 Uhr. 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

0: Freitagmorgen hier bei Radio Mülheim. Schönen Start wünsche ich euch in den Tag. Kevin Mostert ist mein Name. Wir schauen zusammen aufs Wetter und das sieht, ja, grau aus und nass. Ändert sich heute auch leider wirklich nichts mehr dran. Es bleibt bewölkt, es gibt immer wieder Regen im Laufe der nächsten Stunden dazu. Maximal 20 Grad, 18 momentan an der Rennbahn am Raffelberg. Morgen dann ähnliche Temperaturen, Sonntag auch, aber es wird am Wochenende schon mal deutlich schöner. Weniger Regen, mehr Sonne und in der nächsten Woche können wir uns dann auf ein Summer Comeback freuen. Bei bis zu 30 Grad wird es richtig schön. Wir schauen auf die Straßen. Da ist es heute früh recht entspannt für so einen Freitagmorgen. Gibt aktuell keine Staus, nur ein Blitzer und zwar auf der Duisburger Straße. Da steht eine Blitzbirne und die zweite ist auf dem Bräucher Waldweg. Dankeschön an Elke unter anderem fürs Melden. Wenn ihr auch noch was sehen solltet, sagt gerne Bescheid, ruft kostenlos durch. Schickt eine WhatsApp rüber an die 0800 70 70 321.
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0: Mit Kevin Mostert, ich sage Hallo.

9.36 Uhr. Kevin Mustard hier bei Radio Mülheim und wir freuen uns sehr. Ab heute und das ganze Wochenende steht das Heißener Weinfest auf dem Marktplatz an und darüber freuen wir uns besonders, weil es ist eine Neuauflage des traditionellen Winzerfestes. Viele von uns kennen das seit knapp 3 Jahrzehnten eben als Winzerfest. Wir haben da schon gezittert, weil es kurz vor dem Ausstand die Interessengemeinschaft Heißen konnte das beliebte Fest aus Kostengründen ja eben nicht weiterführen. Aber der Caterer Dupre aus Duisburg hat das Ganze übernommen in Zusammenarbeit mit der IG. Dessen Frau stammt ja aus der Familie, die jahrzehntelang in Heißen am Marktplatz die Metzgerei Nies hatte und die auch immer auf dem Winzerfest mit dem Kulinarischen vertreten war. Und deshalb wird das Ganze eben weitergeführt. Neuer Name zwar, aber die Stände mit Wein, das kulinarische Angebot sollen da eben gleich bleiben. Auch dieser Mix mit den Foodtrucks bleibt und die Preise sollen laut dem neuen Veranstalter auch stabil sein. Von heute bis Sonntag gibt es außerdem ganz viel Programm, auch mit Live-Musik und so. 16 Uhr geht's los, morgen ab 14, Sonntag dann schon ab 11, also auf dem Marktplatz in Heißen dieses Wochenende Weinfest. Traditionelles Winzerfest quasi nur in neuer Verpackung. 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

0: Radio Mülheim ist hier an eurem Freitag. Gestern Abend hat es einen Großeinsatz der Mülheimer Feuerwehr bei uns gegeben. Und zwar an der Ruhr am Wehr der Schleuseninsel ist eine Leiche aus dem Wasser gezogen worden. Jasmin Wallbrot aus dem Radio Mülheim Frühtipp ist live hier. Jasmin, sag an, was ist da bisher bekannt?
1: Also die Leiche ist ein 68-jähriger Mann aus Mülheim. Und die Polizei ermittelt jetzt gerade noch, ob es ein Unfall war oder der Mann vielleicht auch getötet worden ist. Das kann zumindest bisher noch nicht ganz ausgeschlossen werden.
0: Die Feuerwehr war seit gestern ungefähr 18 Uhr eben im Einsatz rund um den Wasserbahnhof.
1: Ja, und das Ganze hat so circa 2 Stunden gedauert. Also das Wehr wurde gesperrt und abgeschaltet. Auch Fußgänger und Radfahrer, die durften nicht mehr über die Kassenbergbrücke. Die Einsatzkräfte, die haben dann mit Hilfe von Booten den Mann aus dem Wasser geholt. Gegen 20 Uhr war der Einsatz dann beendet.
0: Danke, Jasmin. Für die Infos, die Feuerwehr hat am Abend einen 68-jährigen Mülheimer an der Schleuseninsel tot aus der Ruhr gezogen. Die Hintergründe, wie gesagt, sind noch nicht klar. Sobald wir da neue Infos haben, lest es natürlich auf radiomülheim.de.

0: hier bei Radio Mülheim. Gleich ist es 10 vor 10. Das heißt, an diesem nassen Freitag übernimmt gleich der Kollege Tobi Bitter. Und falls er noch ein bisschen was zu tun fürs Wochenende braucht, du hast eine Idee.
1: Ja, wir haben so ein bisschen überlegt, was man bei dem Wetter machen kann. Und dann ist uns aufgefallen, heute ist Tag des Tagebuches. Also vielleicht mal wieder einen Eintrag schreiben. Liebes Tagebuch. Oder vielleicht noch besser, in alten Tagebüchern schmökern. Vielleicht mögt ihr mir ja mal ein paar Zeilen aus eurem Tagebuch vorlesen.
0: Ja, bitte.
1: Ich freue mich auf jeden Fall auf eure Geschichten gleich ab 10 bei mir in der Sendung.
0: Bitte, bitte, sucht euer Tagebuch raus und lest dem Tobi was vor. Schickt er gerne eine WhatsApp-Sprachnachricht rüber hier bei Radio Mülheim an die 0800 70 70 321. Mein Name ist Kevin Mostertz, ich bin jetzt raus, wünsche euch viel Spaß mit dem Tobi, wünsche euch ein ganz schönes Wochenende. Macht's gut, bis dahin.

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1: Mit Nico Hartmann. Mexiko feiert den WM-Auftakt und sorgt sich zugleich um die Sicherheit. Der 2:0-Sieg gegen Südafrika, schöne Tore, dazu drei Platzverweise und die tolle Atmosphäre im Aztekenstadion stehen den Krawallen gegenüber, die sich gegen die Politik des Landes richten und bereits Tote und Verletzte gefordert haben. Marcelo, der ehemalige brasilianische Linksverteidiger von Real Madrid, geriet vor dem Eröffnungsspiel in die Zusammenstöße und benötigte vor dem Stadion Polizeischutz.
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2: Mit Marc Weiß. Schönen guten Morgen. Im Bundestag geht es zur Stunde um die geplante Reform der gesetzlichen Krankenkassen. Gesundheitsministerin Waken hat dazu einen Gesetzentwurf vorgelegt. Ziel ist es, die Krankenkassen finanziell zu entlasten und höhere Zusatzbeiträge für Versicherte zu vermeiden. Die sollen dafür auf einige Leistungen verzichten. Eingespart werden soll außerdem unter anderem bei Krankenhäusern, Ärzte, Honoraren und der Pharmaindustrie. Kritik kommt von vielen Seiten, auch aus Nordrhein-Westfalen. Malte Albrecht aus dem News-Team. Unser Landesgesundheitsminister Minister Laumann hat im BDR vor allem vor den Folgen für die Kliniken gewarnt.
3: Ja, Krankenhäuser seien ohnehin nicht auf Rosen gebettet, sagte Laumann am Morgen. Wenn alles so komme wie aktuell geplant, dann könnten sogar wirtschaftlich gut aufgestellte Kliniken Probleme bekommen. Besonders kritisch ist das laut Laumann in NRW, weil hier rund 2/3 der Kliniken frei gemeinnützig sind. Sie werden also von Kirchen, Wohlfahrtsverbänden oder Stiftungen betrieben. Solche Krankenhäuser dürfe man nicht einfach pleite gehen lassen, weil dann die Versorgungssicherheit in ganzen Regionen gefährdet sei, warnte Laumann. Denn anders als bei kommunalen Kliniken gleiche hier niemand die finanziellen Verluste aus.
2: Okay, aber dass im Gesundheitssystem gespart werden muss, bestreitet wahrscheinlich niemand. Was schlägt Laumann denn stattdessen vor?
3: Grundsätzlich hält auch er Einsparungen für notwendig. Nichts tun sei keine Alternative, sagte er. Klinikstandorte dürften aber nur geplant und nicht durch Insolvenzen wegfallen. Seine Forderung, wenn der Bund schon Gelder kürzt, dann muss er den Kliniken wenigstens an anderer Stelle helfen. Und zwar durch einen massiven Bürokratieabbau und weniger Dokumentationspflichten. Nur so könnten die Krankenhäuser die Einsparungen überhaupt abfedern.
2: Infos von Malte Albrecht aus dem News-Team. Vielen Dank. Und jetzt weitere Themen in der Zusammenfassung. Nachdem US-Präsident Trump gestern ein baldiges Rahmenabkommen mit dem Iran in Aussicht gestellt hatte, spricht jetzt auch Teheran von einem möglichen bevorstehenden Abschluss. Ein Text sei überwiegend fertig, sagte der iranische Außenamtssprecher. Noch geht es zwar nur um ein Rahmenabkommen, damit könnte aber zumindest die für den Handel so wichtige Straße von Hormuz wieder vollständig geöffnet werden, sagen Beobachter. Der Tankrabatt hat den Inflationsschub in Deutschland etwas gebremst. Im Mai lag die Verbraucherpreise um 2,6% über dem Niveau vom vergangenen Jahr, meldet das Statistische Bundesamt. Im April hatte der Ölpreisschock infolge des Iran-Krieges die Inflation noch auf 2,9% getrieben. Die Polizei in Washington untersucht seltsame Verfärbungen im Rasen der National Mall, der zentralen Grünanlage. Auf dem Rasen ist die Zahlenkombination 8647 zu erkennen. Die Zahlenfolge wird oft als Ausdruck des Widerstands gegen US-Präsident Trump verstanden. Für Sonntag sind auf dieser National Mall Feierlichkeiten zum 80. Geburtstag Trumps geplant. Er selbst geht in seiner Deutung allerdings noch einen ganzen Schritt weiter. Trump und seine Anhänger interpretieren die Zahlenkombination als Aufruf zum Attentat auf den Präsidenten. Trump ist der 47. Präsident der USA und die Zahl 86 könnte, das glauben zumindest einige Sprachwissenschaftler, als Aufforderung zum Töten gedeutet werden. Und das waren die Nachrichten mit Marc Weiß.
4: Der Freitag ist vor allem eins nass. Ab dem Mittag kann es vielleicht mal auflockern. Bei maximal 19 Grad bleibt es aber eher so grau und es bleibt auch eher nass. Morgen ist es dann vor allem grau, aber der Samstag, der soll meistens trocken bleiben. Es wird ordentlich windig und wir bekommen maximal 20 Grad.
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4: Der Verkehrsservice um kurz nach 10 startet mit einer Warnmeldung. Vorsicht bitte auf der A59 Duisburg Richtung Dinslaken. Rund um das Kreuz Duisburg sind Fahrradfahrer auf der Autobahn. Da bitte vorsichtig fahren auf der A59. Ansonsten sind die Autobahnen frei. Ihr habt Blitzer gemeldet auf der Devonstraße in Bottrop, auf der Theodor-Otte-Straße in Gelsenkirchen, auf der Duisburger Straße in Mülheim. Die Brüner Landstraße in Wesel ist mit dabei. Die Düsseldorfer Straße in Mörs ist auch noch mit dabei. Und noch mehr Blitzer oder Verkehrsmeldungen könnt ihr gerne reinreichen.
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4: Tag zusammen, ja, ich muss zugeben, während des Eröffnungsspiels bin ich gestern zweimal weggenickt. Die zweite Halbzeit war ja dann deutlich spannender mit den vielen roten Karten und dem Freestyle-Schiedsrichter. Hätte ich so in mein Tagebuch zum Beispiel schreiben können, liebes Tagebuch, ich bin während der WM zweimal. Tag des Tagebuchs ist heute. Darüber wollen wir sprechen, auch mit euch. Vielleicht mag ja der eine oder die andere von euch auch so eine kleine Geschichte aus dem Tagebuch mit uns allen teilen. Ob der Rag & Bone Man wohl ein Tagebuch schreibt? Ich weiß es nicht. Human, hört ihr jetzt hier bei uns

0: Das ist aktuelle Musik von Holly Humberstone am Freitagvormittag.
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0: Und wir haben heute mit Blick in den Kalender Tag des Tagebuches. Und deswegen ist unsere Reporterin Greta Schlimm rausgegangen, hat bei euch mal gefragt, ja, schreibt ihr selber Tagebuch?
2: Ja, schon ab und zu.
3: Auch richtig auf Papier oder in so einem...
2: So ein kleines Buch.
3: Seit wann machst du das?
2: Boah, lange. Seit ich irgendwie 9 bin oder so.
3: Boah, das ist schon eine gute Zeit.
2: Jeden Tag oder so phasenweise.
3: Das heißt, wenn was passiert, dann schreibst du es auf.
2: Ja. Nee, als Kind vielleicht mal so 3-4 Seiten, aber ich glaube, ich habe es einfach irgendwann vergessen.
4: Ja, ich habe angefangen, so ein 5-Jahres-Buch zu schreiben. Das ist manchmal echt peinlich. Da schreibst du so jeden Tag so eine Zeile oder so und dann halt 5 Jahre lang. Das ist auch cool, das dann so zu sehen.
0: So, habt ihr gemerkt, da zeichnet sich so ein bisschen was ab, oder? Irgendwie waren es vor allen Dingen die Damen unter euch, die Tagebuch schreiben oder geschrieben haben. Gut, ich habe es auch mal gemacht, ähnlich wie die eine Kollegin, die dann gerade sagte, ja, so mal als Kind mal so ein bisschen. Viel mehr kann ich mich ja auch nicht dran erinnern. Aber ich habe gerade so das Gefühl, ist das so ein Frauending? Meldet euch gerne bei mir.
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0: Der Freitagvormittag, Fastball und Rough, habt ihr gerade gehört, kommt gut, vielleicht auch ein bisschen nass, Richtung Wochenende.
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0: So ein konstanter Sprühregen begleitet uns an diesem Freitagvormittag. So in einem halben Stündchen soll es dann mal ein bisschen trocken werden. Der Freitag aber bei maximal 19 Grad. Doch eher eine graue und immer wieder nasse Angelegenheit. Der Samstag, also morgen, dann auch wieder mit vielen Wolken. Die Sonne zeigt sich nur zwischendurch mal. Aber es soll meistens trocken bleiben. Dafür ordentlich windig bei maximal 20 Grad. Der Verkehrsservice jetzt um kurz nach 11:30 ohne Meldungen von den Autobahnen. Dafür habt ihr Blitzer gemeldet in Bottrop, zum Beispiel auf der Devensstraße, in Gelsenkirchen auf der Theodor-Otte-Straße, in Mülheim an der Dümptener Straße, in Wesel an der Brünner Landstraße oder in Mörs auf der Düsseldorfer Straße. Wenn ihr noch was entdeckt, dann meldet euch gerne.
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2: Heute ist wieder Freitag.

0: Olivia Dean. So easy to fall in love.
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0: Das ist Musik für euch von Leonie an diesem Freitag.
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0: Am Tag des Tagebuchs. Ja, vielleicht habt ihr mit 11 so ein Plüschbuch gehabt mit einem kleinen goldenen Schloss drauf und vielleicht auch geschworen, der Teenie-Schwarm aus der Bravo, den werde ich ewig lieben. Ihr könnt jetzt quasi ein Comeback feiern, denn das modern ausgesprochene Journaling ist total in. Kollegin Lena Schweikert ist bei mir im Studio. Wir haben schon festgestellt, ich hatte damals so ein Buch mit so einem Kätzchen drauf und süß, einem goldenen Schloss. An viel mehr kann ich mich aber nicht erinnern. Aber du hast auch noch ein Tagebuch.
2: Yes, yes. Ich habe auch von früher noch so ein hellblaues mit so einem Pferd vorne drauf. Und ich habe das so gut verwahrt, dass ich das tatsächlich auch noch mal rausgekramt habe. Ich hätte es dabei heute,
0: ja,
2: zum Tag des,
0: okay,
2: Tagebuchs.
0: Den Fehler hast du jetzt selber gemacht. Lass uns aber über das Journaling erst einmal sprechen. Wir sagen noch Tagebuch, Journaling. Yeah. Ist es jetzt quasi das Gleiche, nur einmal auf Englisch ausgedrückt?
2: Ach, sagen wir mal so, es geht in eine ähnliche Richtung. Ne? Das klassische Tagebuch hält fest, was passiert ist. Ne? Journaling geht ein bisschen tiefer. Da geht es dann um Gefühle, um Gedanken, um innere Muster. Also nicht, heute war die Schule blöd, sondern warum nervt mich das eigentlich? Was steckt da jetzt hinter? Und das macht es auch für Erwachsene interessant, die sich sonst nie so die Zeit nehmen, mal ein bisschen in sich reinzuhorchen.
0: Okay, hat so ein bisschen gefühlt was von Therapie. Was bringt es denn konkret, außer dass ich mir jetzt so ein Büchlein vollkritzel?
2: Ja, da gibt es tatsächlich Studien, die zeigen, regelmäßiges Journaling senkt das Stressniveau, stärkt die emotionale Widerstandskraft, also Resilienz, und kann dann sogar die Schlafqualität verbessern. Das hilft, Gedanken ein bisschen zu sortieren, Entscheidungen klarer zu sehen, und es wird mittlerweile sogar auch therapeutisch eingesetzt.
0: Na guck mal, da war ich doch gar nicht so weit weg mit dem Thema therapeutisch einsetzen. Aber Linda, du hast es gerade zugegeben, dass du dein altes Tagebuch mitgebracht hast.
2: Ja.
0: Ich würde sagen, so zum Weg ins Wochenende, da müssen wir nochmal drüber plaudern. Vielleicht sogar ein bisschen mal drin rumblättern hier noch in der Sendung.
2: Ich guck mal, ob ich dieses kleine goldene Schloss noch geknackt kriege.
0: Ja, das müssen wir, sonst holen wir den Universalschlüssel, also die große Bolzenschere. Vielleicht hat ja von euch da draußen jemand auch Lust, mal dann rumzublättern und eine Anekdote mit uns zu teilen. Ich würde mich sehr über eine WhatsApp-Sprachnachricht freuen.
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0: 10 vor 11 an diesem Freitag haben wir es durch. Gleich wieder alles, was wichtig ist. Hier bei uns in den Nachrichten.
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2: Mit Marc Weiß, schönen guten Tag. Ganz aktuelle Meldung aus Hamburg zu Beginn. Wegen einer polizeilichen Lage, so nennen die Experten das, am Flughafen in Hamburg ist der Sicherheitsbereich des Airports geräumt worden. Alle Passagiere hätten den Bereich hinter den Sicherheitskontrollen verlassen müssen, sagte ein Sprecher der Bundespolizei. Die Menschen, die schon in Flugzeugen saßen, mussten diese Flugzeuge wieder verlassen. Was genau passiert ist, wissen wir noch nicht. Sobald es Neuigkeiten gibt dazu, Sicherheitslage am Hamburger Flughafen, erfahrt ihr das hier bei uns. Der Iran und die USA stehen offenbar so kurz vor einem Rahmenabkommen wie noch nie seit Beginn des Krieges. Zumindest sieht es im Moment tatsächlich danach aus. US-Präsident Trump hatte schon gestern davon gesprochen, dass sich eine Verhandlungslösung abzeichne. Mal wieder, muss man sagen, jetzt aber heißt es auch aus Teheran, man stehe vor einem möglichen Abschluss. Infos dazu von Malte Albrecht.
3: Schon seit Wochen verhandeln Vertreter aus Teheran und Washington über ein dauerhaftes Ende des Krieges. Bisher lagen die Positionen vor einem möglichen Rahmenabkommen noch zu weit auseinander. Aber jetzt sei ein Text überwiegend finalisiert, sagte der iranische Außenamtssprecher. Noch geht es zwar nur um ein Rahmenabkommen, das die Grundlage für weitere Verhandlungen über die großen Streitpunkte wie etwa das iranische Atomprogramm sein könnte, aber mit dem Abkommen könnte zumindest die für den Handel so wichtige Straße von Hormus wieder vollständig geöffnet werden, sagen Beobachter. Gleichzeitig äußerte der iranische Außenamtssprecher noch einmal Zweifel an der Verlässlichkeit der USA. Das Problem sei, dass die US-Seite ihre Positionen immer wieder verändere. Unterdessen hat Ägypten beide Seiten aufgerufen, die aktuelle Chance für eine Einigung zu nutzen. Die offenen Streitpunkte müssten jetzt gelöst werden, um den Krieg zu beenden und eine neue Phase regionaler Stabilität vorzubereiten, heißt es. Laut US-Präsident Trump könnte das Rahmenabkommen schon an diesem Wochenende unterzeichnet werden. Als Ort dafür brachte er Europa ins Spiel.
2: Infos von Malte Albrecht aus dem News-Team. Vielen Dank. Und jetzt weitere Themen in der Zusammenfassung. Bundesgesundheitsministerin Waken hat ihren Entwurf für die Reform der gesetzlichen Krankenversicherung im Bundestag verteidigt. Das Gesetz verlange allen etwas ab, aber niemandem etwas Unzumutbares, sagte Waken. Der Gesetzentwurf sieht Einschnitte für Versicherte vor, außerdem Einsparungen in Kliniken, Praxen und in der Pharmaindustrie. Die Zahl der Firmenpleiten in Deutschland hat in den ersten drei Monaten des Jahres deutlich zugenommen. Insgesamt gab es 6.275 Anträge auf Unternehmensinsolvenzen. Das sind 6,5% mehr als im ersten Quartal vor einem Jahr. Den größten Anstieg der Pleiten gab es in den Bereichen Verkehr, Gastronomie und im Baugewerbe. Nach dem 2:0-Sieg von Co-Gastgeber Mexiko gegen Südafrika im WM-Eröffnungsspiel steigen jetzt auch die beiden anderen Ausrichter ins Turnier ein. Um 21 Uhr deutscher Zeit empfängt Kanada in Toronto Bosnien und um 3 Uhr in der kommenden Nacht spielen die USA in Los Angeles gegen Paraguay. Zu beiden Spielen wird es jeweils wieder eine Eröffnungsfeier geben. Der Weltverband FIFA betont, dass er die Kultur jedes einzelnen Gastgeberlandes präsentieren möchte. Für die deutsche Mannschaft beginnt das Turnier am Sonntagabend. Um 19 Uhr trifft die DFB-Elf dann in Houston auf Curaçao. Und das waren die Nachrichten mit Marc Weiß.
4: Dieser Freitag ist vor allem grau und immer wieder nass. Der Regen macht jetzt immerhin zumal so ein Stündchen Pause. Maximal 19 Grad bekommen wir heute noch. Es ist aber tatsächlich eher grau und immer wieder nass halt auch. Morgen ist es weiterhin grau, aber der Samstag, der soll meistens trocken bleiben. Es wird immer ordentlich windig bei bis zu 20 Grad.
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4: Der Verkehrsservice um 11:04 mit einer Warnmeldung von der A52 Essen in Richtung Düsseldorf. Höhe Essen-Bergerhausen hat es einen Unfall gegeben. Die Unfallstelle muss dann noch geräumt werden. Deswegen ist die Ausfahrt Essen-Bergerhausen da Richtung Düsseldorf aktuell aber auch gesperrt. Sind wir schon bei den Blitzern angekommen? Unter anderem gemeldet aus Bottrop von der Devensstraße, in Mülheim von der Dümtener Straße, in Wesel die Brüner Landstraße, in Mörs die Düsseldorfer Straße ist auch mit dabei. Und wenn ihr auch noch eine Meldung für den Verkehrsservice habt, dann meldet euch direkt ins Studio.
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4: Kommt auf jeden Fall alle gut und sicher an euer Ziel.
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4: Tag zusammen, der Freitagvormittag, kurz nach 11 haben wir es. Wir wollen natürlich weiterhin über das Tagebuch heute sprechen, am Tag des Tagebuches. Aber ihr habt es gerade auch schon gehört, am Sonntag startet dann die deutsche Nationalmannschaft gegen, ja, was ist er denn jetzt, Curaçao ist offensichtlich doch durchgesetzt jetzt, der Ausdruck statt Curaçao. Und ihr habt abgestimmt für unser WM-Orakel hier. Das tritt gleich zum ersten Mal in Erscheinung. Jetzt aber erstmal Musik für euch von Alex Warren. Fever Dream, die aktuelle Single.
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1: Ihr hattet die Wahl und ihr habt entschieden, unser WM-Orakel 2026 ist Herkules, die Schildkröte. Ja klar, und der darf jetzt natürlich kurz vor dem ersten Deutschlandspiel auch ran und seine Orakelkünste zum Besten geben. Und das bei der Kollegin Elena Fortmann in ihrem Garten.
2: Es geht los, Herkules. Wo lang gehst du? Gerade ist es noch die Mitte. Zwischen Curaçao und Deutschland. Oh oh, er schlägt ganz klar ein nach links, da ist die Flagge von Curaçao. Und jetzt ist er sich doch nicht mehr sicher? Doch noch, warte mal, weiter links. Ja, es ist langsam, aber sicher geht er Richtung... Oh, nein! Doch die andere Seite, Herkules. Doch Deutschland? Er kann sich nicht entscheiden. Jetzt geht er wieder Richtung links nach Curaçao. Meine Güte, der kann sich ja gar nicht entscheiden. Das wird offensichtlich nicht leicht. Ah doch, er geht wieder weiter nach rechts, Richtung Deutschland. Und er hat in das Salatblatt auf Deutschland gebissen. Ich glaube es nicht. Herkules, guten Appetit. Du hast, glaube ich, gut entschieden.
1: Also eine Schildkröte mit so ein bisschen Entscheidungsschwierigkeiten. Aber Leute, ich sage euch ganz ehrlich, etwas spannender als die erste Halbzeit von Mexiko gegen Südafrika gestern. Also unser WM-Orakel Herkules hat gesprochen. Deutschland wird am Sonntag gegen Curaçao gewinnen. Dann wollen wir doch mal hoffen, dass das auch so aussieht am Sonntag. Alles rund um die WM. Natürlich immer hier bei uns.
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0: Malik Harris ist ein Träumer und steht auch dazu. Dreamer habt ihr gerade gehört am Freitagmittag hier in eurem Lieblingsradio.
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0: Der Regen macht zumindest mal eine kurze Mittagspause an diesem Freitag um kurz nach 11:30, aber der Freitag an sich bei rund 20 Grad doch eher grau und nass. Machen wir lieber weiter mit dem Wochenende. Der Samstag, der präsentiert sich dann zwar wolkenverhangen, aber meistens doch trocken. Es wird aber ordentlich windig. Temperaturen, die liegen dann ähnlich wie heute bei ungefähr 20 Grad. Der Verkehrsservice jetzt um kurz nach 11:30 ohne Meldungen von den Autobahnen. Deswegen direkt rüber zu den Blitzern. Unter anderem gemeldet aus Mülheim von der Dümtener Straße. Von Wesel der Bocholter Straße ist auch ein Blitzer gemeldet. Oder in Mörs die Düsseldorfer Straße mit dabei. Wenn ihr auch noch Blitzer entdeckt oder eine Meldung habt für den Verkehrsservice, meldet euch direkt ins Studio.
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0: Tag zusammen, Musik jetzt von Dennis Schulz, Dennis Leut und Robin Schulz. So, Robin.

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0: Musik von Ome Elke, also aus Fellbad ist das. Kamrat, habt ihr gerade gehört? Hug Yourself. Ich bin immer noch der Meinung, dass das mit dem Hug Yourself so nicht stimmt, wie er das sagt. Aber gut, wir sprechen an diesem Freitag über den Tag des Tagebuches. Und ich weiß gar nicht, soll ich jetzt sagen, Name von der Redaktion verändert oder... Oder stehst du dazu?
1: Ich stehe dazu.
0: Okay, also Kollegin Lena Schweikart ist bei mir im Studio. Du hast vorhin schon mal erzählt, du hast dein Tagebuch mitgebracht und das ein oder andere Anekdötchen.
1: Ach Gottchen, ja.
0: Ich würde aber sagen, bevor du losgehst, brauchen wir den passenden Soundeffekt dafür.
1: Ach Gottchen. Das wird richtig, richtig cringe und peinlich jetzt für mich, das sage ich so. Also, ich habe dieses Tagebuch im Jahr 2002 geschenkt bekommen und auch mein erster Eintrag ist auch direkt von diesem Tag. Ich habe es zum Geburtstag bekommen, es geht harmlos los mit Liebes Tagebuch, heute ist mein Geburtstag. Ich habe einen Rucksack bekommen mit dem Weste, Socken, Handschuhe, Pullover, Jeansjacke, Schnitzwerkzeug und Stifte für die Schule.
0: Bei Schnitzwerkzeug. Kommt ein Schnitzel.
1: Hätte ich auch genommen. So, ich war damals 9 Jahre alt. So, und das war dann halt auch schon mein erster Eintrag. Ich wusste damals, glaube ich, auch noch nicht so ganz, wie man ein Tagebuch schreibt. Zumindest hatte ich damals noch ein Datum drüber. So, und dann ging das los. Es ist wirklich peinlich. Ich war damals in der Grundschule. Das ist jetzt alles in so einem Alter zwischen 9 und vielleicht 11 Jahren. Ne? Ich zeig dir mal eine Seite. Du darfst gerne beschreiben, was du da siehst. Jetzt geht nämlich meine frühpubertäre Verliebtheitsphase los.
0: Ja, also ich würde sagen, Herzchen-Overload.
1: Ja.
0: Sehr viele Herzchen.
1: Ja. Es sind sehr viele Herzchen. Es ist die einzige Seite, die ich in roter Farbe geschrieben habe. Liebes Tagebuch, ich habe mich unsterblich in Marc verliebt. Und ich würde alles tun, um mit ihm zusammenzukommen. Eine Seite später, ich habe leider kein Datum, steht da schon wieder drin. Liebes Tagebuch, ich kann es nicht fassen, ich bin mit Marc zusammen. Dem Jungen meiner Träume. Ich war 10. Was habe ich denn damals bitte gemacht?
0: Ja, aber du hast nicht von deinen Träumen erzählt, du hast deine Träume gelebt.
1: Ja, aber dann ging das ja ganz dramatisch weiter mit Liebes Tagebuch, es ist schrecklich. Marc liebt mich nicht mehr, sagen die anderen jedenfalls. Er liebt jetzt Sandra.
0: Oh Gott.
1: Ich habe mir fast die Augen ausgeheult. Ich hatte so viel Gefühle und so viel Drama. Und so geht das hin und her mit Marc liebt mich doch noch, er liebt mich wieder nicht, er liebt mich doch. Das ist wie so Gänseblümchen.
0: Ich wollte gerade sagen, liegen die Blättchen von der Blüte noch mit dabei? Er liebt mich nicht.
1: Es würde mich nicht wundern. Zwischendurch waren da auch Wutausbrüche dabei mit, ich habe in letzter Zeit überhaupt keinen Bock auf irgendwas, es ist alles scheiße. Ja, solche Worte wusste ich damals schon. Und dann hatte ich doch noch einen neuen Freund, der hieß dann Tommy und der ist so süß und wir simsen uns immer.
0: Ja, wie viele Seiten lang war er so süß?
1: 2 Seiten, dann geht das wieder weiter mit Liebes Tagebuch, Tommy ist scheiße. Ich weiß überhaupt nicht, warum ich ihn süß finden konnte. Also ist sehr viel Teenie-Drama. Also ich sag mal so, in meinem 11-jährigen Ich, da war mehr los als in meinen 20ern.
0: Also großartige Geschichten auf jeden Fall zum Tag des Tagebuchs und wenn ihr auch zumindest ein bisschen was preisgeben wollt von euch, ich würde mich doch sehr freuen, auch wenn ihr vielleicht zum Geburtstag statt Schnitzwerkzeug einen Schnitzel bekommen habt. Ich würde mich da heute noch drüber freuen.
1: Ich auch.
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0: Da bin ich auf sehr, sehr auf eure Geschichten gespannt.
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3: Mit Marc Weiß. Schönen guten Tag. Am Flughafen Hamburg gibt es aktuell einen Großeinsatz der Polizei. Der Sicherheitsbereich des Airports wurde geräumt. Auch schon in den Maschinen sitzende Passagiere mussten wieder aussteigen. Genauere Informationen gibt es nicht. Einige Medien berichten, dass möglicherweise ein Passagier eine Nottaste gedrückt habe und dadurch unkontrolliert in den Sicherheitsbereich gelangt sei. Wir bleiben auf jeden Fall dran. Sobald es neue Infos aus Hamburg gibt, werden wir das sagen. Jetzt zum Fußball. Die bisher mit Abstand größte WM der FIFA-Geschichte läuft. Zum Auftakt hat Co-Gastgeber Mexiko gestern im Eröffnungsspiel 2:0 gegen Südafrika gewonnen. Im zweiten Spiel der Gruppe A besiegte Südkorea Tschechien mit 2:1. Nico Hartmann im WM-Studio. Für unsere Mannschaft war es gestern vermutlich sehr entspannt.
4: Ja, genau so ist es. Nach einem sehr intensiven Mittwoch konnte die Mannschaft gestern regenerieren, das Eröffnungsspiel verfolgen, bevor es heute wieder in die Vollen geht sozusagen. Das letzte Training vor der Abreise nach Houston zum Spielort der Partie gegen Curaçao steht an. Da wird Julian Nagelsmann seine Spieler bei heißen Temperaturen in Winston-Salem wieder sicherlich um die 2 Stunden lang fordern, bevor dann morgen die Abreise nach Texas erfolgt. Die Stimmung in der Mannschaft ist gut, es wird viel gelacht, so auch gestern bei der Pressekonferenz mit dem Innenverteidiger-Duo Nico Schlotterbeck und Jonathan Tah. Es scheint Julian Nagelsmann, nach allem, was man hört, gelungen zu sein, ähnlich wie vor 2 Jahren bei der Heim-EM eine harmonische Truppe zusammengestellt zu haben. Also rundum scheint die Mannschaft bereit zu sein, beginnend mit dem Spiel gegen Curaçao am Sonntag anders aufzutreten als bei den doch eher peinlichen Turnieren 2018 und 2022, als in der Vorrunde Schluss war.
3: Ja, anderes Auftreten wäre definitiv wünschenswert. Infos von Nico Hartmann. Vielen Dank. Jetzt die weiteren Themen in der Zusammenfassung. Nachdem US-Präsident Trump gestern ein baldiges Rahmenabkommen mit dem Iran in Aussicht gestellt hat, spricht jetzt auch Teheran von einem möglichen bevorstehenden Abschluss. Ein Text sei überwiegend fertig, sagt der iranische Außenamtssprecher. Noch geht es zwar nur um ein Rahmenabkommen, damit könnte aber zumindest die für den Handel so wichtige Straße von Hormuz wieder geöffnet werden. In den USA steht der bisher größte Börsengang der Geschichte am Tech-Milliardär Elon Musk bringt seine Weltraumfirma SpaceX an die Börse. Der Ausgabepreis der Aktie liegt bei $135 und damit ist das Unternehmen zum Börsenstart heute Nachmittag 1,8 Billionen Dollar wert. Der vor Dänemark verendete Ostseewald Himi oder auch Hope hat nach seiner Freilassung noch etwa 4 Tage gelebt und ist rund 200 Kilometer geschwommen. Allerdings wieder in Richtung Ostsee, also genau dorthin, wo er eigentlich nicht überleben kann, weshalb man ihn mit viel Aufwand von dort weggebracht hatte. Mecklenburg-Vorpommerns Umweltminister Backhaus veröffentlichte vorhin die Tracker-Daten, die man von dem Wal empfangen hatte. Obwohl Experten das schwer angeschlagene Tier nach mehreren gescheiterten Hilfsversuchen aufgegeben hatten, duldete Backhaus Mitte April den Rettungsversuch einer umstrittenen Privatinitiative. Auch die hat nichts gebracht, wie man inzwischen weiß. Der Rettungsversuch sei aber rechtlich und fachlich vertretbar gewesen, sagte Backhaus. Und das waren die Nachrichten mit Marc Weiß.
5: Der Freitag, der ist vor allen Dingen eins. Jetzt habe ich auch Musik im Hintergrund. So, er ist vor allen Dingen grau. Nass ist er später auch nochmal. Der Regen, der macht so ein bisschen Mittagspause, kann man vom Prinzip her sagen. Maximal 20 Grad sind nachher noch drin. Der Regen kommt dann aber spätestens ab dem Abend wieder zurück. So, muss ich mich hier nochmal ein bisschen sortieren. Morgen der Samstag, da soll es meist trocken bleiben. Temperaturen ebenfalls um die 20 Grad. Und dafür ordentlich windig morgen.
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5: So, der Verkehrsservice geht dafür relativ schnell. Es gibt nur eine Meldung von der A3 Oberhausen-Arnheim. Zwischen Oberhausen-Holten und dem Kreuz Oberhausen 2 Kilometer Stau, 10 Minuten plus sind es da. Dann wird geblitzt in Mülheim auf dem Bräucherwaldweg am Wohnstift auf der Duisburger Straße, ebenfalls in Mülheim. Dann noch Blitzer aus Wesel gemeldet an der Isselstraße und der Bocholter Straße oder in Mörs, die Düsseldorfer Straße. Wenn ihr noch was entdeckt, so einen frechen Blitzer am Freitagmittag, dann sagt gern Bescheid.
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5: Also am besten wäre es, wenn ihr jetzt vielleicht irgendwie unter euch seid oder eure Kolleginnen und Kollegen oder wer auch immer um euch herum ist, haben starke Nerven oder vielleicht habt ihr auch einfach eine super Stimme. Worauf will der Mann da im Radio eigentlich hinaus? Darauf will ich hinaus. Oasis, Wonderwall. Das ist so ein Ding zum Mitsingen, oder? Also ich bin zum Glück hier im Studio alleine. Mach auch vorher das Mikro aus, damit er mich nicht singen hört. Mitsingen ist auf jeden Fall meiner Meinung nach Pflicht. Jetzt hier, die 90er.

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1: Ja, seit gestern läuft die Weltmeisterschaft in den USA, in Kanada und in Mexiko. Da hat es gestern angefangen. Am Sonntag steigt dann auch die deutsche Nationalmannschaft ein mit ihrem ersten Gruppenspiel gegen Curaçao. Macht das für euch aus, wie ihr Bock drauf habt. Wir wollten natürlich von euch wissen, wie ist denn die Stimmung so, bevor es losgeht?
2: Gut, Deutschland wird Weltmeister.
3: Gut, oder? Ja.
4: Ich freue mich sehr.
3: Interessiert mich ein Scheiß.
5: Ey, Fahne hoch, die weht. Und wir werden auf jeden Fall sehr weit kommen.
6: Ich weiß jetzt nicht, ob ich viel schauen werde, auch weil es in den USA stattfindet und so. Ja, vielleicht so Public Viewing-mäßig.
2: Verhalten pessimistisch.
7: Also ich habe jetzt gerade gehört, man braucht ein Abonnement, um sich die WM anzuschauen. Das feiere ich gar nicht.
8: Ich hoffe, die Jungs haben Spaß und dass das hier so ein bisschen rüberschwappt. Ne?
9: Let's go, Deutschland.
1: Ja, das mit dem Abo, das kann ich ganz gut nachvollziehen. War auch froh, dass man das Spiel gestern quasi frei gucken konnte. Also wir drücken der deutschen Nationalmannschaft auf jeden Fall die Daumen zum Start in die Gruppenphase. Gestern ging ja schon mal gut los, ne? Direkt mal 3 rote Karten und ein sehr spannender Videobeweis mit einem Schiedsrichter, dessen Englisch, glaube ich, niemand verstanden hat. Also, Fußball-Weltmeisterschaft, kommen wir die nächsten Wochen nicht drumrum.

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0: aktuelle Musik von Tiffany Ayres. Das habt ihr gehört hier in eurem Lieblingsradio.
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0: Der Freitag präsentiert sich so ein bisschen von der grau-weißen Seite. Viele Wolken ziehen über unseren Himmel. Die können auch hier und da mal einen Schauer mit dabei haben. Später zum Abend soll es dann auch wieder eher nass werden. Temperaturen so um die 20 Grad. Und morgen am Samstag sieht es dann ganz ähnlich aus, zumindest von den Temperaturen. Vom Himmel her, ja, eigentlich auch ganz ähnlich wie heute. Aber immerhin, morgen soll es trocken bleiben. Das können wir festhalten. Der Verkehrsservice für euch. Um kurz nach 12:30 mit einer Meldung von der A3 Oberhausen nach Arnheim zwischen Oberhausen-Holten und dem Kreuz Oberhausen. Aktuell 3 Kilometer Stau, da verliert ihr 10 Minuten. Dann habt ihr Blitzer gemeldet. Und zwar auf dem Bräucher Waldweg in Mülheim oder auf der Duisburger Straße, ebenfalls in Mülheim. Dann haben wir noch in Förde die Frankfurter Straße, in Wesel die Bocholter Straße oder in Mörs die Düsseldorfer Straße. Und wenn ihr noch was entdeckt, dann sagt doch einfach Bescheid.
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0: Tag zusammen, kommt gut mit uns ins Wochenende. Musik von Glockenbach habe ich jetzt für euch, zusammen mit Tom Walker. Und über Glockenbach habe ich jetzt erfahren, das ist ein DJ-Kollektiv, man weiß gar nicht, wer dahinter steckt. Und der, der da mit der Maske auf der Bühne steht, der hat mit der Musik eigentlich überhaupt nichts zu tun. Das ist wohl meistens nur ein Schauspieler. Die Musik ist trotzdem cool, hört er jetzt hier mit Home.

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0: Musik von Taylor Swift vom aktuellen Album Opal Light haben wir gerade gehört. Und bei Taylor Swift denkt man ja vielleicht direkt an Football, an die Halbzeitshow. Und da wir dann schon gedanklich in den USA sind, dann sind wir jetzt aber auch direkt wieder beim Fußball, oder?
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0: Ja gut, vielleicht auch nicht. Aber irgendwie muss ich jetzt dahin kommen. Die Weltmeisterschaft ist gestern gestartet und gefühlt ist ja irgendwie alles ein bisschen anders, als wir das sonst von den Weltmeisterschaften bekommen hat. Ich weiß nicht, lässt sich das irgendwie beschreiben?
2: Größer, höher, weiter, lauter, mehr. America, fuck yeah.
3: Ja, Leute, so würde ich die WM beschreiben, wenn ich Poetry Slam machen würde. Zum Glück mache ich das nicht. Naja, es muss dieses Jahr jedenfalls alles größer, krasser, mit Käse und Bacon überbacken und dann noch ein bisschen Glitzer drauf. Aber was erwarten wir eigentlich, wenn unter anderem die USA Gastgeber sind? Hier allein das Testspiel letzten Samstag, USA gegen Deutschland, da gab's ein Riesenfeuerwerk, eine Flugshow und warum auch immer, eine Show mit einem Hund, der Frisbees gefangen hat. Bei einem Testspiel, ja. Ich sag's euch, Leute, die WM wird eine komplette Reizüberflutung. Die Stadionsprecher klingen wie beim Wrestling. Es gibt zusätzlich zur normalen Halbzeitpause nochmal 3 Minuten Trinkpause pro Halbzeit. Weil, ja, die Spieler, die sind ja durstig, ne? Bitte? Werbung? Ja, das, nee, ach, nee. Jetzt mal im Ernst, Leute. Bei dieser WM wird alles kommerzialisiert, was geht. Du kannst dir sogar für schlappe 80 Tacken eine individuelle Grußbotschaft auf die Stadionbildschirme projizieren lassen. Sowas wie, wer das liest, ist doof oder hier könnte ihre Werbung stehen. So, habe ich noch irgendwas vergessen? Achso, ja, natürlich. Wir haben bei dieser WM tatsächlich auch eine Halbzeitshow im Finale. Nee, keine Halbzeitpause wie normalerweise, weil das wäre ja nicht fett und nicht krass genug, sondern eine Halbzeitshow, so wie beim Super Bowl mit Auftritten von Madonna, Shakira und BTS. Weil sie es können, denke ich mal. Mit Fußball hat das ja jetzt nicht mehr so viel zu tun. Egal, wir lassen uns die Vorfreude trotzdem nicht vermiesen. In diesem Sinne, wir dürfen jetzt nur nicht den Sand in den Kopf stecken. Stimmt's, Lodder?

0: Die Stimme von Bastille zusammen mit der Musik von Lost Frequencies, Head Down, habt ihr gehört. Hier am Freitagmittag, 10 vor 1 haben wir's. Gleich wieder alles, was wichtig ist, bei uns in den Nachrichten.
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1: Mit Danny Hoppe, guten Tag. Die Sommerferien rücken immer näher und es gibt eine gute Nachricht für alle, die wegfliegen wollen. Ab Juli sinkt die Luftverkehrssteuer. Der Bundesrat hat dafür heute grünes Licht gegeben. Konkret bedeutet das, dass der Staat dann weniger an jedem Flugticket mitverdient. Es könnte aber auch sein, dass Flugpassagiere davon profitieren. Thorsten Adolfs aus dem News-Team hat mehr dazu.
2: Je nachdem, ob man auf der Kurz-, Mittel- oder Langstrecke unterwegs ist, sinkt die Steuer um Beträge zwischen ungefähr 2,5 und über 11 Euro pro Ticket. Damit setzt die Bundesregierung eine Vereinbarung aus dem Koalitionsvertrag um und nimmt eine frühere Steuererhöhung wieder zurück. Die Einsparungen sind also seit heute beschlossene Sache. Sie entlasten die Branche jährlich um einen dreistelligen Millionenbetrag. Ob am Ende die Passagiere tatsächlich beim Ticketkauf was davon haben, müssen wir aber erstmal abwarten. Auch wenn die Steuer sinkt, geben die Fluggesellschaften das nicht unbedingt 1:1 an ihre Kunden weiter. Weil der Kerosinpreis stark gestiegen ist, versuchen die Airlines nämlich ihre Kosten auszugleichen. Es kann also sein, dass sich die Airlines die Ersparnis in die eigene Tasche stecken. Für uns Kunden bleibt es also dabei, wer buchen will, sollte die Preise ganz genau vergleichen. Denn der Ticketpreis setzt sich ja auch noch aus vielen anderen Faktoren zusammen.
1: Und jetzt weitere Meldungen im Überblick. Nach 2,5 Stunden Sperrung ist der Sicherheitsbereich des Hamburger Flughafens wieder geöffnet. Man kehre wieder in den Normalbetrieb zurück, sagte eine Airport-Sprecherin. Ein Teil des Airports war am Vormittag geräumt worden, nachdem ein Mann wohl aus Versehen den Sicherheitsbereich betreten hatte. Ein Abkommen zwischen den USA und dem Iran rückt offenbar näher. Beide Seiten senden inzwischen positive Signale. In iranischen Medien wurde ein Entwurf für ein Abkommen veröffentlicht. Die Absichtserklärung sehe eine dauerhafte und sofortige Einstellung der Kämpfe an allen Fronten vor, heißt es. Fans der deutschen Fußballnationalmannschaft müssen momentan zum Teil länger auf ihre bestellten Trikots warten. Das hat der DFB eingeräumt. Wegen der hohen Nachfrage gäbe es in bestimmten Fällen Verzögerungen. Betroffen seien Trikots mit individueller Beflockung. Hier habe es Engpässe bei Buchstaben und Nummern gegeben. Seit Wochen wird darüber gerätselt, woran Buckelwal Timi gestorben ist. Das wissen wir immer noch nicht, aber inzwischen ist klar, nach seiner Freilassung hat er noch mindestens 4 Tage gelebt und noch etwa 215 Kilometer zurückgelegt. Allerdings wieder in die falsche Richtung, zurück in die Ostsee. Das hat Mecklenburg-Vorpommerns Umweltminister Backhaus am Vormittag in Schwerin mitgeteilt. Er hat die ausgewerteten Ergebnisse des Trackers vorgestellt, der am Wal angebracht worden war. Dieser hatte Wassertiefe, Temperaturen, Bewegungsabläufe und Geschwindigkeit erfasst. Die Todesursache sei allerdings weiter unklar, sagte Backhaus. Er hofft, dass man hier in einigen Wochen mehr wisse. Bei der Untersuchung des Kadavers in Dänemark sei nichts Ungewöhnliches entdeckt worden. Es habe keine schwerwiegenden inneren oder äußeren Verletzungen gegeben und auch Reste eines Fischernetzes seien nicht gefunden worden. Und das waren die Nachrichten mit Danny Hoppe.
3: Dieser Freitag mit vielen Wolken und maximal 20 Grad bringt auch zwischendurch mal Regen zu uns. Spätestens ab dem Abend soll es dann wieder nass werden. Morgen am Samstag haben wir dann eher so eine graue Angelegenheit, vielleicht zwischendurch auch mal ein bisschen Sonne. Aber es soll meist trocken bleiben bei ähnlichen Temperaturen wie heute. 20 Grad sind drin. Es kann aber ordentlich windig sein.
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3: Freitagmittag, ein bisschen was los auf den Autobahnen mittlerweile. Die A3 Köln Richtung Oberhausen, zwischen Duisburg-Wedau und Oberhausen-Lierich. 3 Kilometer Stau verliert ihr 10 Minuten. Dann nochmal die 3 jetzt nach Arnheim, zwischen Oberhausen-West und Oberhausen. 4 Kilometer, Viertelstunde plus. A40 Essen Richtung Dortmund, zwischen Gelsenkirchen-Süd und Bochum-Zentrum. 5 Kilometer Stau, 20 Minuten plus hier. Dann noch die A516 zwischen dem Kreuz Oberhausen und Oberhausen-Eisenheim. 2 Kilometer plus 10 Minuten. Dann habt ihr Blitzer gemeldet, unter anderem in Bottrop auf der Horster Straße, in Mülheim auf der Duisburger Straße, in Kamp-Lindfort auf der Friedrichstraße, in Förde auf der Frankfurter Straße oder in Wesel auf der Bocholter Straße. Und wenn ihr noch was entdeckt, dann meldet euch gerne.
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3: Tag zusammen und ich bin ja immer wieder überrascht, wo es die Menschen hier aus Deutschland hinzieht. Wir haben gesucht und wir haben gefunden. Tatsächlich lebt eine Deutsche seit fast 20 Jahren auf, ja, und auch sie sagt Curaçao. Vielleicht einigen wir uns jetzt doch darauf. Die ist auf jeden Fall bei der WM auch mit dabei und wie so die Stimmung im Land ist und wie sie sich das Spiel am Sonntag anschaut. Darüber sprechen wir gleich, so in 10 Minuten hier bei mir in der Sendung. nach Musik unter anderem von Benson Boone, den hört ihr jetzt.

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0: Das ist der Freitagmittag hier bei uns.
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0: Und wenn ich eins über Curaçao gelernt habe, ist, dass es offensichtlich Curaçao heißt. Das schreibe ich mir schon mal ganz oben drauf. Den Likör, den kennen wir vermutlich alle, die so Cocktails wie zum Beispiel Swimmingpool oder so gerne trinken. Da kommt das mit rein. Aber wir haben tatsächlich jetzt auch eine Deutsche gefunden, die auf Curaçao lebt. Bianca kommt eigentlich aus München, wohnt schon fast 20 Jahre jetzt auf Curaçao. Und ja, sie erlebt den absoluten Fußball-Hype. Das hat sie uns im Interview erzählt.
2: Curaçao ist im kompletten, total Wahnsinns-Fußballfieber. Kannst du dir überhaupt nicht vorstellen. Es gibt auch Leute, die haben ihr Auto verkauft, um auf die Weltmeisterschaft zu fliegen. Ja? Also Curaçao ist da total präsent. Alle stehen hinter dieser Mannschaft. Die haben ja bis jetzt alles verloren, gell? Aber wir sind guter Hoffnung. Der Ball ist rund.
0: Das kostet ins Phrasenschwein und das Spiel hat 90 Minuten. Ich schmeiß auch noch was dazu. Aber der Spirit ist der Hammer, oder? Leute, da haben das Auto verkauft, um die Jungs da bei der WM kicken zu sehen. Bianca selbst fliegt auch mit ihrem Mann hin, denn sie ist mit einem Mann aus Curaçao zusammen und lebt da halt seit vielen Jahren.
2: Auf das Spiel nach Houston. Wir haben Karten bekommen bei der FIFA. Sau teuer. Ich habe jetzt noch so blaue Shirts gekauft für Curaçao. Wir sitzen natürlich auf der Curaçao-Seite, auch ich. Weil ich bin natürlich für den Underdog. Ich lebe jetzt 17 Jahre.

0: Da ist es bestimmt spannend und wir werden da in erster Reihe sitzen.
1: Ja, dann wollen wir der Bianca zumindest ein so ein kleines Ehrentörchen auf jeden Fall gönnen. Ihr habt ja gewählt für unser WM-Maskottchen. Schildkröte Herkules hat einen Sieg der Deutschen vorhergesagt.

Das ist aktuelle Musik von Michael Schulte, 5 a.m., 5 Uhr morgens. Ja, wenn ich da so an die WM denke, das ist auch eine ganz legitime Anstoßzeit jetzt in diesem Jahr.

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0: Eine graue Angelegenheit an diesem Freitag, fast schon Nachmittag. Immer wieder Wolken sind unterwegs, maximal 20 Grad sind drin. Schauer sind auch immer wieder möglich. Spätestens ab dem Abend soll es dann aber auch wieder ordentlich nass werden. Morgen am Samstag ganz ähnliches Wetter wie heute. Temperaturen bei maximal 20 Grad. Viele Wolken sind unterwegs, aber immerhin soll es morgen meistens trocken bleiben. Guten Tag, H2, der Verkehrsservice jetzt für euch mit einer Warnmeldung von der A40. Vorsicht bitte, A40, Duisburg Richtung Dortmund. Und zwar hat es rund um das Dreieck Bochum-West mehrere Unfälle gegeben. Deswegen jetzt schon Rückstau bis Essen-Huttrop, 7 Kilometer. Da verliert ihr jetzt schon mindestens eine Dreiviertelstunde auf dem Stück. Außerdem noch mit dabei die A3 von Köln nach Oberhausen. Zwischen Breitscheid und Oberhausen-Lierich, 4 Kilometer, 10 Minuten plus. Die A3 jetzt von Köln nach Arnheim, zwischen Oberhausen-West und Oberhausen, 4 Kilometer, 10 Minuten plus. Dann nochmal die 3 von Arnheim nach Köln, zwischen Oberhausen und Duisburg-Wedau, 6 Kilometer stockend, auch hier 10 Minuten plus. Und die 40 nochmal von Essen jetzt aber nach Duisburg zwischen Essen-Zentrum und Mülheim-Winkhausen, 5 Kilometer stockend. Auch hier ein Plus von 10 Minuten. Dann geht's auf die Blitzermeldungen von euch. In Bottrop die Horster Straße ist mit dabei, in Mülheim die Duisburger Straße, in Mörs die Lauersforter Straße, in Hünxe der Tenderingsweg, in Förde die Weseler Straße oder in Kamp-Lindfort die Friedrichstraße. Wenn ihr noch was entdeckt, meldet euch.
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0: Und kommt vor allen Dingen alle gut und sicher ins Wochenende.
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0: Und mit Shawn Mendes. Tag zusammen.

Why, das fragt sich Shawn Mendes an diesem Freitag, ja fast schon Nachmittag, ne? Jetzt geht's musikalisch aber zurück in die späten 80er. Chaka Khan ist das aus dem Jahr 1989. Ain't Nobody.

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Das ist aktuelle Musik von Teddy Swims, Mr. Know-It-All. Damit verabschiede ich mich jetzt. Besser gesagt, Musik von Pink habe ich noch. Runaway. Ich bin Tobi Bitter, wünsche euch ein schönes Wochenende. Macht's gut zusammen.

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3: Mit Danny Hoppe. Guten Tag. Große Aufregung gab es heute am Hamburger Flughafen. Der Sicherheitsbereich des Airports war am Vormittag für rund 2 Stunden gesperrt worden. Alle Passagiere mussten raus und nochmal neu kontrolliert werden. Der Grund war ein Alarm durch einen gedrückten Notknopf. Thorsten Adolfs aus dem News-Team, am Ende stellte sich raus, es war alles harmlos. Was war genau vorgefallen?
4: Es gab mächtig Wirbel, weil ein Mann wohl aus Versehen einen Bereich betreten hatte, in den er eigentlich gar nicht hinein durfte. Das hat dann dazu geführt, dass die Bundespolizei einen Teil des Terminals räumen musste. Um auch wirklich niemanden in Gefahr zu bringen, wurden alle Fluggäste kurzzeitig wieder vor die Kontrollen geschickt, damit die Beamten alles gründlich durchsuchen konnten. Und die Passagiere, die schon für den Abflug in ihren Maschinen saßen, mussten auch wieder raus. Es war wie immer in solchen Fällen, die Sicherheit geht natürlich vor.
3: Inzwischen ist der Sicherheitsbereich auch wieder freigegeben.
4: Es läuft alles wieder nach Plan. Der Sicherheitsbereich wurde komplett durchgecheckt und ist mittlerweile wieder für alle Passagiere frei. Diejenigen, die heute noch einen Flug ab Hamburg gebucht haben, kommen jetzt also wieder zügig durch die Kontrollen. Trotzdem ist es vielleicht nicht schlecht, einfach ein bisschen früher am Check-in zu sein. Durch den Rückstau vom Morgen kann es nämlich noch vereinzelt längere Schlangen in den Terminals geben.
3: Danke, Thorsten. Und jetzt weitere Meldungen im Überblick. US-Präsident Trump sieht einen Deal mit dem Iran erneut in greifbarer Nähe. Vielleicht werde schon an diesem Wochenende ein Dokument unterschrieben, sagte er im Weißen Haus. Iranische Medien haben außerdem einen Entwurf für ein Abkommen veröffentlicht. Es sieht demnach einen sofortigen Stopp aller Kampfhandlungen vor. Bei Flügen aus Deutschland werden Flugtickets ab Juli wie geplant weniger stark besteuert. Der Bundesrat hat grünes Licht für die Senkung der Ticketsteuer gegeben. Ob Tickets dadurch aber auch wirklich günstiger werden, hängt davon ab, ob die Airlines die Ersparnis an die Kunden weiterreichen. Wegen der hohen Kerosinpreise wird das bezweifelt. Nach Paris, Madrid und Prag verbannt auch Brüssel ab dem nächsten Jahr E-Scooter von den Straßen. Es habe zu viele Unfälle, zu viele Störungen und zu viel Missbrauch mit den Leihrollern gegeben, teilte die Brüsseler Regionalregierung mit. Die E-Scooter seien außerdem häufig für den Drogenhandel benutzt worden. Übermorgen hat die deutsche Fußballnationalmannschaft endlich ihren ersten Auftritt bei der WM. Der ein oder andere Fan wird das Spiel aber wohl noch nicht im aktuellen Trikot anschauen können, denn wegen der hohen Nachfrage gibt es zum Teil Verzögerungen bei der Auslieferung. Das hat der DFB jetzt eingeräumt. Betroffen sind demnach Trikots mit individueller Beflockung. Es habe hier vorübergehend nicht genug Nummern und Buchstaben gegeben. Der DFB scheint selbst davon überrascht zu sein, wie viele Fans personalisierte Trikots bestellen. Es seien fast dreimal so viele wie erwartet, heißt es. Inzwischen sei der Engpass aber behoben, sagt der DFB. Und nicht personalisierte Trikots seien von den Verzögerungen auch nicht betroffen und würden innerhalb der üblichen Lieferzeit verschickt. Und das waren die Nachrichten mit Danny Hoppe.
5: Kurz nach 2, hier ist Sophie Gebauer mit dem Wetter und heute kommt immer wieder Regen runter, gegen 20 Uhr auch mal ein bisschen mehr. 17 Grad sind es jetzt, wir wollen ja nicht übertreiben. Ne? Das Wochenende sieht ein bisschen besser aus, morgen Vormittag und Sonntagnachmittag leicht Regen, sonst kommt doch mal die Sonne raus und 20 Grad sind am Wochenende drin.
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5: Die Staus für euch. Ab 10 Minuten A3 Köln Richtung Arnheim. Zwischen Kreuz Oberhausen West und Kreuz Oberhausen 20 Minuten dauert's länger. A40 haben wir auch noch Duisburg Richtung Dortmund. Zwischen Essen-Huttrop und Dreieck Bochum West 1 Stunde und dann seid ihr hier durch. Geblitzt wird in Mülheim auf der Duisburger Straße, in Oberhausen auf der Dorstner, Osterfelder, Berg- und Katharinenstraße. Wenn ihr auch noch was seht, ruft gerne an oder schickt einfach eine WhatsApp hier hin.
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5: Gute Fahrt.
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5: Hallöchen.

Miles Smith und Shabuzi mit Blink Twice um 6:06. Und Sonntag spielt ja die deutsche Mannschaft gegen die Startelf von Curaçao. Wir gucken uns heute das Land mal so ein bisschen genauer an. Und weil wir hier im Radio natürlich alle musikverrückt sind, müssen wir uns ja mal auch die Mucke von Curaçao anhören. Hier mal eine kleine Kostprobe.

Also ich habe jetzt Bock auf Cocktailbar und so ein bisschen abtanzen, ne? Der groovige Gitarre gepaart mit lateinamerikanischen Blechblasinstrumenten und dann auch noch der Beat, der wird meistens auf einer sogenannten Tumba gespielt. Es ist so eine ziemlich große Trommel, die man traditionell in der Karibik spielt. Hört man auch viel in Kuba oder eben auf den Antillen. Und vielleicht ja auch am Sonntag im Stadion, wenn wir gegen Curaçao spielen. Und der Song hier, der wird vielleicht auch bestimmt mal das ein oder andere Mal gesungen oder vorkommen. Das ist jetzt Peter Schilling, der kommt ja hier aus Deutschland, den kennen wir ja. Und sein Song Major Tom, den kennen wir wahrscheinlich auch. Sogar auswendig. Schönen Nachmittag euch.

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0: Kurz nach 3:30 ist es jetzt. Heute kommt immer wieder ein Schauer runter, gegen 20 Uhr ein bisschen mehr. 17 Grad sind es jetzt. Am Wochenende kommt öfter mal die Sonne raus. Nur morgen Vormittag und Sonntagnachmittag gibt es leicht Regen. 20 Grad sind drin. Die Staus für euch ab 10 Minuten. A2 Oberhausen Richtung Dortmund. Zwischen Gelsenkirchen-Buer und Recklinghausen Süd. Eine Stunde braucht er länger. A3 Köln Richtung Arnheim. Zwischen Duisburg-Wedau und Kreuz Oberhausen. Halbe Stunde plus. Wir machen weiter mit der A40 Duisburg Richtung Dortmund. Zwischen Mülheim Heimaterde und Dreieck Bochum West 50 Minuten on top. A42 geht's weiter. Kamp-Lintfort Richtung Dortmund. Zwischen Kreuz Oberhausen West und Bottrop Süd eine Viertelstunde on top. Und zuletzt noch die A42 Kamp-Lintfort Richtung Dortmund. Zwischen Kreuz Essen Nord und Gelsenkirchen Bismarck 50 Minuten und dann seid ihr hier durch. Geblitzt wird in Mülheim auf der Duisburger Straße, in Oberhausen auf der Dorstener Straße, Osterfelder Straße, Bergstraße und Katharinenstraße.
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0: Cool Kids hier bei uns um 3:15. Und coole Kids ist das richtige Stichwort. Wir haben richtig tolle Nachwuchsreporter bei uns im Dümpten. Tutsche Gesici von der Erich-Kästner-Grundschule. Eure Kinder von der Reporter-AG, die haben beim Schulwettbewerb echt cool einen Stop-Motion-Film eingereicht. Da geht es ja um die Frage, wer da eigentlich am Salatblatt geknabbert hat.
1: Die Kinder haben erstmal ein Interview geführt mit dem Experten André von der Solawi in Mülheim. Das ist die solidarische Landwirtschaft. Wir haben hier in Dümpten ganz in der Nähe einen Acker, wo die Gemüse anbauen. Und da sind wir mit den Kindern hingegangen und die haben ein paar Fragen gestellt, sich eine Geschichte ausgedacht. Als sie dann rausgefunden haben, welche Tiere überhaupt am Salat knabbern können und welche sogar ganz nützlich sind. Und als wir die Geschichte dann hatten, haben die Kinder die Kulissen gebastelt, die Figuren geknetet, dann ganz, ganz viele Fotos gemacht und zuletzt dann noch die Stimmen eingesprochen.
0: Also so ein richtiger Film, da steckt total viel Arbeit drin, die sich ja auch sehr gelohnt hat. Es wurden bundesweit 800 Projekte eingereicht. Gisem von der Reporter AG, euer Projekt war ja sehr erfolgreich. Das habt ihr ja heute der ganzen Schule einmal verkündet.
2: Wir haben den dritten Platz mit unserem Video der Bodenpolizei gedreht.
0: Wow, herzlichen Glückwunsch, das ist ja richtig cool.
1: Ja, danke schön.
0: Krass, hör mal, 800 Projekte und ihr Platz 3, das ist eine richtig Hammerleistung.
1: Ja, wir sind auch ganz stolz. Das war echt so ein cooles Projekt und da jetzt noch den dritten Platz zu bekommen, ist echt großartig.
0: Hammer, und ihr bekommt ja auch was, ne?
1: Was habt ihr bekommen, Gisem?
2: Eine Urkunde und eine Thermoflasche.
1: Genau, hey. Da gab es noch eine Flasche dazu. Und was haben wir noch bekommen?
2: Ein Pokal, der hat die Farbe Bronze und 750 Euro.
0: Boah. Krass.
1: Ein Riesenscheck mit 750 Euro.
0: Sehr schön. Also richtig toller Preis. Den könnt ihr euch schön hinstellen und richtig stolz sein alle, ne?
2: Ja, sind wir auch.
0: Ja, das könnte auf jeden Fall auch sein, ne? Also die Erich-Kästner-Grundschule hat beim bundesweiten Wettbewerb echt cool mitgemacht und hat sich von 800 Teilnehmern den dritten Platz verdient. Herzlichen Glückwunsch an euch und lasst euch bitte feiern.

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1: Mit Nico Hartmann. Nach dem mexikanischen Auftaktsieg im Eröffnungsspiel greifen nun auch die beiden anderen WM-Gastgeber ins Turnier ein. Um 21 Uhr trifft Kanada in Toronto ohne den verletzten Superstar Alfonso Davis auf Bosnien mit Schalke-Stürmer Edin Dzeko. Um 3 Uhr unserer Zeit will dann die USA in Los Angeles gegen Paraguay ihren ersten Sieg landen. Vor beiden Partien wird es wie gestern im Aztekenstadion ebenfalls eine Eröffnungsfeier geben.
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2: Mit Danny Hoppe. Guten Tag. Immer mehr von uns nutzen KI im Alltag und stellen ihr Fragen zu allen möglichen Dingen. Aber was ist, wenn die KI uns eine falsche Antwort gibt? Dazu ist jetzt eine interessante Entscheidung am Landgericht München gefallen. Das Gericht hat nämlich entschieden, dass Google dafür bald möglicherweise gerade stehen muss, zumindest wenn das bei der Suchfunktion der Fall ist. Thorsten Adolfs aus dem News-Team, was genau hat's damit auf sich?
3: Also bis jetzt hieß es ja immer, Google zeigt nur Links an und ist nicht verantwortlich für das, was auf anderen Seiten steht. Das Gericht sieht das bei der neuen KI-Funktion aber anders. Die Richter sagen klar, wenn die KI Texte zusammenfasst und daraus eigene Aussagen bastelt, dann macht Google sich diese Inhalte zu eigen und die KI behauptet möglicherweise Dinge, die so gar nicht in den Quellen stehen. Das ist für die betroffenen Firmen ein riesiges Problem, weil deren Ruf im Internet plötzlich ruiniert sein kann, wenn die Maschine Fehler macht oder Infos wild vermischt. Deshalb hat das Gericht Google jetzt verboten, solche falschen Behauptungen weiter zu verbreiten.
2: Und was heißt das für mich? Muss ich bei Google-Antworten jetzt misstrauischer sein?
3: Absolut, denn das Gericht hat auch ein wichtiges Argument von Google abgebügelt. Die Ausrede, dass Nutzer ja selbst nachprüfen könnten, ob die KI die Wahrheit sagt, zählt nämlich nicht. Die Richter sagen, dass die KI-Übersichten wie abgeschlossene, fertige Aussagen wirken und man als Leser gar nicht erkennen kann, wenn die Maschine sich etwas ausdenkt. Ob der Konzern das Urteil akzeptiert oder dagegen vorgehen wird, ist noch offen. Da ist das letzte Wort noch nicht gesprochen.
2: Danke, Thorsten. Und jetzt weitere Meldungen im Überblick. Russland könnte die Ukraine in den nächsten 24 Stunden möglicherweise erneut mit seiner Mittelstreckenrakete Oreshnik angreifen. Davor hat die ukrainische Luftwaffe jetzt die eigene Bevölkerung gewarnt. Es gäbe entsprechende Hinweise darauf. Kiew verfügt über kein Mittel, um die Rakete abzuwehren. Sie wurde in der Ukraine bisher erst 3-mal eingesetzt. Eine Iran-nahe Hackergruppe hat nach eigenen Angaben Drohnen der US-Bundespolizei FBI gehackt und deren Daten gestohlen. Das meldet die US-Firma Site, die darauf spezialisiert ist, islamistische Plattformen zu beobachten. Das FBI setzt die Drohnen rund um die WM-Stadien ein, um diese gegen das Eindringen unbefugter Fluggeräte zu schützen. Buckelwal Timi hat nach seiner Freilassung nur noch eine kurze Zeit gelebt. Er sei am 4. oder 5. Tag danach gestorben, sagte Mecklenburg-Vorpommerns Umweltminister Backhaus. Das hätten die ausgewerteten Daten des angebrachten Trackers ergeben. Die Todesursache sei aber weiter unklar. Verdächtige Bohrgeräusche im Keller einer Sparkasse in Dortmund haben die Polizei auf den Plan gerufen. Schon gestern Nachmittag musste sie deshalb anrücken. Stundenlang wurden benachbarte Gebäude und die U-Bahn-Station hinter der Filiale durchsucht, ohne Ergebnis. Am Abend wurde der Einsatz deshalb für beendet erklärt. Heute Morgen bemerkten Mitarbeiter der Sparkasse die Geräusche dann schon wieder. Und diesmal war die Suche nach dem Auslöser erfolgreicher. Schuld war ein Heizungsrohr. Bei Umbauarbeiten im Keller der Sparkasse war ein Metallschrank verrückt worden und lehnte an dem Rohr, was für Vibrationsgeräusche sorgte. Weil sich die Heizung nach den Geschäftszeiten am Abend aber automatisch abschaltet, konnte die Polizei gestern Abend nichts mehr hören. Und das waren die Nachrichten mit Danny Hoppe.
4: Also keine Gelsenkirchen-Situation in Dortmund. Kurz nach 3, hallo zusammen, hier ist Sophie Gebauer mit dem Wetter. Und das ist immer wieder sehr regenreich heute. Ab 20 Uhr kommt nochmal ordentlich was runter. 18 Grad sind das jetzt. Das Wochenende sieht ein bisschen sonniger aus. Morgen Vormittag und Sonntagnachmittag kurz leicht Regen, sonst aber auch voll okay. 20 Grad sind drin. Die Staus für euch. Ab 10 Minuten A2 Oberhausen Richtung Dortmund. Zwischen Essen-Gladbeck und Recklinghausen Süd. Eine Stunde braucht ihr länger. A3 Köln Richtung Arnheim. Zwischen Kreuz Kaiserberg und Kreuz Oberhausen. Halbe Stunde dauert es länger. A3 Arnheim Richtung Köln haben wir auch noch. Zwischen Dienstlaken Süd und Kreuz Kaiserberg. Viertelstunde plus. A40 Duisburg Richtung Dortmund. Zwischen Mülheim-Winkhausen und Bochum haben wir eine Dreiviertelstunde stetig hier. Und die A42 Kamp-Lindfort Richtung Dortmund. Zwischen Kreuz Essen Nord und Gelsenkirchen Bismarck eine Stunde. Und dann seid ihr hier auch schon durch.
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hat sich gerade gemeldet, die Mühlheimer Straße in Oberhausen ist komplett tutti voll vom Arbeitsamt aus Richtung Stärk. Gerade knubbelt sich's gerade ordentlich. Also Berufspendler, die Fahrspurverengung auf der A516, da kommt gerade viel zusammen. Also wenn ihr könnt, weiträumig umfahren. Danke dir, Axel.

0: the Giants mit Purple Disco Machine. Das ist Paradise bei uns um 3:15. Und die nächsten 10 Tage müssen wir kurz einmal alle einatmen und ausatmen, weil wir brauchen sehr starke Nerven. Die A40 wird ab heute Abend in beide Richtungen gesperrt. Luzi Mose live aus dem Nachmittagsteam. Betroffen ist ja der Abschnitt zwischen Mülheim-Heißen und Mülheim-Winkhausen.
1: Ab 21 Uhr heute wird da ja alles dicht gemacht. Ne? Grund sind Bombensuchen im Bereich zweier Brücken, die bis Mitte 2028 abgerissen und neu gebaut werden sollen. An der Stelle ist ja jetzt eh schon Schleichfahrt angesagt. Umleitungen werden dann ausgeschildert.
0: Ein großer Teil des Berufsverkehrs in Richtung Essen muss dann wirklich durch die Stadt hindurchschleichen.
1: Ja, wer in Richtung Essen muss, wird über die Frintropper Straße und Altendorfer Straße umgeleitet. In Richtung Duisburg wird ab Heißen über die Fehlauer Straße durch Essen auf die A52 umgeleitet. In beiden Richtungen dürfte es mit dem Auto natürlich aber deutlich länger dauern als sonst. Ne?
0: Ja, und wie lange genau, ne? Das teste ich dann für euch am Montagmorgen. Ich opfere mich, ich melde mich freiwillig als Tribut. Da melde ich mich mal in die Frühsendung rein und gucke, wie blank die Nerven dann auf der Umleitungsstrecke liegen. Und vielleicht gibt es ja noch eine Alternative, einen Geheimtipp, und dann gucken wir einfach mal, was passiert. Luzi, wir kriegen das schon hin,
1: ja,
0: irgendwie, oder?
1: Auf jeden
0: wir kriegen
1: Fall.
0: Das

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0: Kurz nach 3:30 ist es, weiter geht's mit dem Wetter und mal mehr, mal weniger Regen. Heute gegen 20 Uhr ziehen auch größere Schauer zu uns. 18 Grad sind es jetzt. Am Wochenende viel Sonne, nur ein bisschen Regen und 20 Grad sind drin.
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0: Die Staus für euch ab 10 Minuten. Axel meldet sich erstmal von der Mülheimer Straße in Oberhausen. Vom Arbeitsamt Richtung Stärkrade ist alles komplett voll. Liegt nicht nur an der A516, sondern auch am Berufsverkehr. Also wenn es geht, am besten weiträumig umfahren. Weiter geht's mit der A2 Oberhausen Richtung Dortmund. Zwischen Essen-Gladbeck und Recklinghausen Süd. Eine Stunde braucht ihr länger. A2 Dortmund Richtung Oberhausen. Zwischen Herten und Essen-Gladbeck 20 Minuten plus. Wir machen weiter mit der A3 Köln Richtung A. Arnheim zwischen Oberhausen-Lierich und Kreuz-Oberhausen. 25 Minuten dauert es länger. Und oh, wir haben noch mehr, ne? A40 Duisburg Richtung Dortmund zwischen Mülheim-Winkhausen und Bochum-Hamme. 35 Minuten steht ihr hier. Und zuletzt A42 Kamp-Lindfort Richtung Dortmund zwischen Oberhausen-Neue Mitte und Gelsenkirchen-Bismarck. Eine Stunde und dann seid ihr da durch. Geblitzt wird in Mülheim auf der Duisburger Straße, in Oberhausen auf der Dorstener Straße, Osterfelder Straße, Bergstraße und Katharinenstraße. Wenn ihr auch noch was gesehen habt, ruft gerne an oder schickt eine WhatsApp.
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0: Gute Fahrt.
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0: Hallo.

0: Alle Farben mit Baby Goodbye um 3:45 und seid ja auch so eine Nieten-Erdkunde wie ich. Also könnt ihr jetzt sagen, wo das Land Curaçao liegt? Gegen die Mannschaft spielen wir ja am Wochenende bei der WM. Curaçao liegt in der Karibik, quasi unter der Dominikanischen Republik und Puerto Rico. Kann ich euch jetzt aber auch nur sagen, weil ich die Weltkarte aufhabe. Wie euer Erdkundewissen so ist, was Curaçao angeht, das haben wir mal ein bisschen getestet.
1: Ich dachte, das ist ein Getränk.
2: Ja, na gut, man kennt natürlich den Blue Curaçao, das Getränk.
3: Ja, ich muss auch an das eigentlich ekelhafte Getränk denken, Blue Curaçao, aus Barkeeper-Sicht gesprochen, ja.
0: Ja, haben wir ja schon mal geklärt. Also das Getränk kennen wir schon. Wissen wir denn auch, wie viele Einwohner Curaçao hat?
1: 200.000.
4: Weniger als Deutschland auf jeden Fall. Eher so Richtung Bielefeld, würde ich sagen. So 50.000?
1: 18.000.
5: Hätte ich auch gesagt, irgendwas in dem Dreh.
0: Tatsächlich sind es zwischen 150.000 bis 185.000 Einwohner. Jetzt die letzte Frage. Welche Sprache spricht man denn überhaupt in Curaçao?
5: Spanisch.
1: Ich würde auch tippen, Spanisch. Vielleicht aber auch Französisch.
2: Ich denke mal, tatsächlich, wie in meisten Ländern von Süd- und Mittelamerika, wird es eine Mischung sein zwischen Europäern und ursprünglicher Bevölkerung. Vielleicht mit ein paar Einflüssen aus der Kolonialzeit, vielleicht von den Niederländern.
0: Fast ein Bingo. Also im Alltag wird da hauptsächlich Papiamento gesprochen. Das ist eine Mischung aus Niederländisch, Portugiesisch, Spanisch und westafrikanischen Einflüssen. Aber mit Niederländisch kommt ihr da tatsächlich auch perfekt zurecht. Also jetzt haben wir unser Allgemeingewissen. Gewissen vielleicht auch, aber allgemein Wissen haben wir jetzt schon mal aufgefrischt. Sonntag spielen wir dann gegen Curaçao und dann gucken wir einfach mal, was passiert. Na, ich wünsche euch einen schönen Nachmittag und einen schönen Start ins Wochenende. Jetzt mit den All-American Rejects. Das ist Gives You Hell.

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1: Mit Danny Hoppe. Guten Tag. Seit gestern Abend läuft offiziell die Fußball-WM in den USA, Kanada und Mexiko. Das deutsche Team hat noch etwas Zeit. Das muss erst am Sonntagabend im ersten Gruppenspiel gegen Curaçao ran. Trotzdem laufen die Vorbereitungen natürlich auf Hochtouren. Morgen steht die Abreise zum Spielort nach Houston an. Heute gibt es noch ein letztes Training in Winston-Salem. Nico Hartmann aus dem WM-Studio hat die Infos dazu.
2: Mit der Unterstützung aus dem Bundeskanzleramt als Videoanruf geht die deutsche Nationalelf in ihren vorerst letzten Tag in North Carolina. Auch Friedrich Merz ließ es sich nicht nehmen, der deutschen Mannschaft viel Erfolg fürs Turnier zu wünschen. Im Trainingscamp wird nach einem regenerativen gestrigen Tag heute noch einmal mit Volldampf an den Abläufen für die Partie gegen WM-Neuling Curaçao gefeilt. Im Mittelpunkt steht dabei auch immer wieder die große Hitze von über 30 Grad, auch in Houston. Die Stimmung ist aber gut und der Bundestrainer plant derzeit keine Überraschungen gegen den Außenseiter aus der Karibik. Deutschland ein Mitfavorit auf den WM-Titel. Wenn es nach Frankreichs Ousmane Dembélé geht, wird mit den Feldspielern, die gegen die USA aufliefen, den WM-Auftakt am Sonntagabend bestreiten, sofern es nicht kurzfristig zu einem Ausfall kommt. Spannend bleibt die Torhüterfrage bis zur Stunde. Manuel Neuer trainiert zwar wieder voll mit, aber es besteht die Möglichkeit, dass Nagelsmann aus Vorsichtsgründen am Sonntag noch auf Oliver Baumann setzt.
1: Und jetzt weitere Meldungen im Überblick. An der geplanten Gesundheitsreform der Bundesregierung gibt es scharfe Kritik in Bundestag und Bundesrat. Sie sei unsozial und unwirksam, hieß es heute. Bundesgesundheitsministerin Baken verteidigte die Pläne. Das Gesetz verlange allen etwas ab, niemandem aber Unzumutbares. Ein Abkommen zwischen den USA und dem Iran rückt offenbar näher. Beide Seiten senden inzwischen positive Signale. In iranischen Medien wurde ein Entwurf für ein Abkommen veröffentlicht. Die Absichtserklärung sehe eine dauerhafte und sofortige Einstellung der Kämpfe an allen Fronten vor, heißt es. Viele Einweisungen von pflegebedürftigen Menschen ins Krankenhaus sind offenbar unnötig. So steht es im aktuellen Gesundheitsreport der AOK Rheinland-Hamburg. Demnach wurden Pflegeheimbewohner häufig unter anderem wegen Wunden, Flüssigkeitsmangel oder Infektionen in die Klinik gebracht, obwohl man das auch im Pflegeheim behandeln konnte. Im Kreis Olpe wird jetzt zum ersten Mal das im April geänderte Bundesjagdrecht umgesetzt. Es geht um den Abschuss eines Wolfes. Er soll allein im April in der Gemeinde Wenden 35 Schafe und Lämmer getötet haben. Aber nicht nur dort soll er aktiv gewesen sein, sondern auch in Rheinland-Pfalz. Genetische Untersuchungen hätten ohne Zweifel nachgewiesen, dass der Wolf seit 2021 mehr als 50 Nutztiere gerissen habe, teilte der Kreis Olpe mit. Die untere Jagdbehörde habe ihn deshalb jetzt zum Abschuss freigegeben. Das ist laut Gesetz unter anderem dann erlaubt, wenn Menschen in Gefahr sind, aber auch um Land, Forst oder wirtschaftliche Schäden zu verhindern. Und das waren die Nachrichten mit Danny Hoppe.
3: Dankeschön, Danny. Kurz nach vier, hier ist Sophie Gebauer mit dem Wetter und heute kommt immer wieder Regen runter. Gegen 20 Uhr ein bisschen mehr. 19 Grad sind es jetzt. Das Wochenende sieht dafür ein bisschen besser aus. Morgen Vormittag und Sonntagnachmittag noch leicht Regen. Sonst kommt aber auch öfter die Sonne raus. 20 Grad sind drin.
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3: Weiter geht's mit den Staus für euch ab 10 Minuten. A2 Oberhausen Richtung Dortmund. Zwischen Essen-Gladbeck und Recklinghausen Süd. Eine Stunde braucht ihr länger. A3 Köln Richtung Arnheim. Zwischen Kreuz Oberhausen West und Kreuz Oberhausen 20 Minuten plus. Wir haben auch noch die A40 Duisburg Richtung Dortmund. Zwischen Mülheim-Winkhausen und Bochum Zentrum 50 Minuten plus. Und die A42 gleich zweimal. Einmal Kamp-Lindfort Richtung Dortmund. Zwischen Kreuz Essen Nord und Herne-Backau 40 Minuten. Müsst ihr mehr einplanen und die Gegenrichtung zwischen Gelsenkirchen Zentrum und Kreuz Essen Nord in einer Viertelstunde seid ihr hier durch. Geblitzt wird in Mülheim auf der Duisburger Straße und in Oberhausen auf der Dorstener Straße, Osterfelder Straße, Bergstraße und auch Katharinenstraße. Wenn ihr jetzt auch noch was seht, ruft doch einfach an oder schickt eine WhatsApp.
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3: Gute Fahrt.
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0: Ach schön.
1: Die Backstreet Boys mit I Want It That Way um 10 nach 4. Und es war ja einer der spektakulärsten Einbrüche in der letzten Zeit. Ende letzten Jahres brechen noch immer unbekannte Täter in die Sparkasse in Gelsenkirchen-Buer ein und knacken über 3000 Schließfächer. Geschätzter Schaden ist ja eine dreistellige Millionensumme. Gestern ist vor dem Landgericht Essen dann der erste Prozess zweier Kläger gestartet, die von der Sparkasse Schadensersatz fordern. Sie sagen, die Sparkasse hatte vor dem Einbruch keine ausreichenden Sicherheitsvorkehrungen getroffen. Reporter Fabian Hölscher war für uns dabei. Sag an, wie ist denn dieser Prozess verlaufen?
2: Ja, es war jeweils eine Güteverhandlung, in der ein Vergleich in Aussicht gestellt wurde, aber darauf wollten sich alle Parteien nicht einlassen. Die Sparkasse streitet alle Vorwürfe ab. Die Kläger wiederum fragen sich, wie die Täter unbemerkt mit einem Spezialbohrer in den Tresorraum der Sparkasse gelangen konnten. Beide argumentierten mit einem eigenen Gutachten, das spielte aber fürs Gericht keine Rolle. Das will jetzt am 9. Juli entscheiden, ob die Klage zugelassen wird. Wenn ja, wird das Gericht ein eigenes Sachverständigengutachten einholen.
1: Wie waren die Reaktionen darauf?
2: Das war das Szenario, das am wahrscheinlichsten war. Eine der Klägerinnen, über 80 Jahre alt, hatte angegeben, fast 400.000 Euro im Schließfach gehabt zu haben. Alles, was sie noch hatte. Jetzt könnte sie nicht mal mehr ihre eigene Beerdigung zahlen. Sie hofft natürlich, ihr Geld wiederzubekommen. Ein anderer Kläger hat fast 50.000 Euro verloren. Er ist jetzt erstmal zufrieden mit dem Status quo.
3: Unsere Klage ist nicht abgewiesen worden, sondern wir sind auf dem richtigen Weg. Wir wurden ernst genommen.
2: Und auch die Sparkasse hat schon angekündigt, wird das unabhängige Gutachten in Auftrag gegeben, dann soll man sich auch darauf stützen. Aber alle Beteiligten werden sich darauf einstellen müssen. Bis ein finales Urteil fällt, wird es sehr lange dauern, möglicherweise Jahre.
1: Vor dem Landgericht Essen ist der Prozess zweier Kläger gegen die Sparkasse in Gelsenkirchen-Buer nach dem Einbruch Ende letzten Jahres gestartet. Ein Vergleich zwischen den Parteien ist gescheitert. Am 9. Juli wird dann verkündet, wie es weitergeht. Danke dir, Fabian.

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0: Sam mit New Religion um 4:15 und das nächste Lied hier bei uns in der Playlist ist jetzt zwar schon 2 Jahre draußen, aber mein Vater Ingo, der kriegt das immer noch nicht hin, den Titel richtig auszusprechen. Ich gebe euch mal kurz einen kleinen Eindruck, ja?
1: Also das Lied heißt Arapetapete. Arapetapete.
0: Ja, das ist nicht das Richtige gewesen, Papa. Also Arapetapete ist es tatsächlich nicht. Es ist Apate von Rosé und Bruno Mars, aber ihr dürft das so aussprechen, wie ihr wollt. Hauptsache, ihr tanzt jetzt ein bisschen mit.

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0: ist kurz nach halb 5. Hier ist Sophie Gebauer mit dem Wetter. Und heute kommt immer wieder Regen runter gegen 20 Uhr. Kann es auch noch mal ordentlich schauern. 19 Grad sind es jetzt. Das Wochenende sieht ein bisschen besser aus. Morgen Vormittag und Sonntagnachmittag leicht Regen. Sonst kommt auch noch mal so ein bisschen die Sonne raus. Und maximal geht es hoch auf 20 Grad am Wochenende. Und die Staus für euch. Ab 10 Minuten A3 Köln Richtung Arnheim. Zwischen Kreuz Oberhausen West und Kreuz Oberhausen 20 Minuten braucht ihr hier länger. A40 Duisburg Richtung Essen. Zwischen Mülheim-Heißen und Dreieck Essen-Ost eine halbe Stunde on top. Weiter geht's mit der A40 Essen Richtung Dortmund. Zwischen Gelsenkirchen Süd und Bochum Zentrum 10 Minuten müsst ihr hier mehr einplanen. Und zuletzt die A42 Kamp-Lindfort Richtung Dortmund. Zwischen Gelsenkirchen Hessler und Kreuz Herne 20 Minuten und dann seid ihr hier durch. Wir haben auch noch Blitzer, zum Beispiel in Mülheim auf der Düsseldorfer Straße, in Oberhausen auf der Dorstener Straße, auf der Osterfelder Straße und auf der Katharinenstraße.
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0: Hallöchen.

0: Glockenbach und Christy Serendi mit Magic Moment um 16.36 Uhr. Und das war ein richtiger Schock. Gestern Abend ist aus der Ruhr am Wasserbahnhof Mülheim ein toter Mann geborgen worden. Laut Polizei handelt es sich um einen 68-jährigen Mülheimer. Luzi Mosel live aus dem Nachmittagsteam. Aktuell ist jetzt noch unklar, wie der Mann überhaupt in die Ruhr gekommen ist und wie er gestorben ist.
1: Ja, weil ein Fremdverschulden nicht ausgeschlossen werden kann, wurde eine Mordkommission eingerichtet. Laut Polizei wurde das Opfer gestern gegen 13 Uhr noch auf einem E-Scooter im Bereich der Ruhr gesehen. Zwei junge Männer hatten den E-Scooter dann später zurückgelassen an der Ruhr entdeckt und in einem Gastronomiebetrieb abgegeben.
0: Die Polizei sucht jetzt vor allem diese beiden Männer, um genauere Infos zum Fundort des E-Scooters zu erfahren.
1: Ja, auch weitere mögliche Zeugen werden gesucht. Feuerwehr und Polizei waren gestern seit etwa 18 Uhr vor Ort. Nach rund 2 Stunden war der Einsatz dann beendet. Für Fußgänger und Radfahrer gab es Einschränkungen. Die Kassenbergbrücke war zeitweise gesperrt und auch das Wehr wurde für die Bergung abgeschaltet.
0: Sobald wir was Neues wissen, sagen wir euch auf jeden Fall auch Bescheid. Alle Infos gibt's auch nochmal zum Nachlesen bei uns in den Lokalnachrichten.
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Olivia Rodrigo mit Drop Dead um 16:43. Und ob wir jetzt Fußballweltmeister werden, steht noch in den Sternen. Aber einen Weltmeistertitel haben wir schon. Ein 24-jähriger Deutsch-Italiener aus Ludwigshafen hat sich in Neapel den WM-Titel im Pizzabacken geholt. Tagsüber arbeitet er in der Chemiefabrik. Abends schmeißt er Teich in die Luft. Und seine Siegerpizza ist ein bisschen spezieller. Sieht so aus. Lila Kartoffelcreme, frittierter Wirsing, Thunfisch-Tatar, Pinienkerne und Zitronenkaviar. Klingt ein bisschen wie so ein Betriebsunfall, hat aber die Weltjury überzeugt. 612 Pizzabäcker aus 35 Ländern hat er damit geschlagen, Platz 1 gemacht. Und aktuell backt er seine WM-Pizza noch im Food-Anhänger. Der Traum ist aber, das eigene Restaurant dann bald aufzumachen. Bis dahin gibt's eben die Gourmetscheibe auf der Hand. Schmeckt im Stehen ja sowieso immer alles besser, oder?

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1: Mit Danny Hoppe, guten Tag. Es war kein einfacher Tag heute für Bundesgesundheitsministerin Wagen. So viel Gegenwind wie heute hat sie wahrscheinlich selten bekommen. Es ging um ihr großes Reformpaket. Sowohl im Bundestag als auch bei den Bundesländern wächst der Widerstand gegen die geplanten Einsparungen im Gesundheitssystem. Thorsten Adolfs aus dem News-Team, denn der Ärger ist riesig.
2: Das kann man wohl sagen. Politiker von Grünen, Linken und der AfD sprachen im Bundestag von einer unsozialen Kettensägenreform. Sie werde Patienten und das Klinikpersonal hart treffen. Auch die Bundesländer sind ziemlich sauer und fordern, dass der Bund bei den Kosten stärker mit anpackt. Die Länder fürchten, dass sie am Ende auf den finanziellen Folgen für Krankenhäuser und Kommunen sitzen bleiben und dann die Versorgung leiden wird, vor allem auf dem Land. Die Bundesregierung steht unter Druck, weil die Krankenkassen in einer Finanzkrise stecken und nächstes Jahr ein riesiges Milliardenloch droht. Ministerin Wagen will deshalb gegensteuern, um Einnahmen und Ausgaben wieder ins Gleichgewicht zu bringen.
1: Und was kommt jetzt konkret auf Versicherte zu, falls das Gesetz so durchkommt?
2: Wenn der Entwurf wie geplant umgesetzt wird, müssen wir uns auf spürbare Mehrbelastungen einstellen. Geplant sind unter anderem höhere Zuzahlungen für Medikamente, Hilfsmittel und Aufenthalte im Krankenhaus. Außerdem soll die kostenfreie Mitversicherung von Ehepartnern eingeschränkt werden. Auch für Arztpraxen und Pharmafirmen soll es strengere Regeln geben, was nach Ansicht einiger Bundesländer sogar den Pharmastandort Deutschland in Gefahr bringen könnte. Während die Krankenkassen auf eine schnelle Lösung drängen, um den Kollaps zu verhindern, gehen die Debatten in den Ausschüssen weiter. Die endgültige Entscheidung im Bundestag fällt Ende Juni. Danach müssen aber auch noch die Bundesländer zustimmen.
1: Danke, Thorsten. Und jetzt weitere Meldungen im Überblick. Die USA und der Iran haben sich offenbar bei ihren Verhandlungen über ein Kriegsende angenähert. Aus beiden Ländern gab es heute entsprechende Signale. Und auch Vermittler Pakistan sieht Fortschritte. Dialog und Diplomatie seien der einzige Weg für langfristigen Frieden, heißt es. Der Bundesrat hat den Weg für einen besseren Schutz gegen häusliche Gewalt freigemacht und die Reform des Gewaltschutzgesetzes gebilligt. Es sieht einen stärkeren Einsatz von elektronischen Fußfesseln und verpflichtende Anti-Gewalt-Trainings für Täter vor. Buckelwal Timi hat nach seiner Freilassung nur noch eine kurze Zeit gelebt. Er sei am vierten oder fünften Tag danach gestorben, sagte Mecklenburg-Vorpommerns Umweltminister Backhaus. Das hätten die ausgewerteten Daten des angebrachten Trackers ergeben. Die Todesursache sei aber weiter unklar. Egal ob Kraken Paul oder

0: Oder Ameisenbär Tayo. Tierische Orakel gehören zur Fußball-WM seit Jahren dazu, aber inzwischen setzen viele Fans bei den Vorhersagen nicht mehr auf Tiere, sondern auf künstliche Intelligenz. Die Prognosen der Chatbots fallen allerdings ganz unterschiedlich aus. ChatGPT von OpenAI sagt, dass Spanien Weltmeister wird, genauso wie Claude von Anthropic. Le Chat der französischen Firma Mistral tippt hingegen ganz patriotisch auf Frankreich. Und die chinesischen Programme DeepSeek und Quen sehen Titelverteidiger Argentinien als Favoriten. Bleibt noch abzuwarten, ob eins der KI-Programme an die Quote von Kraken Paul rankommt. Der hatte bei der WM 2010 in Südafrika alle Partien der deutschen Mannschaft korrekt vorausgesagt und war dadurch weltberühmt geworden. Und das waren die Nachrichten mit Danny Hoppe.
1: Kurz nach 5, hier ist Sophie Gebauer mit dem Wetter bei uns. Und immer wieder kommt so ein kleines Schauerchen runter ab 20 Uhr. Nochmal so richtig ordentlich, 19 Grad sind es jetzt. Das Wochenende sieht dafür ein bisschen sonniger aus. Ne? Morgen Vormittag und Sonntagnachmittag kurz leicht Regen, sonst aber wirklich voll okay. 20 Grad sind jetzt am Wochenende drin.
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1: Weiter geht's auf den Straßen. Die Staus für euch ab 10 Minuten A3 Köln Richtung Arnheim. Zwischen Kreuz Oberhausen West und Kreuz Oberhausen 20 Minuten dauert's länger. A40 Duisburg Richtung Dortmund. Zwischen Mülheim-Heißen und Dortmund-Lütgen-Dortmund 40 Minuten braucht da länger. Wir haben auch noch die A42 Kamp-Lindfort Richtung Dortmund. Zwischen Gelsenkirchen-Zentrum und Kreuz-Herne 10 Minuten und dann seid ihr hier durch. Geblitzt wird in Mülheim auf der Duisburger Straße, in Oberhausen auf der Dorstener Straße, Osterfelder Straße, Bergstraße und Katharinenstraße. Wenn ihr auch noch was seht, ruft gerne an oder schickt eine WhatsApp.
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1: Gute Fahrt.
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0: Sunny mit Don't Worry. Um 6:05 und die nächsten 10 Tage brauchen wir alle, vor allem Berufspendler, richtig starke Nerven. Die A40 wird ab heute Abend in beide Richtungen gesperrt. Luzi Mose live aus dem Nachmittagsteam. Betroffen ist ja der Abschnitt zwischen Mülheim-Heißen und Winkhausen.
1: Ab 21 Uhr heute wird da alles dicht gemacht. Grund sind Bombensuchen im Bereich zweier Brücken, die bis Mitte 2028 abgerissen und neu gebaut werden. An der Stelle ist ja aber jetzt schon Schleichfahrt angesagt. Umleitungen werden ausgeschildert.
0: Ja, ein großer Teil des Berufsverkehrs in Richtung Essen muss dann eben durch die Stadt herumschleichen oder halt im Stau stehen, ne?
1: Ja, wer in Richtung Essen muss, der wird über die Frintropper Straße und Altendorfer Straße umgeleitet. In Richtung Duisburg wird ab Heißen über die Fellauer Straße durch Essen auf die A52 umgeleitet. In beiden Richtungen dürfte es mit dem Auto also deutlich länger dauern als sonst.
0: Ja, und wie lange das genau dauert und wie sehr wir nervlich am Ende sind, das probiere ich dann am Montag direkt mal aus. Da fahre ich dann für euch morgens von Stierum aus nach Essen und wieder zurück. Also da melde ich mich dann in die Frühsendung und dann schauen wir mal, wie viel Baldrian-Tee wir danach alle brauchen. Wir gucken mal, vielleicht können wir so ein Abo haben oder so.

mit Homewrecker bei uns um 16:45 und Leute, zu dem nächsten Song von Aura Dione, Friends heißt der Song, habe ich eine wilde Geschichte so ein bisschen. Zu meinem 12. Geburtstag, ne, manche gehen, was weiß ich, zu Meckes oder ins, was war da, den Kids Planet früher. Nee, ich wollte zum 12. Geburtstag unbedingt im Tonstudio Kindergeburtstag feiern. Habe ich dann auch gemacht, hier bei Tresor neben dem Kulttempel. Habe da sogar später mal gearbeitet. Und dann habe ich eben zu meinem 12. Geburtstag mit 10 Kindern den Song hier eingesungen. Klang absolut schrecklich, vor allem die Jungs im Stimmbruch haben nochmal richtig einen abgerissen, hat aber volle Pulle Spaß gemacht. Ich spiele euch aber jetzt auf gar keinen Fall die Version, die wir damals da gemacht haben, dann fliegen euch komplett die Ohren ab. Ich suche die aber vielleicht irgendwann mal nochmal als Gag raus. Aber die Aura Dione, ich finde, die macht das schon besser, wenn da keine pubertierenden Kinderstimmen dabei sind. Das ist jetzt Aura Dione mit Friends bei uns. Schönen Nachmittag euch, schönen Start ins Wochenende. 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

0: Kurz nach 5:30 ist es, weiter geht's mit dem Wetter. Mal mehr, mal weniger Regen heute. Gegen 20 Uhr zieht auch noch ein größerer Schauer durch. 20 Grad sind es jetzt. Am Wochenende ist zwar morgen Vormittag und Sonntagnachmittag auch noch leicht Regen angesagt. Der Rest ist aber im Vergleich relativ sonnig. Und ab Montag wird das Wetter ja auch wieder viel besser. Also da können wir uns dann schon mal nächste Woche auf ein bisschen mehr Sonne freuen. 20 Grad sind jetzt am Wochenende drin. Die Staus für euch ab 10 Minuten. A40 Duisburg Richtung Essen. Zwischen Mülheim-Heißen und Essen-Holsterhausen 25 Minuten braucht ihr länger. Und wir haben auch noch ein paar Blitzer in Mülheim auf der Duisburger Straße, in Oberhausen auf der Dorstener Straße, Osterfelder Straße, Bergstraße und auch auf der Katharinenstraße.
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0: Christina Aguilera mit Genie in a Bottle um 20 vor 6. Und am Sonntag steigt ja das deutsche Team gegen Curaçao ins WM-Turnier ein. Und so langsam kommt dann ja vielleicht doch mal die WM-Stimmung auf.
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2: Damit wir endgültig voll in WM-Stimmung kommen, müssen wir im Alltag mehr singen. Schon morgens, wenn die Kinder noch schlafen, ruhig mal so ein Megafon benutzen. So, steht auf, weil ihr Schüler seid, steht auf. Und dann immer weiter so. Zähne putzen, ole, Zähne putzen, ole. Da kommt doch Freude auf und auch die Kollegen freuen sich, wenn endlich Feierabend ist und du auf dem Handy noch Stadionatmosphäre anmachst. Und alle, oh, wie ist das schön! Und wenn die Schwiegereltern mal wieder etwas länger zu Besuch sind als erhofft, einfach mal ganz freundlich und bestimmt. Ihr könnt nach Hause fahren.
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1: Mit Nico Hartmann. Die deutsche Fußballnationalelf hat zwei Tage vor dem Auftaktmatch bei der WM gegen Curaçao Unterstützung von höchster Stelle bekommen. Bundeskanzler Friedrich Merz telefonierte am Vormittag mit Trainer Julian Nagelsmann und dem Spielerrat um Kapitän Joshua Kimmich. Merz nutzte das Videotelefonat, um dem Team alles Gute und viel Erfolg für das anstehende Turnier zu wünschen. Morgen reist die DFB-Elf zum Spielort Houston, wo am Montag ab 19 Uhr unserer Zeit das erste Spiel stattfindet.
0: 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Es ist 18 Uhr. 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
2: Mit Danny Hoppe. Guten Abend. Die Sommerferien rücken immer näher und es gibt eine gute Nachricht für alle, die wegfliegen wollen. Ab Juli sinkt die Luftverkehrssteuer. Der Bundesrat hat dafür heute grünes Licht gegeben. Konkret bedeutet das, dass der Staat dann weniger an jedem Flugticket mitverdient. Es könnte aber auch sein, dass Flugpassagiere davon profitieren. Thorsten Adolfs aus dem News-Team hat mehr dazu.
3: Je nachdem, ob man auf der Kurz-, Mittel- oder Langstrecke unterwegs ist, sinkt die Steuer um Beträge zwischen ungefähr 2,5 und über 11 Euro pro Ticket. Damit setzt die Bundesregierung eine Vereinbarung aus dem Koalitionsvertrag um und nimmt eine frühere Steuererhöhung wieder zurück. Die Einsparungen sind also seit heute beschlossene Sache. Sie entlasten die Branche jährlich um einen dreistelligen Millionenbetrag. Ob am Ende die Passagiere tatsächlich beim Ticketkauf was davon haben, müssen wir aber erstmal abwarten. Auch wenn die Steuer sinkt, geben die Fluggesellschaften das nicht unbedingt 1:1 an ihre Kunden weiter. Weil der Kerosinpreis stark gestiegen ist, versuchen die Airlines nämlich ihre Kosten auszugleichen. Es kann also sein, dass sich die Airlines die Ersparnis in die eigene Tasche stecken. Für uns Kunden bleibt es also dabei, wer buchen will, sollte die Preise ganz genau vergleichen. Denn der Ticketpreis setzt sich ja auch noch aus vielen anderen Faktoren zusammen.
2: Und jetzt weitere Meldungen im Überblick. Beim Facebook-Konzern Meta gibt es momentan eine Störung. Unter anderem gibt es zum Teil Probleme bei Instagram und Facebook. Das melden Nutzer auf Plattformen wie alle Störungen. Auch Meta selbst hat die Probleme bestätigt. Man arbeite an einer Lösung, sagte ein Sprecher des Konzerns. Ein Abkommen zwischen den USA und dem Iran rückt offenbar näher. Beide Seiten senden inzwischen positive Signale. In iranischen Medien wurde ein Entwurf für ein Abkommen veröffentlicht. Die Absichtserklärung sehe eine dauerhafte und sofortige Einstellung der Kämpfe an allen Fronten vor, heißt es. Nach Paris, Madrid und Prag verbannt auch Brüssel ab dem nächsten Jahr E-Scooter von den Straßen. Es habe zu viele Unfälle, zu viele Störungen und auch zu viel Missbrauch mit den Leihrollern gegeben, teilte die Brüsseler Regionalregierung mit. Die E-Scooter seien außerdem häufig für den Drogenhandel genutzt worden. Übermorgen hat die deutsche Fußballnationalmannschaft endlich ihren ersten Auftritt bei der WM. Der ein oder andere Fan wird das Spiel aber wohl noch nicht im aktuellen Trikot anschauen können. Denn wegen der hohen Nachfrage gibt es zum Teil Verzögerungen bei der Auslieferung. Das hat der DFB jetzt eingeräumt. Betroffen sind demnach Trikots mit individueller Beflockung. Es habe hier vorübergehend nicht genug Nummern und Buchstaben gegeben. Der DFB scheint selbst davon überrascht zu sein, wie viele Fans personalisierte Trikots bestellen. Es seien fast dreimal so viele wie erwartet, heißt. Inzwischen sei der Engpass aber behoben, sagt der DFB, und nicht personalisierte Trikots seien von den Verzögerungen nicht betroffen und würden innerhalb der üblichen Lieferzeit verschickt. Und das waren die Nachrichten mit Danny Hoppe.
4: Das Wetter. Aktuell Temperaturen zwischen 17 und 20 Grad bei uns in NRW. Viele Wolken, vereinzelt kommt auch noch ein bisschen Regen runter. In der Nacht bleibt das Wetter dann ähnlich, dabei Tiefstemperaturen zwischen 15 und 10 Grad. Und in den Samstag geht es dann genauso mit einem zugezogenen Himmel und Schauern bei maximal 21 Grad.
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4: Noch recht viel los, deswegen kommt hier nur alles ab 20 Minuten Zeitverlust. A4 Aachen Richtung Köln, zwischen Kreuz Köln West und Köln Klettenberg, 5 Kilometer, gute 40 Minuten länger. A40 Duisburg Richtung Essen, zwischen Mülheim-Winkhausen und Essen-Holsterhausen, 5 Kilometer, 23 Minuten. A40 Essen Richtung Duisburg, zwischen Essen-Zentrum und Mülheim-Winkhausen, 3 Kilometer, gute halbe Stunde obendrauf. Und die A46 noch, Düsseldorf Richtung Wuppertal, zwischen Wuppertal-Barmen und Wuppertal-Oberbarmen, 4 Kilometer, 22 Minuten. Euch allen unterwegs eine gute und sichere Fahrt.
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4: So, gestern dann ja offiziell die große WM-Eröffnung im Aztekenstadion in Mexiko. Und ich persönlich muss sagen, ich bin großer Fan des Expertenduos rund um Thomas Müller und Jürgen Klopp. Ich weiß nicht, vielleicht habt ihr die Ausschnitte auch im Internet gesehen. Johannes B. Kerner steht ja noch irgendwie dazwischen und probiert das so ein bisschen zu moderieren. Aber da kannst du auch nicht viel machen, ne? Wenn die beiden einmal loslegen.
6: Und zum Glück stellt Julian Nagelsmann die Mannschaft auf. Noch. Doch. Wir könnten die günstige Gelegenheit nutzen. Das geht auch schnell.
4: Ja. Kloppo, kloppo. Zum Glück stellt Julian Nagelsmann die Mannschaft auf. Noch. Also war das schon ein kleiner Hinweis. Und ich meine, Jürgen Klopp, er hat es auch nochmal aufgegriffen. Noch. Irgendwann steht dann vielleicht Jürgen Klopp da. War das ein kleiner Hinweis darauf? Naja, wir freuen uns. Und mit den beiden, finde ich, ist man auch richtig schön in WM-Stimmung. Mein Name ist Leo Arigi. Hier kommt Michael Jackson, Bad.

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0: schönen Freitagabend euch.
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0: Am Sonntag geht's für die deutsche Nationalmannschaft dann auch endlich los. Das erste Spiel in der Fußball-Weltmeisterschaft 2026. Und es geht gegen Curaçao, ein unglaublich kleines Land. 150.000 Einwohner knapp. Zum ersten Mal überhaupt qualifiziert für diese WM. Überhaupt für irgendeine WM. Und wir wollten im Vorhinein mal so ein bisschen... ja, einfach informieren. Wie sieht's denn eigentlich aus? Curaçao, was wird da so gemacht? Was wird da so getrunken? Und freundliche Kollegen aus der Musikredaktion, die sind jetzt mal musikalisch an die Sache rangegangen und haben uns mal so eine kleine Collage gemacht, wie die Musik in Curaçao so klingt.

Ui, also ich bin angetan, oder? Was meint ihr? Ich finde, also geil, hier so hast du so eine groovige Gitarre, so ein paar lateinamerikanische Blechblasinstrumente drauf. Und da hat man mir jetzt ja auch die Info noch gegeben. So, dieser afrikanische Beat wird meistens auf einer Tumba gespielt. Das ist eine ziemlich große Trommel, die man traditionell in der Karibik spielt. Ja, also vielleicht ja auch im Stadion dann am Sonntag, 21 Uhr ist Anpfiff, wenn die deutsche Nationalmannschaft gegen Curaçao kickt. Wir sind dann natürlich auch für euch im Radio mit dabei und haben die Nummer für euch im Blick. Schönen Freitagabend mit Avicii.

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0: Das Wetter.
1: Aktuell liegen die Temperaturen bei uns in NRW so zwischen 17 und 20 Grad. Dazu gibt es viel Wolken und hier und da fällt auch noch ein bisschen Regen. In der Nacht bleibt es ähnlich mit Tiefstwerten zwischen 15 und 10 Grad. Auch der Samstag macht er erstmal weiter. Viele Wolken, immer wieder Schauer, maximal 21 Grad.
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1: Mit der A1 Köln Richtung Euskirchen zwischen Hürth und Kreuz Bliesheim 5 Kilometer 11 Minuten. Auf 4 Aachen Richtung Köln zwischen Kreuz Köln West und Köln Eiffeltor 5 Kilometer 34 Minuten. Die A31 Oberhausen Richtung Gronau zwischen Borken und Gescher-Coesfeld dichter Verkehr, da dauert es 10 Minuten länger. Die A40 Duisburg Richtung Essen zwischen Mülheim-Heißen und Essen-Holsterhausen 3 Kilometer, eine Viertelstunde obendrauf. Dann A40 Essen Richtung Duisburg zwischen Essen-Zentrum und Mülheim-Winkhausen 3 Kilometer, eine halbe Stunde obendrauf. Und A46 Düsseldorf Richtung Wuppertal zwischen Wuppertal-Barmen und Wuppertal-Oberbarmen 2 Kilometer, dauert da eine Viertelstunde länger. Euch allen unterwegs eine gute und sichere Fahrt.
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1: Hi zusammen an diesem Freitagabend. Hier ist Leo Arigi im besten Mix. Spielt uns jetzt Musik von Singer-Songwriterin Ray. Where is my husband? Und Ray, die war letztens auf so einer Gala unterwegs, hat dann einen Preis entgegengenommen und bei der Gelegenheit gesagt, alle Künstler sollen laut träumen, also Menschen davon erzählen, was sie vorhaben, sie mitnehmen, das nicht alles allein im stillen Kämmerchen ausmachen. Und also ich muss sagen, natürlich gilt das nicht nur für Künstler oder für Musiker, das gilt für alles. Laut und deutlich träumen, richtig geiles Motto. Ray, jetzt bin ich doppelt so großer Fan von dir.

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0: So, wie viele Nullen hat eine Billion? Wir haben mal nachgezählt, es sind 12.
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0: Und so viel Kohle wird Elon Musk wohl bald haben, der reichste Mensch der Welt. Er wird noch viel reicher. Möglich macht's der Börsengang vom Raumfahrtkonzern SpaceX, gehört ihm ja, Kollege Robert Jans. Heute um 15.30 Uhr war es soweit und das war und ist dann der mit Abstand bisher größte Börsengang der Geschichte, oder?
2: Genau, SpaceX startet wie geplant mit einer Bewertung von 1,77 Billionen Dollar und das ist aus dem Bestand mehr als etwa der Facebook-Konzern Meta.
0: Wow.
2: Und das wird Elon Musk noch reicher machen. Unfassbare 800 Milliarden Dollar hat der 54-Jährige ja bereits. Zumindest auf dem Papier wird er wohl jetzt die 1-Billion-Dollar-Marke knacken. Interessantes Rechenbeispiel mal an dieser Stelle. Wenn wir mal sagen, wir haben etwas über 8 Milliarden Menschen auf dieser Erde, dann könnte Elon jedem so rund 120 Dollar in die Hand drücken.
0: Ja, würde ich nehmen. Lass uns mal ein bisschen über SpaceX sprechen. Was machen die denn überhaupt so außer Raketen?
2: Also gestartet ist Musk 2002 mit der Vision, günstigere Raketen zu bauen und irgendwann eine Kolonie auf dem Mars aufzubauen. Soweit so crazy. Was er aber schon geschafft hat, günstigere und sogar wiederverwendbare Raketen zu bauen. Und damit ist SpaceX aktuell praktisch unverzichtbar für die US-Raumfahrt und das Militär. Außerdem hat Musk schon fast 10.000 Satelliten in die Umlaufbahn gebracht. Also auch für die Infrastruktur ist er mittlerweile kaum zu ersetzen.
0: Und wie bewerten Experten den Börsenstart? Also soll man da jetzt auch noch selbst irgendwie zuschlagen?
2: Naja, es ist auf jeden Fall ein hochspekulatives Abenteuer. SpaceX macht ja trotz krasser Umsätze Milliarden Verluste. In der Zukunft soll vor allem KI die fette Kohle bringen. Unter anderem durch Rechenzentren im All. Die Idee dahinter ist, dass die Sonne da viel Energie liefern kann. Experten sind sich aber nicht einig, ob das überhaupt funktioniert. Es ist also eine Wette auf die Zukunft. Außerdem 135 Dollar pro Aktie, das ist schon eine Ansage. Experten warnen vor einer möglichen Überbewertung, weshalb der Kurs nach dem Start unter Druck geraten könnte. Also große Risikobereitschaft ist nötig und Verluste sollte man verkraften können.
0: SpaceX ist heute an die Börse gegangen und macht vor allem einen Menschen reich. Elon Musk, danke dir, Robert, für die Infos.
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1: Mit Danny Hoppe. Guten Abend. Der WM-Auftakt von Mexiko ist gestern Abend schon mal geglückt. Auf einen ähnlichen Start ins Turnier hoffen auch die anderen beiden Gastgeber, Kanada und die USA. Wer beide Spiele sehen will, muss lange aufbleiben. Die USA spielen erst um 3 Uhr nachts gegen Paraguay. Kanada muss schon vorher ran, um 21 Uhr gegen Bosnien-Herzegowina. Das große Ziel der Kanadier ist es, zum ersten Mal die Vorrunde einer WM zu überstehen. Nico Hartmann aus dem WM-Studio hat den Ausblick auf beide Spiele.
2: Es ist erst die dritte WM-Teilnahme für Kanada. Nun wollen die Ahornblätter sich sportlich besser präsentieren als bei den bisherigen beiden Turnieren. Die Hoffnungen ruhen dabei auf Bayern-Star Alfonso Davies, der aber im ersten Spiel gegen Bosnien mal wieder verletzt in dieser Saison zuschauen muss. Der Co-Gastgeber wartet noch immer auf seinen ersten WM-Sieg überhaupt. Mit dem Heimpublikum im Rücken soll das nun anders werden. Zum Beispiel gegen Bosnien mit dem 40-jährigen Schalke-Torjäger Edin Dzeko. Die Bosnier hatten allerdings in der Qualifikation Italien ausgeschaltet, gelten als starkes Kollektiv und äußerst unbequem. Und auch für die USA geht das WM-Turnier los. In Los Angeles darf man neben einer überragenden Unterstützung für die US-Boys guten Fußball der Mannschaft von Trainer Mauricio Pochettino erwarten, so wie sie es zeitweise im Test gegen Deutschland zeigten. Spannend allerdings, wie die Amerikaner Paraguay knacken wollen. Die Südamerikaner verloren in der Qualifikation von 18 Spielen nur ganze 3.
1: Und jetzt weitere Meldungen im Überblick. Ein Abkommen zwischen den USA und dem Iran rückt offenbar näher. Beide Seiten haben heute positive Signale gesendet und jetzt am Abend hat sich auch Vermittler Pakistan zu Wort gemeldet. Demnach haben sich die USA und der Iran auf eine Endfassung für eine Friedensvereinbarung geeinigt. Der Start ist geglückt. Elon Musks Weltraumfirma SpaceX ist bei ihrem Rekordbörsengang mit einem Plus von gut 11% in den Handel gestartet. Musk wird damit durch seine Beteiligungen an SpaceX und dem Elektrobauer Tesla zum ersten Menschen mit einem Billionenvermögen, zumindest auf dem Papier. An der geplanten Gesundheitsreform der Bundesregierung gibt es scharfe Kritik in Bundestag und Bundesrat. Sie sei unsozial und unwirksam, hieß es heute. Bundesgesundheitsministerin Wagen verteidigte die Pläne. Das Gesetz verlange allen etwas ab, niemandem aber Unzumutbares. Seit Wochen wird darüber gerätselt, woran Buckelwal Timi gestorben ist. Das wissen wir immer noch nicht, aber inzwischen ist klar, nach seiner Freilassung hat er noch mindestens 4 Tage gelebt und noch etwa 215 Kilometer zurückgelegt, allerdings wieder in die falsche Richtung, zurück in die Ostsee. Das hat Mecklenburg-Vorpommerns Umweltminister Backhaus heute in Schwerin mitgeteilt. Er hat die ausgewerteten Ergebnisse des Trackers vorgestellt, der am Wal angebracht worden war. Dieser hatte Wassertiefe, Temperaturen, Bewegungsabläufe und Geschwindigkeit erfasst. Die Todesursache sei allerdings weiter unklar, sagte Backhaus. Er hoffe, dass man hier in einigen Wochen mehr wisse. Bei der Untersuchung des Kadavers in Dänemark sei nichts Ungewöhnliches entdeckt worden. Es habe keine schwerwiegenden inneren oder äußeren Verletzungen gegeben und auch Reste eines Fischernetzes sei nicht gefunden worden. Und das waren die Nachrichten mit Danny Hoppe.
3: Das Wetter.
4: Bei uns in NRW ist es gerade eher grau. Die Temperaturen liegen zwischen 16 und 20 Grad. Dazu hängen viele Wolken am Himmel. Vereinzelt kommt ein bisschen Regen runter. In der Nacht ändert sich dann kaum was. Die Temperaturen gehen runter auf 15 bis 10 Grad. Samstag bleibt ebenfalls ziemlich wolkenreich mit Schauern und Höchstwerten bis 21 Grad.
0: NRW Verkehr.
4: Mit der A4 Aachen Richtung Köln zwischen Kreuz Köln West und Köln Klettenberg 4 Kilometer 42 Minuten. A4 Köln Richtung Aachen zwischen Kreuz Köln Gremberg und Kreuz Köln Süd 2 Kilometer 5 Minuten. Die A40 Duisburg Richtung Essen zwischen Mülheim Heißen und Essen Holsterhausen 3 Kilometer 11 Minuten. A45 Dortmund Richtung Hagen zwischen Dortmund Süd und Westhofener Kreuz 1 Kilometer 7 Minuten. Und die A57 nach Köln Richtung Krefeld zwischen Kreuz Meerbusch und Krefeld Oppum 1 Kilometer, dauert 5 Minuten länger. Euch allen unterwegs eine gute und sichere Fahrt.
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4: Schönen Abend euch, hier ist Leo Algi. Um 21 Uhr deutscher Zeit geht's dann gleich los. Kanada gegen Bosnien-Herzegowina bei der Fußball-Weltmeisterschaft 2026. Und dann übrigens auch das erste Spiel, was nicht in Mexiko stattfindet. Anpfiff ist dann gleich im wirklich wunderschönen Toronto. Mal nachgeschaut. Toronto Stadium, so heißt die Anlage. Passen rund 30.000 Fans rein und war übrigens das erste reine Fußballstadion in Kanada. So, jetzt habe ich euch so ein paar trockene Fakten geliefert. Jetzt kommt hier sanft-seichte Musik von Lola Young, Messi.

So, wir öffnen jetzt gemeinsam den Glückskeks des Tages. Das mache ich immer gerne in meinen Sendungen. Und ich habe mir jetzt für die Dauer der Fußball-WM auch was Besonderes überlegt. Hier diese kleinen Sprüche, die in den Glückskeksen drinstehen. Die haben jetzt alle einen Fußballbezug. Also ich fand das wirklich faszinierend. Es gibt im Internet so Shops, da kannst du Glückskekse zu allerlei Anlässen bestellen. Glückskekse.

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1: Das steht da wirklich drauf. Wenn ein Torwart im Tor steht, kann man trotzdem drauf schießen. Go Getter Tiger. Also es ist ein wilder Spruch. Ich frage mich ja manchmal auch, wer schreibt diese Sprüche, die da in die Glückskekse reinkommen. Vielleicht irgendwie jemand, der eine interessante Liebessituation gehabt hat, als er sich gedacht hat, das schreibe ich mal was rein.
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1: Savage Garden.
2: Tschüss.

0: Himmel ist da heute nicht zu sehen, stattdessen viele Wolken und stellenweise noch ein bisschen Regen. In der Nacht bleibt es ähnlich, bei Tiefstwerten zwischen 15 und 10 Grad. Und auch der Start ins Wochenende wird eher durchwachsen. Am Samstag ein zugezogener Himmel, Schauer bei maximal 21 Grad.
1: NRW Verkehr.
0: A1 Münster Richtung Osnabrück zwischen Längerich und Kreuzlotte Osnabrück. 1 Kilometer, 10 Minuten. A2 Oberhausen Richtung Dortmund zwischen Kreuz Oberhausen und Oberhausen Königshardt. 2 Kilometer, 6 Minuten. A4 Aachen Richtung Köln zwischen Kreuz Köln West und Köln Eiffeltor. 4 Kilometer, 23 Minuten. A44 Dortmund Richtung Kassel zwischen Unna Ost und Kreuz Werl. 2 Kilometer, 9 Minuten. Und die A45 Dortmund Richtung Hagen zwischen Dortmund Süd und Westhofener Kreuz. 1 Kilometer, da dauert es 13 Minuten länger. Euch allen unterwegs eine gute und sichere Fahrt.
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0: An diesem Abend mit mir Leo Arigi und jetzt Musik aus Schweden, Ace of Base. Wissen viele nicht. Das finde ich immer schön. Da kann man auch eigentlich in jede Moderation einbauen. So, wissen viele nicht, aber Schweden. Die haben Ace of Base hervorgebracht. Und ich habe mal geguckt, nationalmannschaftstechnisch spielen sie in einem Topspiel wirklich am Montag. 4 Uhr deutscher Zeit gegen Tunesien. Also wer sich da nicht den Wecker stellt, der ist kein Fußballfan. Nein, ganz bestimmt nicht.

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0: Es ist ja wirklich nicht mehr bedeutend lang, das Wochenende noch. Und Sonntagabend starten dann unsere Jungs ins Turnier. Die Fußball-WM läuft. Für uns geht's Sonntag um 19 Uhr gegen Curaçao los. Und wir haben uns gedacht, keine WM ohne Orakel. Und haben dann das niedlichste WM-Orakel der Welt irgendwie organisiert. Ja, also ich muss zugeben, ich bin vielleicht selbst auch ein bisschen befangen. Es ist die kleine Tochter Carla von Kollege Sascha Fassbender. 4 Jahre alt, aber schon ein riesen Fußballfan. Und sie tippt für uns die Deutschlandspiele. Sie muss quasi einen Ball werfen. Es gibt 2 Teller mit dem jeweiligen Landesnamen drauf. Und der Teller, auf dem der Ball landet, gewinnt.
1: Freust du dich denn schon, das Spiel mit mir zu gucken am Sonntag?
2: Ja!
1: Du darfst dann ausnahmsweise mal ein bisschen länger aufbleiben. Wie findest du das?
2: Ich freue mich, wenn ich am Sonntag länger wach bleiben darf.
1: Also, wir haben jetzt hier wieder die 2 Teller vorbereitet. Einer mit Zettel Deutschland und einer mit Zettel Curaçao.
2: Was steht auf welchem Zettel?
1: Ja, das ist ein Orakel, das kann ich ja nicht sagen. Weil wenn ich dir sage, wo Deutschland steht, dann wirfst du ja bestimmt auf Deutschland, oder?
2: Wer weiß.
1: Aber drückst du Deutschland die Daumen?
2: Ja.
1: So, die Regel ist wie folgt. Der Teller, den du triffst, gewinnt. Und wenn du daneben wirfst, unentschieden.
2: Ja.
1: Bist du bereit?
2: Ja.
1: Wem drückst du die Daumen?
2: Deutschland.
1: Wie viele Tore sollen die denn schießen?
2: 58.
1: Ui. 58 Tore. Insgesamt oder nur bei dem Spiel?
2: Insgesamt.
1: Okay, dann stell dich mal hin. Bist du bereit?
2: Ja.
1: Okay, los geht's. Boah. Ja, schwierig. Also der Ball ist jetzt zuerst auf Curaçao gelandet und dann aber im Deutschland-Teller. Ja, wird Deutschland, ne? Ist doch klar.
2: Ja.
1: Deutschland soll gewinnen, ne?
2: Ja.
1: Deutschland!
0: Also ich würde sagen, das war eindeutig, oder? Unser Orakel sagt Sieg für Deutschland. Finde ich gut.
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1: Ich bin Dirk Zeicher. Bundesgesundheitsministerin Warken hat die geplanten Milliardeneinsparungen zur Stabilisierung der Krankenkassenbeiträge verteidigt. Ziel sei es, Bürger zu entlasten und Unternehmen mehr Planungssicherheit zu geben, sagte sie bei der Einbringung ihres Gesetzentwurfs für das Sparpaket im Bundestag. Im Bundesrat formiert sich allerdings Widerstand. Die Länder haben massive Einwände gegen die Pläne der Bundesregierung.
2: Die Länder warnen vor einem Zusammenbruch der Versorgung gerade draußen auf dem Land. Auch hätten Pharmakonzerne schon angekündigt, weniger in den Standort Deutschland investieren zu wollen. Am Ende benachteilige das Sparpaket die Patienten, monierte etwa der rheinland-pfälzische Ministerpräsident Schnieder. Blockieren können die Länder das Gesetz nicht, es ist nicht zustimmungsbedürftig. Tanja Wagner, Nachrichtenredaktion.
1: Elon Musks Weltraumfirma SpaceX ist bei ihrem Rekordbörsengang mit einem Plus von gut 11% in den Handel gestartet. Der erste Kurs wurde bei $150 festgestellt nach einem Ausgabepreis von $135. Musk wird damit durch seine Beteiligungen an SpaceX und dem Elektroautobauer Tesla zum ersten Menschen mit einem Billionenvermögen, zumindest auf dem Papier. Der iranische Außenminister Araghchi sieht ein Rahmenabkommen zwischen seinem Land und den USA in greifbarer Nähe. Die Absichtserklärung von Islamabad stand noch nie so kurz vor dem Abschluss, schrieb Araghchi auf X. Einzelheiten würden der Öffentlichkeit zu gegebener Zeit mitgeteilt. Zuvor hatte bereits US-Präsident Trump Fortschritte in den Verhandlungen mit dem Iran verkündet. Zum Sport. Nach Mexiko und Kanada steigt in der Nacht der dritte Gastgeber in die Fußball-Weltmeisterschaft ein. Die USA sind gegen Paraguay gefordert und hoffen auf einen Auftaktsieg. Vor Spielbeginn wird eine eigene Zeremonie gefeiert, unter anderem mit Superstar Katy Perry.
3: Dritter großer Anpfiff, dritte große Eröffnungsparty, Schauplatz Los Angeles. Gastgeber USA ziehen alle Register. Eine 1,5 Stunden lange Multikulti-Show bildet den Auftakt. Mit Katy Perry, Sängerin Tyler, die schon in Mexiko dabei war. Außerdem K-Pop-Star Lisa, die Rapper Future und Raymer und die brasilianische Sängerin Anita. Präsident Trump kommt nicht an seiner Stelle, guckt Außenminister Rubio sich das Spiel gegen Paraguay an. Aus den USA, Tina Eck.
1: Die deutsche Nationalmannschaft startet dann am Sonntag gegen Curaçao in die WM.
4: Das Wetter. Der Abend bleibt bei uns in NRW ziemlich grau. Viele Wolken sind unterwegs. Hier und da kommt auch noch ein Schauer runter. Das wird in der Nacht dann immer weniger. Dazu Tiefstwerte zwischen 15 und 10 Grad. Der Samstag startet dann erst mit Wolken. Richtung Nachmittag klärt sich das allmählich auf. Es können aber über den ganzen Tag immer wieder Schauer runterkommen. Dazu gibt's maximal 21 Grad.
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4: Mit der A1 Münster Richtung Osnabrück. Zwischen Längerich und Kreuzlotte Osnabrück. 2 Kilometer, eine Viertelstunde obendrauf. A2 Dortmund Richtung Oberhausen, zwischen Recklinghausen Ost und Kreuz Recklinghausen, 2 Kilometer, 13 Minuten. A3 Frankfurt Richtung Köln, zwischen Kreuz Bonn-Siegburg und Lohmar, 2 Kilometer, Viertelstunde. A4 Aachen Richtung Köln, zwischen Kreuz Köln-West und Köln-Eiffeltor, 3 Kilometer, 12 Minuten. Und die A45 Dortmund Richtung Hagen, zwischen Dortmund Süd und Westhofener Kreuz, 1 Kilometer, da dauert es 9 Minuten länger. Euch allen unterwegs eine gute und sichere Fahrt.
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4: Teddy Swims, amerikanischer Singer-Songwriter. Wir kennen ihn aus dem besten Mix. Er hat eine super prägnante Stimme und vor allem dann auch noch Hits dazu. Das ist doch das Geile an der Sache. Mr. Know-It-All, so heißt seine aktuelle Single. Oh. Das ist so geil, wisst ihr? Ich finde es so cool, dieses Lied. Jetzt kommen hier gleich noch so ein bisschen Pizzicato-Strings dazu. Ah. Super. Ich bin Riesenfan. Mein Name ist Leo Arigi. Einen schönen Freitagabend euch.

0: Es ist die größte WM aller Zeiten.
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0: Na, da ist ja auch einiges los. Drei Gastgeber, 48 Mannschaften, 104 Spiele. Gab es alles noch nie. Viele Superlative bei diesem Turnier. Und jetzt sind wir natürlich auch gespannt, ob die Teams sportlich so überzeugen können. Nico Hartmann aus dem WM-Studio. Es stehen jetzt noch 102 Spiele bei dieser WM auf dem Programm. Wie lässt sich das Turnier denn an und was erwartet uns in dieser Nacht?
2: Ja, mit den viereckigen Augen können wir trotzdem feststellen, dass es natürlich atmosphärisch gestern im Aztekenstadion das erste große Highlight gab. Eine fantastische Stimmung im Stadion. Leider war es aus.

Halb sehr unruhig. Die Proteste der Mexikaner gegen die Regierung haben hohe Wellen geschlagen. Das müssen wir an der Stelle natürlich auch erwähnen. Sportlich war es bisher überschaubar. Mexiko tat gegen schwache Südafrikaner nicht mehr als nötig. Südkoreas Sieg gegen Tschechien wird jetzt auch nicht in die Fußballgeschichte eingehen. Jetzt

0: Und fußballerisch haben sie sich eben durch diesen niederländischen Einfluss erheblich verbessert in den letzten Jahren. Das liegt auch am Trainer Dick Advocaat. Fast 80 Jahre alt, der älteste Trainer des Turniers, der kleine General, wie er genannt wird, ist auf seine alten Tage nochmal milde geworden. Und mit dieser Mischung schaffte man erstmals die WM-Quali. Doch unterm Strich ist natürlich klar, dass die deutsche Mannschaft diese Aufgabe lösen muss und wird.
1: Dann sind wir gespannt auf den ersten Auftritt unserer Jungs. In dieser Nacht dürfen die Gastgeber das erste Mal ran, die USA spielen in Los Angeles. Dirko Hartmann im WM-Studio war das. Vielen Dank dir für die Infos.
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0: Das Wetter.
1: In den Abend geht's mit einem ziemlich zugezogenen Himmel. Gebietsweise fällt noch leichter Regen. Später in der Nacht wird's dann langsam trockener. Dazu Temperaturen zwischen 15 und 10 Grad. Der Samstag bleibt ähnlich wie heute mit vielen Wolken und örtlich Schauern. Dazu maximal 21 Grad.
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1: Mit der A1 Münster Richtung Osnabrück zwischen Lengerich und Kreuzlotte Osnabrück 2 Kilometer 11 Minuten. A2 Dortmund Richtung Oberhausen zwischen Recklinghausen Ost und Kreuz Recklinghausen 3 Kilometer 23 Minuten. A3 Frankfurt Richtung Köln zwischen Kreuzborn Siegburg und Loma 1 Kilometer 9 Minuten. Und die A57 noch Köln Richtung Krefeld zwischen Kreuz Meerbusch und Krefeld Zentrum 1 Kilometer, da dauert's 8 Minuten länger. Euch allen unterwegs eine gute und sichere Fahrt.
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1: In einer halben Stunde geht's dann los. 21 Uhr deutscher Zeit. Kanada spielt gegen Bosnien-Herzegowina. Und also ich fand das erstaunlich. Kanada hat tatsächlich in der gesamten Fußball-WM-Geschichte noch kein Spiel gewonnen bei einer Weltmeisterschaft. Noch kein einziges Spiel. So, also wir gucken gleich ganz gespannt dahin. Alfonso Davis von den Bayern ist ja auch mit dabei. Und Edin Dzeko mit 40 spielt auch noch, nicht für Kanada, aber immerhin für Bosnien-Herzegowina. Also wir sind gespannt. Halten das für euch im Blick. Mein Name ist Leo Algi, schönen Abend.

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0: So, das wird bestimmt ein toller Tag werden hier.
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1: Ich bin Dirk Zeitler. Elon Musks Weltraumfirma SpaceX ist bei ihrem Rekordbörsengang mit einem Plus von gut 11% in den Handel gestartet. Der erste Kurs wurde bei $150 festgestellt nach einem Ausgabepreis von $135. Musk wird damit durch seine Beteiligungen an SpaceX und dem Elektroautobauer Tesla zum ersten Menschen mit einem Billionenvermögen, zumindest auf dem Papier. Gut 21 Millionen Rentnerinnen und Rentner in Deutschland haben ab Juli etwas mehr auf dem Konto. Der Bundesrat hat der Erhöhung der monatlichen Bezüge um 4,24% zugestimmt. Die Steigerung orientiert sich wie immer an der allgemeinen Lohnentwicklung.
2: Bei einer Standardrente und 45 Beitragsjahren macht die Erhöhung ein monatliches Plus von knapp 78 Euro aus. Damit steigen die Renten stärker als die Inflation. Bundesarbeitsministerin Baas sprach im Vorfeld dann auch von einer spürbaren Anpassung. Gleichzeitig betonte sie, dass ordentliche Renten kein Luxus sein dürften, sondern eine Frage der Leistungsgerechtigkeit. Tanja Wagner, Nachrichtenredaktion.
1: Die russische Armee hat nach Angaben von Kreml-Chef Putin mehr als 700.000 Soldaten im Einsatz im Gebiet des Ukraine-Kriegs. Das sagte er bei einem Gespräch mit Soldaten im Kreml anlässlich des Nationalfeiertags. Vor den Soldaten gab sich der russische Staatschef weiter siegesgewiss in dem vor mehr als 4 Jahren von ihm befohlenen Angriffskrieg gegen die Ukraine. Schritt für Schritt, nicht so schnell, wie wir gerne würden, aber wir schreiten trotzdem voran, sagte Putin. Zum Sport. Nach Mexiko und Kanada steigt in der Nacht der dritte Gastgeber in die Fußball-Weltmeisterschaft ein. Die USA sind gegen Paraguay gefordert und hoffen auf einen Auftaktsieg. Vor Spielbeginn wird eine eigene Zeremonie gefeiert, unter anderem mit Superstar Katy Perry.
3: Dritter großer Anpfiff, dritte große Eröffnungsparty, Schauplatz Los Angeles. Gastgeber USA ziehen alle Register. Eine 1,5 Stunden lange Multikulti-Show bildet den Auftakt mit Katy Perry, Sängerin Tyler, die schon in Mexiko dabei war. Außerdem K-Pop-Star Lisa, die Rapper Future und Raymer und die brasilianische Sängerin Anita. Präsident Trump kommt nicht an seiner Stelle, guckt Außenminister Rubio sich das Spiel gegen Paraguay an. Aus den USA, Tina Eck.
1: Die deutsche Nationalmannschaft startet dann am Sonntag gegen Curaçao in die WM.
4: Das Wetter. Heute Abend bleibt es erstmal ungemütlich, meist stark bewölkt, hier und da auch noch ein bisschen Regen. Im Laufe der Nacht zieht der dann mehr und mehr ab, dabei Temperaturen zwischen 15 bis 10 Grad. Am Samstag geht es dann ähnlich weiter mit vielen Wolken, auch Schauern, vor allem im Norden von NRW. Im Tagesverlauf wird das dann allerdings alles freundlicher und wir kriegen Höchstwerte zwischen 18 und 21 Grad.
0: NRW Verkehr.
4: Mit der A1 Münster Richtung Osnabrück zwischen Lengerich und Kreuzlotte Osnabrück 1 Kilometer 7 Minuten. A2 Dortmund Richtung Oberhausen zwischen Recklinghausen Ost und Kreuz Recklinghausen 2 Kilometer 20 Minuten. Und die A57 nach Köln Richtung Krefeld zwischen Kreuz Meerbusch und Krefeld Zentrum 1 Kilometer dauert 7 Minuten länger. Euch allen unterwegs eine gute und sichere Fahrt.
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1: Country Lokal Ausgabe 1443 aus dem Medienhaus Mülheim im Bürgerfunk von Radio Mülheim und Radio Oberhausen. Heute für euch im Studio und am Mikrofon
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1: Und heute denke ich dran, Freitagabend Country Time, Freitagabend Country Oldie Time. Die CD, worauf wir heute so ein kleines bisschen schauen, heißt Big Country, ist von 1994 und wir fangen da an mit Jeannie C. Reilly und He Made a Woman Out of Me.
2: Dann geht's weiter mit Carl Perkins und Everybody's Trying to Be My Baby.

0: Hallo Country.de, hallo Dieter, hallo Berlin. Wir haben wieder das Country-Tagebuch.de aufgeschlagen und ist schon standardmäßig die Frage an die Norma, auf welche Woche schauen wir und womit fangen wir an?
1: Wir schauen auf die Woche vom 8. bis zum 14. Juni. Mit dem 8. fangen wir da natürlich an. Und 1974 am 8. Juni erzählte Dolly Parton mit ihrer Komposition I Will Always Love You einen Nummer-1-Hit in den Country-Charts. Dann 1982 gelang ihr das gleich nochmal mit dem gleichen Titel und das war ein neuer Rekord.
0: Es wurde zum ersten Hit eines Country-Stars, der zweimal mit dem gleichen Song Platz 1 erringen konnte.
1: Doch welchen Superhit Dolly geschrieben hatte, zeigte sich erst 1992 mit der Coverversion von Whitney Houston. Denn die wurde in der ganzen Welt damit berühmt und in vielen, vielen Ländern landete sie auch auf Platz 1. Der Hit verkaufte sich weit über 4 Millionen Mal. I Will Always Love You.

das Blättchen wieder ab und wir sind beim 9. Juni 1960. Hank Locklin erzielte damit Please Help Me, I'm Falling einen Nummer 1-Hit in den Country-Charts und hatte damit den größten Hit seiner Karriere. Sogar in den Pop-Charts kam der Song im gleichen Jahr auf Platz 8. Please Help Me, I'm Falling.

0: Heute haben wir einen noch zum 10. Juni. Ein paar Jahre später, 1977, da hatte Waylon Jennings einen Überriesen-Hit, würde ich sagen. Da hatte er nämlich Luckenbach, Texas am Start. Und Luckenbach ist ein Örtchen in Texas, das 1849 gegründet und nach einem der ersten Siedler, dem Deutschen Jakob Luckenbach, benannt wurde. Und hier sind sie beide, Jakob und Waylon Jennings mit Luckenbach, Texas. Und obendrauf kommt dann noch Willie Nelson, weil man Jakob natürlich nicht hören kann.
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0: Manchmal muss man einfach einen Titel nochmal spielen.
1: Weiter geht es jetzt mit dem 11. Juni 1955. Da veröffentlichte Rose Maddox ihre Plattenaufnahme von Wild, Wild Young Men.
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12. Juni 1971. Lynn Anderson. Nein, nicht mit Rose Garden. Lynn Anderson hatte da einen Hit, You're My Man. Und zwar ein Nummer 1-Hit in den Billboard Country Charts.

Am 13. Juni 1960, da hatte Loretta Lynn's Honky Tonk Girl ihr Debüt in den Country Charts.

0: Somit sind wir beim 14. Juni angekommen. 1994 veröffentlichte Warner Bros. Das David Ball-Album Sinking Problem, das überwiegend voller selbstgeschriebener Honky-Tonk-Songs und ein echter Hit war.
1: Für über 2 Millionen verkaufte Exemplare erlangte es Doppelplatin-Status und produzierte 3 Top-10-Hits.
0: Und jetzt haben wir natürlich den Titelsong Sinking Problem. Hoffentlich hat er das nicht. 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

0: Wir kommen in die Ecke, deutsche Künstler singen Englisch. Und da treffen wir heute auf Heinrich Doc Wolf. Und da gehen wir nochmal zurück zum 9. Juni. Der wurde 1950 am 9. Juni in Gifhorn geboren und hat als Autohändler gearbeitet und da einen Cadillac ersteigert. Wie sich dann herausstellte, gehörte der Johnny Cash und davor war er der Repräsentationswagen der Highwaymen-Gruppe.
1: Und dadurch wurde Doc Wolf zum größten oder zweitgrößten wenigstens Johnny Cash-Fan und singt auch seine Titel und wir haben von ihm
0: Give My Love to Rose.
1: Der zweite in der Runde ist dann Mandy Strobel, der am 12. Juni 1949 geboren wurde. Und von dem haben wir einen Titel mit Joe Sun, The Lost Hank.

0: Mann, ich höre doch gerade Country-Musik.
1: Na und?
0: Na ja, Mensch, Keule. In Deutsch, verstehst du? 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
1: Mann, da muss ich doch mal reinhören.
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0: In der deutschen Ecke angekommen sind wir heute mit Gunter Gabriel und seinem Titel Bring mein Herz zu Rose. Gunter Gabriel wurde am 11. Juni 1942 als Günter Kaspeler in Bünde, Westfalen geboren.
1: Wir greifen auf seine CD zurück, das Tennessee-Projekt, wo er zu Ehren von Johnny Cash Cash-Titel in Deutsch aufgenommen hat. Er hat Cash, so wie er erzählte, auch kurz vor seinem Tod nochmal zu Hause besucht. Die beiden waren gute Freunde. Und da haben wir jetzt noch einen Titel von der CD, Gunter Gabriel und die Gitarre Marke Eigenbau.

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0: wir müssen uns jetzt von euch verabschieden. Wir haben natürlich noch einen Titel, Gunter Gabriel, und er singt da Oskar Braun. Und wir haben da so eine Gruppe hier in Deutschland, die nennt sich Koalition, und die wollen im Moment mit den Arbeitgebern so richtig an die Rechte der Arbeitnehmer. Und das ist genau der Titel. Und mit Oskar Braun sagen dann tschüss.
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0: Und eure alte Satteltasche. Tschüss. Tschüss.
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1: Ich bin Thomas Brock. Frauen und Kinder besser vor sexueller Gewalt schützen, das war ein zentrales Thema der Justizministerkonferenz in Hamburg. Die Ressortchefs von Bund und Ländern wollen unter anderem längere Verjährungsfristen für schwere Sexualdelikte und schärfere Regeln, um geplante Taten zu verhindern.
2: Konkret soll die Verjährungsfrist für schwere sexuelle Übergriffe von bisher 5 auf 20 Jahre steigen. Außerdem wollen die Justizminister erreichen, dass geplante Sexualstraftaten künftig früher aufliegen, auch dann, wenn sie in Chatgruppen oder auf Online-Plattformen vorbereitet werden. Wer von solchen Plänen erfährt, soll sie künftig melden müssen. Keine Einigung gab es dagegen beim sogenannten Nur-Ja-heißt-Ja-Modell. Hier wollen einige Länder das Sexualstrafrecht weiter verschärfen, andere sehen noch Klärungsbedarf. Zoe Tessovali, Nachrichtenredaktion.
1: Apotheken sollen künftig mehr Leistungen wie Impfungen, Vorsorge und Tests anbieten können. Eine entsprechende Reform der schwarz-roten Koalition hat den Bundesrat passiert. Künftig sollen Apotheken unter anderem Angebote zur Vorbeugung und Früherkennung machen, etwa bei Herz-Kreislauf-Erkrankungen, Diabetes oder rund ums Rauchen. Außerdem sollen sie mehr Schutzimpfungen anbieten können. Die Weltraumfirma SpaceX von Elon Musk ist bei ihrem Rekordbörsengang mit einem Plus von gut 11% in den Handel gestartet. Der erste Kurs wurde bei $150 festgestellt, nach einem Ausgabepreis von $135.
3: Die SpaceX-Aktie legt einen Raketenstart hin. Gründer Elon Musk wird damit durch seine Beteiligungen an SpaceX und Tesla zum ersten Menschen mit einem Billionenvermögen, zumindest auf dem Papier. SpaceX verkaufte mehr als 555 Millionen Aktien zu einem Ausgabepreis von $135 pro Stück und nahm damit $75 Milliarden ein. Aus den USA, Tina Eck.
1: Der Papst im Pech wegen technischer Probleme an seinem Flugzeug hat sich die Heimreise Leos XIV. Von seinem einwöchigen Spanienbesuch verzögert. Die Maschine der spanischen Fluggesellschaft Iberia konnte auf dem Flughafen der Kanareninsel Teneriffa nicht abheben. Glücklicherweise stand aber auch ein Flugzeug des spanischen Königs Felipe auf dem Rollfeld. Nach längerer Wartezeit flog der Papst dann am Abend mit der Königsmaschine zurück nach Rom.
4: Das Wetter.
5: Der Abend bleibt bei uns in NRW ziemlich grau. Viele Wolken sind unterwegs. Hier und da kommt auch noch ein Schauer runter. Das wird in der Nacht dann immer weniger. Dazu Tiefstwerte zwischen 15 und 10 Grad. Der Samstag startet dann erst mit Wolken. Richtung Nachmittag klärt sich das allmählich auf. Es können aber über den ganzen Tag immer wieder Schauer runterkommen. Dazu gibt's maximal 21 Grad.
4: NRW Verkehr.
5: Und da ist aktuell alles frei. Euch unterwegs eine gute und sichere Fahrt.
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5: Jennifer Lopez und ihr Ex-Mann Ben Affleck probieren immer noch das gemeinsame Haus loszuwerden. Steht schön in Los Angeles in einem sehr exklusiven Viertel. Haus aber auch sehr teuer. Und was ich auch geil finde, wenn man sich diese Listing mal anguckt auf der kalifornischen Maklerseite, dann ist ja auch der Sexraum ausgewiesen von J-Lo und Ben. Ja, also weiß ich nicht, ob man da mit den wilden Geistern von den beiden irgendwie wohnen will. Jennifer Lopez jetzt hier mit Musik, lieber. Ich bin Leo Arrighi.

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1: Malik Harris, Lighter.

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0: Das Wetter.
1: In den Abend geht's mit einem ziemlich zugezogenen Himmel. Gebietsweise fällt noch leichter Regen. Später in der Nacht wird's dann langsam trockener. Dazu Temperaturen zwischen 15 und 10 Grad. Der Samstag bleibt ähnlich wie heute mit vielen Wolken und örtlich Schauern. Dazu maximal 21 Grad.
0: NRW Verkehr.
1: Mit der A2 Dortmund Richtung Oberhausen zwischen Recklinghausen Ost und Kreuz Recklinghausen. 2 Kilometer, 11 Minuten. Euch allen unterwegs eine gute und sichere Fahrt.
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1: So, 22.30 Uhr durch. Da hat man entweder das Zeitmanagement komplett durcheinander gebracht und ist jetzt schon hackedicht auf dem Weg nach Hause. Oder es geht erst richtig los. Und für all diejenigen, jetzt Musik von Bibi Rexha. New Religion. Könnt ihr mal richtig schön wach werden, nochmal, soll ich euch abtanzen. Ich bin

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0: Leute, fast 6 Wochen Fußball-Weltmeisterschaft liegen jetzt vor uns.
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0: Ja, ich würde mich mal so weit aus dem Fenster lehnen und sagen, da freuen sich selbst Hardcore-Fußball-Fans auf vielleicht am einen oder anderen Abend mal ein bisschen Alternativprogramm. Das hat für uns Film- und Serienexperte Jörg Albrecht mit, er schreibt hier selbst, garantiert fußballfreien Streaming-Tipps.
2: Versprochen. Gibt mir auch Gelegenheit, heute eine Serie zu empfehlen, die schon ein paar Tage auf Prime Video verfügbar ist und die ich richtig gut finde. Und das ist die ungewöhnliche Superhelden-Serie Spider-Noir.
3: Früher war ich die Spinne, der Held dieser Stadt. Immer wachsam, immer bereit, herbeizueilen und alle zu retten.
2: Nach einem Schicksalsschlag vor 5 Jahren ist Spider-Man, der in New York für Sicherheit gesorgt hat, abgetaucht. Und weil das Verbrechen aber nicht schläft, in der Stadt, die niemals schläft, sehnt man sich nach einem neuen Helden.
3: Ich hoffe, Sie werden einen finden.
4: Du warst früher.
3: Ich weiß, wer ich früher war und was aus mir geworden ist.
2: Ja, ein Satz, der perfekt auch auf den Mann zutrifft, der hier die Spinne spielt, nämlich Nicolas Cage.
0: Und der ist der mit Abstand älteste Spider-Man, den wir bislang gesehen haben. Sollte Cage nicht in grauen Vorzeiten mal Superman spielen?
2: Das sollte und das wollte er auch. Dann ist es aber leider nur der Ghost Rider geworden. Aber als gealterte und leidgeprüfte Spinne, da ist er die perfekte Besetzung in einer klasse Serie, die man sich in 2 Versionen angucken kann. Entweder, wie es heißt, in authentischem Schwarz-Weiß oder aber in echter Vollfarbe. Ich empfehle Erstes, denn Spider-Noir spielt in den 1930er Jahren und hat den Look der Detektivkrimis aus dieser Zeit.
0: Nicht ganz so weit zurück geht's in der 2. Serie, Star City. Die spielt Ende der 60er, Anfang der 70er Jahre.
2: Ja, Star City ist ein Ableger der gefeierten Serie For All Mankind. Schon in der ging's ja um das Wettrennen im All zwischen den USA und der Sowjetunion. Nur, dass der Fokus jetzt in Star City auf den Vorgängen im Raumfahrtzentrum der UdSSR liegt. Das heißt Zjostny Gorodok oder auf Englisch eben Star City.
5: Die Amerikaner sind in eure Pläne für die Mondbasis gekommen. Offenbar arbeitet jemand in Star City für die andere Seite.
2: Was Star City so besonders und auch packend macht, die Serie erzählt von einer alternativen Realität, in der gewinnt nämlich die Sowjetunion den Wettlauf zum Mond. For All Mankind muss man dafür übrigens nicht kennen, aber wäre natürlich direkt auch noch eine Empfehlung. 5 Staffeln For All Mankind als Binge-Watching-Programm. Dazu wäre es allerdings nicht schlecht, wenn man kein Fußballfan ist.
0: Star City läuft auf Apple TV, Spider-Noir bei Prime Video. Das sind unsere garantiert fußballfreien Streaming-Tipps. Dank Film- und Serienexperte Jörg Albrecht.
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1: Ich bin Thomas Brock. Wenn ein Deutscher das Kind einer ausländischen Frau anerkennt, kann das Aufenthaltsrechte sichern. Der Bundestag hat nun ein Gesetz verabschiedet, das Betrug mit der Anerkennung solcher Vaterschaften stoppen soll. Künftig muss die Ausländerbehörde dem zustimmen.
2: Im Visier der Gesetzgeber stehen Betrüger, die Vaterschaften für Kinder anerkennen, obwohl sie weder der biologische Vater sind, noch eine Beziehung zur Mutter haben und sich dafür bezahlen lassen. Das kann im Gegenzug Zugang zu Sozialleistungen und Aufenthaltstiteln sichern. In Niedersachsen hatte das ein Mann bei gleich 47 Kindern getan. Ein lukratives und perfides Geschäft, warnt deshalb die Union. Tanja Wagner, Nachrichtenredaktion.
1: Mehr als 3 Monate nach Beginn des Irankriegs rückt ein Abkommen zwischen Washington und Teheran zur Beendigung der Kämpfe in greifbare Nähe. Laut Pakistans Regierung, die zwischen den Konfliktparteien vermittelt, haben sich Vertreter beider Seiten über ein Abkommen verständigt. Pakistan arbeite nun eng mit den USA und dem Iran zusammen, um die nächsten Schritte zu finalisieren, heißt es. Ein solches Rahmenabkommen würde zunächst vertiefte Verhandlungen um ein mögliches Ende des Kriegs nach sich ziehen. Frauen und Kinder besser vor sexueller Gewalt schützen, das war ein zentrales Thema der Justizministerkonferenz in Hamburg. Die Ressortchefs von Bund und Ländern wollen unter anderem längere Verjährungsfristen für schwere Sexualdelikte und schärfere Regeln, um geplante Taten zu verhindern.
3: Konkret soll die Verjährungsfrist für schwere sexuelle Übergriffe von bisher 5 auf 20 Jahre steigen. Außerdem wollen die Justizminister erreichen, dass geplante Sexualstraftaten künftig früher auffliegen, auch dann, wenn sie in Chatgruppen oder auf Online-Plattformen vorbereitet werden. Wer von solchen Plänen erfährt, soll sie künftig melden müssen. Keine Einigung gab es dagegen beim sogenannten Nur-Ja-heißt-Ja-Modell. Hier wollen einige Länder das Sexualstrafrecht weiter verschärfen, andere sehen noch Klärungsbedarf. Zoe Tessovali, Nachrichtenredaktion.
1: Die Weltraumfirma SpaceX von Elon Musk ist bei ihrem Rekordbörsengang mit einem Plus von gut 11% in den Handel gestartet. Der erste Kurs wurde bei $150 festgestellt, nach einem Ausgabepreis von $135. Musk wird damit durch seine Beteiligungen an SpaceX und dem Elektroautobauer Tesla zum ersten Menschen mit einem Billionenvermögen, zumindest auf dem Papier.
4: Das Wetter.
5: Heute Abend bleibt es erstmal ungemütlich, meist stark bewölkt, hier und da auch noch ein bisschen Regen. Im Laufe der Nacht zieht der dann mehr und mehr ab, dabei Temperaturen zwischen 15 bis 10 Grad. Am Samstag geht es dann ähnlich weiter mit vielen Wolken, auch Schauern, vor allem im Norden von NRW. Im Tagesverlauf wird das dann allerdings alles freundlicher und wir kriegen Höchstwerte zwischen 18 und 21 Grad.
0: NRW Verkehr.
5: Mit der A2 Dortmund Richtung Oberhausen zwischen Recklinghausen Süd und Kreuz Recklinghausen. 1 Kilometer, 7 Minuten obendrauf. Euch allen unterwegs eine gute und sichere Fahrt.
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5: Einen schönen Abend euch, ist Leo Arregui im besten Mix. Jetzt mit Musik von Holly Humberstone. Britische Singer-Songwriterin, wird dieses Jahr 27 Jahre alt. Und wenn man mal so auf Wikipedia liest, dann schreiben da die Leute, ja, sie hat so einen dunklen Pop-Sound, etwas düsterer. Und dann hat mir jetzt hier die Musikredaktion das Lied reingelegt. Also dunkler Pop-Sound, das höre ich jetzt hier nicht raus. Aber gut, die Nummer ist trotzdem schön. To love somebody.

0: Robert Miles an diesem Freitagabend.
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0: Gestern fulminant ins Turnier gestartet. Mexiko haben ja 2-0 gewonnen gegen Südafrika. Am Sonntag ist es auch für die deutsche Nationalmannschaft soweit. Zu einer noch recht humanen Anpfiffzeit um 19 Uhr geht's los. Wir spielen gegen Curaçao. Die haben sich dieses Jahr ja auch zum ersten Mal überhaupt für eine Weltmeisterschaft qualifiziert. Und wir wollten natürlich im Vorhinein mal so ein bisschen wissen, was ist denn das eigentlich so, Curaçao? Hier steht jetzt kleine Karibikinsel. Mehr Informationen wurden mir nicht gegeben. Der Rest kommt jetzt von Kollege Robert Jans. Der macht mal den Curaçao-Check.
2: Vielleicht habt ihr euch Curaçao ja auch schon mal gegönnt. Im Glas. Schließlich ist der blaue Likör nach unserer kleinen, aber feinen Insel benannt. Der wird aus der Schale der sogenannten La Rara-Orange gemacht. Überraschung, die ist gar nicht blau. Ist alles künstlich, soll halt einfach geil aussehen. Jetzt aber mal ein bisschen Erdkunde. Curaçao liegt in der südlichen Karibik, etwa 60 Kilometer nördlich der venezolanischen Küste. Geografisch liegt sie in Amerika. Politisch ist sie jedoch ein autonomer Teil des Königreichs der Niederlande. Und übrigens, falls ihr mal Geburtstag feiern möchtet auf dieser Trauminsel, wundert euch nicht, niemand wird den Geburtstagskuchen anschneiden. Der wird erst ganz am Ende gegessen, quasi beim Gehen. Ciao! Hey, eine Sache noch. In der Hauptstadt von Curaçao gibt es übrigens ganz viele bunte Häuser. Der Legende nach hat das ein Gouverneur 1817 angeordnet. Durch die ursprünglich weißen Fassaden hat der feine Herr Kopfschmerzen bekommen. Die Sonne hat ihn so geblendet. Naja, vielleicht wurde auch einfach zu viel Likör aus der La Rara Orange gesoffen. Wir werden es nie erfahren.

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0: Das Wetter.
1: Heute Abend bleibt es bei uns in NRW weiter dicht bewölkt. Dazu fällt gebietsweise noch leichter Regen. Im Laufe der Nacht lässt der dann aber langsam nach. Dazu Temperaturen zwischen 15 und 10 Grad. Am Samstag bleibt es zunächst bewölkt, vor allem im Norden. Da sind noch einzelne Schauer drin. Später wird es dann trockener. Dazu gibt es 18 bis 21 Grad.
0: NRW Verkehr.
1: Mit der A2 Dortmund Richtung Oberhausen zwischen Recklinghausen Süd und Kreuz Recklinghausen. 1 Kilometer, da dauert es 5 Minuten länger. Euch allen unterwegs eine gute und sichere Fahrt.
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1: Machia von Alvaro Soler spiele ich jetzt im besten Mix. Und der guckt natürlich dieses Jahr auch WM.
2: Auf der Couch mit meiner Frau einfach ganz entspannt gucken. Aber ich, also bestimmt lade ich auch ein paar Freunde ein zu Hause und dann gucken wir zusammen. Das ist auch eine mega Frage.
1: Ja, zusammen ist es doch dann immer am schönsten. Mein Name ist Leo Arigi. Schönen Abend euch.

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0: Ja, ihr habt es bestimmt mitbekommen, es ist dieses Jahr ja ein bisschen schwierig bei der WM in Sachen Public Viewing. Relativ späte Anpfiffzeiten, da ziehen nicht alle Wirte mit. Wenn ihr aber zu Hause mit Freunden schaut, dann ist es wichtig, dass ihr gut ausgestattet seid. Allen.

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1: Ich bin Thomas Brock. Bei der Fußball-Weltmeisterschaft hat Co-Gastgeber Kanada zum Auftakt unentschieden gespielt. Gegen Bosnien-Herzegowina kamen die Kanadier in Toronto nach Rückstand noch zu einem 1:1. Auch die USA starten in dieser Nacht noch ins Turnier. Um 3 Uhr beginnt in Inglewood südlich von Los Angeles die Partie der Amerikaner gegen Paraguay. 4,24% mehr Rente und geringere Steuern auf Flugtickets. Der Bundesrat hat mehrere Gesetzesvorlagen verabschiedet, die zum Juli in Kraft treten sollen. Bei häuslicher Gewalt sollen Gerichte das Tragen von Fußfesseln anordnen dürfen, um ein Kontaktverbot zu den Opfern durchzusetzen. Und Apotheken erhalten mehr Befugnisse.
2: Apotheken dürfen künftig bei Dauermedikamenten auch ohne Rezept aushelfen, mit der kleinsten Packung zum Selbstzahlerpreis. Außerdem dürfen sie Leistungen zu Vorbeugung und Früherkennung anbieten, etwa für Herz-Kreislauf-Erkrankungen, Diabetes und rund ums Rauchen. Auch können sich Impfwillige künftig nicht nur ihren Peaks gegen Grippe und Corona beim Apotheker abholen, sondern auch Impfungen mit Totimpfstoffen wie etwa Tetanus. Tanja Wagner, Nachrichtenredaktion.
1: Es gibt weitere Erkenntnisse zum Schicksal des gestrandeten Buckelwals in der Ostsee. Neue Sender-Daten zeigen, das Tier hat nach seiner Freisetzung in der Nordsee nur noch wenige Tage gelebt. Das sagte Mecklenburg-Vorpommerns Umweltminister Backhaus in Schwerin. Am 4. oder 5. Tag sei das Tier bereits tot gewesen.
3: Der Wal hatte nach seiner Freilassung offenbar wieder direkt Kurs auf die Ostsee genommen. Meeresbiologen gehen davon aus, dass er gezielt flachere Gewässer suchte, nicht weil das Tier orientiert.

0: orientierungslos war, sondern wegen seines schlechten Gesundheitszustands. Für den Weg zurück ins offene Meer reichte die Kraft wohl am Ende nicht mehr. Bis zu seinem Tod legte der Buckelwal noch rund 215 Kilometer zurück. Experten hatten schon vor dem Transport vor den geringen Überlebenschancen gewarnt. Zoe Tassovali, Redaktion.
1: Die Weltraumfirma SpaceX von Elon Musk ist bei ihrem Rekordbörsengang mit einem Plus von gut 11% in den Handel gestartet. Der erste Kurs wurde bei $150 festgestellt, nach einem Ausgabepreis von $135. Musk wird damit durch seine Beteiligungen an SpaceX und dem Elektroautobauer Tesla zum ersten Menschen mit einem Billionenvermögen, zumindest auf dem Papier.
2: Das Wetter. In dieser Nacht ist es wieder sehr bewölkt. Leichter Regen ist auch mal im Spiel. Aber dann so in der zweiten Nachthälfte lässt der Regen langsam nach. Temperaturen in dieser Nacht 10 bis 15 Grad. Nachher wird es dann wieder sehr wolkig, stark bewölkt. Und es können immer wieder Schauer dabei sein. Nachher dann zunehmend niederschlagsfrei. Und das alles bei Temperaturen zwischen 18 und 21 Grad.
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4: Zurzeit liegen uns keine Meldungen vor. Wir wünschen allen unterwegs gute Fahrt.
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2: Schöne Nacht mit uns und jetzt wird's sportlich, denn Benson Boone, das ist ja der Typ, der singt und macht während des Singens auf der Bühne einfach so ein Salto aus dem Stand raus. Was ein Angeber. Trotzdem eine coole Socke. Benson Boone, sorry, I'm here for someone else.

0: Sonntag geht's endlich los. Ich weiß nicht, wie ist bei euch so die Stimmung? Deutschland gegen Curaçao. Und wir müssen das einfach nochmal richtig genießen, denn das Spiel ist schon um 19 Uhr, dieses Spiel. Danach ist ja irgendwie in der Vorrunde zumindest die Spiele alle um 22 Uhr. Das heißt, am Sonntag können die lieben Kleinen, können wir mit der Familie nochmal WM gucken. Ja? Am Donnerstag dann schon 22 Uhr, Deutschland gegen Ecuador. Naja, es wird trotzdem cool. Deswegen, wie sieht's aus mit der Stimmung? Habt ihr Bock?
1: Gut, Deutschland wird Weltmeister.
2: Gut, oder? Ja.
3: Ich freue mich sehr.
2: Interessiert mich ein Scheiß.
4: Fahne hoch, die weht. Und wir werden auf jeden Fall sehr weit kommen.
5: Ich weiß jetzt nicht, ob ich viel schauen werde, auch weil es in den USA stattfindet und so. Ja, vielleicht so Public Viewing-mäßig.
6: Verhalten pessimistisch.
7: Also ich habe jetzt gerade gehört, man braucht ein Abonnement, um sich die WM anzuschauen. Das feiere ich gar nicht.
3: Ich hoffe, die Jungs haben Spaß und dass das hier so ein bisschen rüberschwappt. Ne?
8: Let's go Deutschland.
0: Ja, let's go Deutschland, so würde ich das jetzt auch sehen. Also ich habe schon Bock. Ja, Sonntag Deutschland gegen Curaçao. Und ihr wisst ja, zu den Deutschlandspielen senden wir aus dem Deutschen Fußballmuseum mit prominenten Gästen. Hollywood-Star Ralf Möller kommt. Comedian Markus Krebs. Ingo Anderbrücke. Es wird toll.

0: Das Wetter.
1: In der Nacht zum Samstag zunächst ja richtig bewölkt. Hier und da mal Regen. Und der lässt dann aber nachher nach. Der zieht langsam raus. Das Ganze bei Werten zwischen 10 und 15 Grad. Nachher am Tag bleibt es aber stark bewölkt. Natürlich sind auch da wieder örtlich Schauer drin. Und der Regen zieht dann aber zur zweiten Tageshälfte am Samstag raus. Temperaturen heute bis 21 Grad. Am Sonntag dann wieder mehr Regen.
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2: Zurzeit liegen uns keine Meldungen vor. Wir wünschen allen unterwegs gute Fahrt.
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1: Hallo, schöne Nacht mit uns. Am 27. Juni feiern wir mit euch ja eine sehr, sehr bunte Party, nämlich wahrscheinlich die bunteste Party in ganz Deutschland, das Rainbow Festival. Viele Stars werden da sein auf der Bühne, No Angels, unter anderem er auch hier. Hier ist Kamrad.

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0: Eminem, Houdini.
1: Ihr habt schon gemerkt, die WM läuft ja. Irgendwie ist vieles da anders, oder?
2: Größer, höher, weiter, lauter, mehr, mehr, mehr. America, fuck yeah.
3: Ja, Leute, so würde ich die WM beschreiben, wenn ich Poetry Slam machen würde. Zum Glück mache ich das nicht. Naja, es muss dieses Jahr jedenfalls alles größer, krasser, mit Käse und Bacon überbacken und dann noch ein bisschen Glitzer drauf. Aber was erwarten wir eigentlich, wenn unter anderem die USA Gastgeber sind? Hier allein das Testspiel letzten Samstag, USA gegen Deutschland, da gab es ein Riesenfeuerwerk, eine Flugshow und warum auch immer, eine Show mit einem Hund, der Frisbees gefangen hat. Bei einem Testspiel, ja. Ich sag's euch, Leute, die WM wird eine komplette Reizüberflutung. Die Stadionsprecher klingen wie beim Wrestling. Es gibt zusätzlich zur normalen Halbzeitpause nochmal 3 Minuten Trinkpause pro Halbzeit. Weil, ja, die Spieler, die sind ja durstig, ne? Bitte? Werbung? Ja, das... Nee. Jetzt mal im Ernst, Leute. Bei dieser WM wird alles kommerzialisiert, was geht. Du kannst dir sogar für schlappe 80 Tacken eine individuelle Grußbotschaft auf die Stadionbildschirme projizieren lassen. Sowas wie, wer das liest, ist doof oder hier könnte ihre Werbung stehen. So, habe ich noch irgendwas vergessen? Achso, ja, natürlich. Wir haben bei dieser WM tatsächlich auch eine Halbzeitshow im Finale. Nee, keine Halbzeitpause wie normalerweise, weil das wäre ja nicht fett und nicht krass genug, sondern eine Halbzeitshow, so wie beim Super Bowl mit Auftritten von Madonna, Shakira und BTS. Weil sie es können, denke ich mal. Mit Fußball hat das ja jetzt nicht mehr so viel zu tun. Egal, wir lassen uns die Vorfreude trotzdem nicht vermiesen. In diesem Sinne, wir dürfen jetzt nur nicht den Sand in den Kopf stecken. Stimmt's, Loder?
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1: Ich bin Thomas Brock. Frauen und Kinder besser vor sexueller Gewalt schützen, das war ein zentrales Thema der Justizministerkonferenz in Hamburg. Die Ressortchefs von Bund und Ländern wollen unter anderem längere Verjährungsfristen für schwere Sexualdelikte und schärfere Regeln, um geplante Taten zu verhindern.
2: Konkret soll die Verjährungsfrist für schwere sexuelle Übergriffe von bisher 5 auf 20 Jahre steigen. Außerdem wollen die Justizminister erreichen, dass geplante Sexualstraftaten künftig früher aufliegen, auch dann, wenn sie in Chatgruppen oder auf Online-Plattformen vorbereitet werden. Wer von solchen Plänen erfährt, soll sie künftig melden müssen. Keine Einigung gab es dagegen beim sogenannten Nur-Ja-heißt-Ja-Modell. Hier wollen einige Länder das Sexualstrafrecht weiter verschärfen, andere sehen noch Klärungsbedarf. Zoe Tessovali, Nachrichtenredaktion.
1: Apotheken sollen künftig mehr Leistungen wie Impfungen, Vorsorge und Tests anbieten können. Eine entsprechende Reform der schwarz-roten Koalition hat den Bundesrat passiert. Künftig sollen Apotheken unter anderem Angebote zur Vorbeugung und Früherkennung machen, etwa bei Herz-Kreislauf-Erkrankungen, Diabetes oder rund ums Rauchen. Außerdem sollen sie mehr Schutzimpfungen anbieten können. Die Weltraumfirma SpaceX von Elon Musk ist bei ihrem Rekordbörsengang mit einem Plus von gut 11% in den Handel gestartet. Der erste Kurs wurde bei $150 festgestellt, nach einem Ausgabepreis von $135.
3: Die SpaceX-Aktie legt einen Raketenstart hin. Gründer Elon Musk wird damit durch seine Beteiligungen an SpaceX und Tesla zum ersten Menschen mit einem Billionenvermögen, zumindest auf dem Papier. SpaceX verkaufte mehr als 555 Millionen Aktien zu einem Ausgabepreis von $135 pro Stück und nahm damit $75 Milliarden ein. Aus den USA, Tina Eck.
1: Bei der Fußball-Weltmeisterschaft hat Co-Gastgeber Kanada zum Auftakt unentschieden gespielt. Gegen Bosnien-Herzegowina kamen die Kanadier in Toronto nach Rückstand noch zu einem 1:1. Auch die USA starten in dieser Nacht noch ins Turnier. Um 3 Uhr beginnt in Inglewood südlich von Los Angeles die Partie der Amerikaner gegen Paraguay.
4: Das Wetter. Die Nacht ist relativ wolkig und 10 bis 15 Grad bekommen wir hierunter. Vielleicht nochmal einen Regenschauer. Aktuell relativ wenig Regen bei uns in NRW. Nachher im Tagesverlauf dann immer mehr Regenschauer. Sehr bewölkt, natürlich weiterhin Temperaturen bis 21 Grad. In der zweiten Tageshälfte des Samstags wird es dann ein bisschen besser, ein bisschen trockener. Aber am Sonntag kommen die Regenschauer zurück.
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5: Zurzeit liegen uns keine Meldungen vor. Wir wünschen allen unterwegs gute Fahrt.
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4: Warum nicht in dieser Nacht einfach mal eine 90er-Jahre-Party starten? Mach ich jetzt einfach. Wenn ein Song für die 90er steht. Dann doch wohl der.

0: Lady Gaga und Alejandro. Es ist ja so ein russischer Name, ne? Ich weiß gar nicht, ob Wladimir Putin am Sonntag es schaffen wird und Donald Trump gratuliert. Irgendwie, die beiden haben ja irgendwie ich weiß gar nicht, die haben ja eine ganz komische Beziehung, die beiden. Donald Trump wird auf jeden Fall am Sonntag 80 Daily Hannes gratulieren.
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2: Ja, Freunde, wie feiert Donald Trump wohl seinen 80. Ja, erstmal morgens aufstehen. Mist, Handy leer. Wieder beim SpongeBob-Kuchen eingepennt. Danach kommt Melania rein und sagt dann sowas wie: Alles Gute, Donald. Falls dich wer fragt, du bist Präsident. Und wenn du rausgehst, denk dann Hose anziehen. Dann wird sich kurz frisch gemacht, der Fifi gefüttert, gekämmt und danach auf den Kopf gesetzt. Auf dem Weg zum Frühstück wird überlegt, ob Australien vielleicht nicht doch zu Texas gehören sollte. Aber morgen ist ja auch noch ein Tag. Dann gibt's erstmal lecker Karottenkuchen und ein Glas Möhrensaft. Das ist gut für die Haut. Keine Zeit zum Ausruhen. Die ganzen Lappen von Staatschefs wollen ja gratulieren. Ach guck, selbst aus China kam was. Ist aber auf Chinesisch, das kann er nicht lesen. Findet aber die Zeichen ganz lustig. WhatsApp vom März. Alles Gute aus Deutschland. Freue mich auf die Party heute Abend. Dann ist Donald kurz traurig, weil früher hatte er richtig gefeiert mit seinem Kumpel Jeff. Und heute bleibt ihm nur noch Rambo Zambo mit Fritze. 18 Uhr. Sauer. Gab wieder keinen Friedensnobelpreis, aber auch keine neuen Anklagen. Guter Tag. In diesem Sinne, und das wünsche ich Donald wirklich, ich hoffe auf baldigen Ruhestand. Dein Hannes.
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0: Das Wetter.
1: In dieser Nacht ist es wieder sehr bewölkt. Leichter Regen ist auch mal im Spiel. Aber dann so in der zweiten Nachthälfte lässt der Regen langsam nach. Temperaturen in dieser Nacht 10 bis 15 Grad. Nachher wird es dann wieder sehr wolkig, stark bewölkt. Und es können immer wieder Schauer dabei sein. Nachher dann zunehmend niederschlagsfrei und das alles bei Temperaturen zwischen 18 und 21 Grad.
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2: Zurzeit liegen uns keine Meldungen vor. Wir wünschen allen unterwegs gute Fahrt.
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1: Sie sucht schon sehr, sehr lange nach ihrem Ehemann. Vielleicht könnt ihr helfen oder vielleicht hört ihr euch einfach den Song an, weil er geil ist. Ray, Where's My Husband? Jetzt bei uns. Schöne Nacht mit uns.

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Wir freuen uns alle auf Sonntag. Da das erste große Spiel, wobei groß gegen Curaçao. Naja, zumindest das erste Spiel der Fußballnationalmannschaft, der deutschen Fußballnationalmannschaft bei diesem WM-Turnier. Und es ist ja das einzige Spiel, was du komplett mit Leuten gucken kannst, weil das ist ja um 19 Uhr zu einer humanen Zeit. Alle anderen Spiele der deutschen Nationalmannschaft in der Vorrunde beginnen erst um 22 Uhr. Also haben auch wir bei uns in der Nachbarschaft unter Freunden, haben wir dann gesagt, ach komm, dann gucken wir das mit allen, ne? So, meldet euch mal, wer hat Lust, dass wir das bei dem zu Hause machen. Ja, dann mussten wir das natürlich bestimmen. Und wonach haben wir es bestimmt? Nach der Größe. Nach der Größe des Fernsehers. Wir gucken jetzt bei der Familie mit dem größten Fernseher. Ja, hast du Pech, wenn du dann halt den großen Fernseher hast. Da hast du da auf einmal die ganze Sippe da bei dir stehen.

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1: Ich bin Thomas Brockt. Wenn ein Deutscher das Kind einer ausländischen Frau anerkennt, kann das Aufenthaltsrechte sichern. Der Bundestag hat nun ein Gesetz verabschiedet, das Betrug mit der Anerkennung solcher Vaterschaften stoppen soll. Künftig muss die Ausländerbehörde dem zustimmen.
2: Im Visier der Gesetzgeber stehen Betrüger, die Vaterschaften für Kinder anerkennen, obwohl sie weder der biologische Vater sind, noch eine Beziehung zur Mutter haben und sich dafür bezahlen lassen. Das kann im Gegenzug Zugang zu Sozialleistungen und Aufenthaltstiteln sichern. In Niedersachsen hatte das ein Mann bei gleich 47 Kindern getan. Ein lukratives und perfides Geschäft warnt deshalb die Union. Tanja Wagner, Nachrichtenredaktion.
1: Mehr als 3 Monate nach Beginn des Iran-Kriegs rückt ein Abkommen zwischen Washington und Teheran zur Beendigung der Kämpfe in greifbare Nähe. Laut Pakistans Regierung, die zwischen den Konfliktparteien vermittelt, haben sich Vertreter beider Seiten über ein Abkommen verständigt. Pakistan arbeitet nun eng mit den USA und dem Iran zusammen, um die nächsten Schritte zu finalisieren, heißt es. Ein solches Rahmenabkommen würde zunächst vertiefte Verhandlungen um ein mögliches Ende des Kriegs nach sich ziehen. Frauen und Kinder besser vor sexueller Gewalt schützen, das war ein zentrales Thema der Justizministerkonferenz in Hamburg. Die Ressortchefs von Bund und Ländern wollen unter anderem längere Verjährungsfristen für schwere Sexualdelikte und schärfere Regeln, um geplante Taten zu verhindern.
3: Konkret soll die Verjährungsfrist für schwere sexuelle Übergriffe von bisher 5 auf 20 Jahre steigen. Außerdem wollen die Justizminister erreichen, dass geplante Sexualstraftaten künftig früher auffliegen, auch dann, wenn sie in Chatgruppen oder auf Online-Plattformen vorbereitet werden. Wer von solchen Plänen erfährt, soll sie künftig melden müssen. Keine Einigung gab es dagegen beim sogenannten Nur-Ja-heißt-Ja-Modell. Hier wollen einige Länder das Sexualstrafrecht weiter verschärfen, andere sehen noch Klärungsbedarf. Zoe Tessovali, Nachrichtenredaktion.
1: Bei der Fußball-Weltmeisterschaft hat Co-Gastgeber Kanada zum Auftakt unentschieden gespielt. Gegen Bosnien-Herzegowina kamen die Kanadier in Toronto nach Rückstand noch zu einem 1:1. Auch die USA starten in dieser Nacht noch ins Turnier. Um 3 Uhr beginnt in Inglewood südlich von Los Angeles die Partie der Amerikaner gegen Paraguay.
4: Das Wetter. In der Nacht zum Samstag zunächst ja richtig bewölkt, hier und da mal Regen und der lässt dann aber nachher nach. Der zieht langsam raus, das Ganze bei Werten zwischen 10 und 15 Grad. Nachher am Tag bleibt es aber stark bewölkt, natürlich sind auch da wieder örtlich Schauer drin und der Regen zieht dann aber zur zweiten Tageshälfte am Samstag raus. Temperaturen heute bis 21 Grad.